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1: Ganz genau, die Stadtzeit am Morgen. Heute am Mittwoch, dem 23. September, mit mir, Ansgar Wagenknecht. Und ich würde sagen, wir starten auch direkt mit Musik heute in den Tag. Und das erste Lied heißt Can't Stop Holding On von Cleaners from Venus.

Cleaners from Venus hier in der Stadtzeit am Morgen, am Mittwoch heute. Und wir möchten die Stadtzeit hier beginnen, natürlich mit den Geburtstagsgrüßen. Im Radio Lotte Club hat heute Rika Braune Geburtstag. Allerherzlichste Glückwünsche von uns, liebe Rika. Und natürlich auch allen anderen Zuhörenden, die heute Geburtstag haben. Herzlichen Glückwunsch hier aus dem Studio und von Radio Lotte. Und außerdem möchten wir natürlich auch wieder mit einer guten Nachricht starten in den Tag. Und unsere heutige Good News, die hat direkt auch ganz viel mit Musik zu tun. Das passt sehr gut, denn es geht um die Sozialtickets, die Konzerte zugänglich machen für Menschen mit wenig Geld. Denn ihr kennt es, Konzerttickets werden immer teurer. Gerade die großen, bekannten KünstlerInnen, wenn man die sehen möchte, da kostet eine Karte gerne schon mal hunderte Euro. Und immer mehr Musikerinnen und Musiker und Bands bieten nun Sozialtickets an, also günstigere Tickets gedacht für Menschen mit wenig Geld.

für alle machen. Das ist doch eine sehr, sehr schöne Nachricht, finde ich, mit der man heute in den Tag starten kann. Und ein weiteres Lied, mit dem wir hier in der Stadtzeit weitermachen und in den Tag starten, heißt One of These Nights und kommt von Balcony Paradise.

Shane Burkham mit Period Blue. Period Blue, wahrscheinlich. Ja, in der Stadtzeit am Morgen. Gleich ist es 7.15 Uhr, das heißt, es ist dann Zeit für die Nachrichten aus Deutschland und der Welt. Aber wir haben vorher noch Zeit, in ein Lied reinzuhören. Und das heißt Strawberry Letter 23 von Shaggy Otis.

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2: Die Diskussion über den Tankrabatt geht weiter. Der Verdi-Vorsitzende Wernicke sagte dem Redaktionsnetzwerk Deutschland, die von Oktober bis Dezember geplante Senkung der Energiesteuer gehe zulasten der Steuerzahler. Besser wäre aus seiner Sicht gezielte Unterstützung für Bezieher niedriger bis mittlerer Einkommen gewesen. Der ADAC forderte, die 12-Uhr-Regel an den Tankstellen wieder abzuschaffen. Sie habe zwar die Zahl der täglichen Preisänderungen reduziert und den Zeitpunkt der Preiserhöhung vorhersehbar gemacht, die Preise selbst seien aber keinesfalls gesunken. Vielmehr habe sich die Preisdifferenz innerhalb eines Tages deutlich ausgeweitet. CDU-Generalsekretärin Hoppermann hat Spekulationen über eine mögliche Annäherung der Union an eine Bürgerversicherung zurückgewiesen. Sie sagte dem Portal Politico, die Äußerungen von Bundeskanzler Merz zur Ungleichbehandlung von Privat- und Kassenpatienten seien nicht als Vorstoß für einen Umbau des Krankenversicherungssystems zu verstehen. Gemeint seien Fragen der Patientensteuerung und der Wartezeiten auf Arzttermine. Das habe nichts mit der Grundstruktur der Krankenversicherung zu tun. Merz hatte über eine ungerechte Behandlung gesetzlich Versicherter in Arztpraxen gesprochen und damit eine Debatte ausgelöst. Der Kanzler sagte, er sei zu Änderungen bereit, führte aber keine Details aus. Bundestagsvizepräsidentin Lindholz, CSU, hat Parlamentariern davon abgeraten, Reden zu halten, die allein von künstlicher Intelligenz erzeugt wurden. Bürger hätten Anspruch darauf, dass Abgeordnete keine rein KI-basierten Reden hielten, sagte die CSU-Politikerin der Rheinischen Post. Natürlich könne ein Abgeordneter KI für seine Arbeit nutzen, aber gut beraten sei er nur dann, wenn in der politischen Debatte am Ende seine eigenen Gedanken und seine eigene Sprache erkennbar blieben. Der Bundestag plant für dieses Jahr einen eigenen KI-Chatbot. Lindholz ist im Präsidium für den Bereich zuständig. Nach ihren Worten handelt es sich dabei um ein Werkzeug, das bei der Transkription von gesprochenen Worten, der schriftlichen Ausarbeitung oder der Vorbereitung von Vorträgen hilft. Der Einsatz der Anwendung soll zunächst 12 Monate getestet werden. US-Präsident Trump empfängt heute Chinas Staats- und Parteichef Xi in Washington. Als Zeichen der besonderen Ehrerbietung will Trump ihn persönlich auf dem Militärflughafen Joint Base Andrews empfangen. Zudem will er zu Xis Ehren ein Staatsbankett geben. Xi reist zu einem 3-tägigen Staatsbesuch in die Vereinigten Staaten von Amerika. Er war zuletzt 2023 in den USA. Ein zentrales Thema der Gespräche wird die Sicherheit im Umgang mit künstlicher Intelligenz sein. Außerdem geht es um Zoll- und Handelsfragen sowie um globale Konflikte wie den Iran- und Ukraine-Krieg. Gestern hatte Trump den ukrainischen Präsidenten Selenskyj getroffen. Für heute wird eine Rede Selenskyjs bei der Generaldebatte der UNO-Vollversammlung in New York erwartet. Auch mit Blick auf den Iran-Krieg gab es gestern Beratungen in den USA. Vertreter beider Seiten verhandelten dem Vernehmen nach 3 Stunden lang miteinander. Zuletzt hatte es im Juni direkte Gespräche zwischen den USA und dem Iran gegeben. Deutschland ist dem UNO-Hochseeschutzabkommen offiziell beigetreten. Bundesumweltminister Schneider hinterlegte die Ratifikationsurkunde bei den Vereinten Nationen in New York. Er bezeichnete das Abkommen als den größten internationalen umweltpolitischen Erfolg der letzten Jahre. Auch Umweltschutzorganisationen begrüßten den deutschen Beitritt. Der WWF forderte die Bundesregierung auf, sich bei der ersten Vertragsstaatenkonferenz im Januar 2027 in New York für starke Institutionen eine gesicherte Finanzierung und die schnelle Ausweisung wirksamer Schutzgebiete einzusetzen. Die Bundesrepublik gehört zu 94 Staaten, die das Abkommen ratifiziert haben. Das internationale Regelwerk soll die biologische Vielfalt in Meeresgebieten außerhalb nationaler Hoheitsgewässer besser schützen. Diese hohe See umfasst mehr als 60% der Weltmeere und gilt als das größte zusammenhängende Ökosystem der Erde. Das Wetter? Meist heiter, im Nordwesten bedeckt, gegen Abend Schauer an der Nordsee. 17 bis 24 Grad. Morgen vom Südwesten bis zum Niederrhein heiter, sonst vielfach bewölkt, teils Schauer und Gewitter bei Werten von 16 bis 24 Grad.
0: Das waren die Deutschland- und Weltnachrichten in einer Übernahme vom Deutschlandfunk. Und hier kommen Simon & Garfunkel mit The Boxer.

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1: Das ist eine gute Idee, bleiben Sie dran. Wir haben den Beitrag der Stunde um 7:30 gleich und der dreht sich heute um die Weimarer Comic-Künstlerin Olivia Viehweg. Seit Anfang September weilt Olivia Viehweg, die Weimarer Comic-Künstlerin, nämlich in Rom, um dort ihr Reise-Graphic-Novel-Projekt Gottlos Pilgern von Weimar in den Vatikan fortzuführen. Denn seit rund 3 Jahren beschäftigt sich die erklärtermaßen ostdeutsch sozialisierte Atheistin intensiv mit Pilgerrouten, Wallfahrtsorten, religiösen Ritualen und der Frage, was Spiritualität für Menschen bedeuten kann, für einen Menschen bedeuten kann, der selbst nicht an Gott glaubt. Und heute haben wir sie in der Leitung, um ihr dazu ein paar Fragen zu stellen. Guten Morgen, Olivia.
2: Guten Morgen.
1: Wie lässt dann, wie du sagst, eine ostdeutsch sozialisierte Atheistin so neugierig von Weimar zum Vatikan pilgern? Also worum geht es bei deinem aktuellen Buchprojekt?
2: Ja, also in meinem Buch geht es so ein bisschen, also es ist so eine Verschmelzung aus Geschichten aus meiner Kindheit. Also ich bin so in den 90er Jahren in Jena aufgewachsen und erzähle halt sehr viel darüber, dass das eine sehr schöne Zeit war, aber auch sehr frei von jeglichen Traditionen. Also so, ich meine, die Traditionen des Sozialismus waren weg und Religion gab es sowieso nicht mehr. Und ich hatte schon immer so eine Faszination für Rituale oder für irgendwie so magische Sachen, die aber im Alltag keine Rolle gespielt haben. Und ich habe dann sehr früh, obwohl ich bis heute eben weder christlich noch irgendwie religiös bin, immer so eine Faszination für den Vatikan gehabt und für Katholizismus, was ja so das komplette Gegenprogramm ist von dem, wie ich aufgewachsen bin. Und habe mich dann eben so ab 2023 auf die Reise gemacht an diese super, super spirituellen Wallfahrtsorte, wo ja so Millionen Leute hinpilgern und sich irgendwelche Wunder erhoffen. Und mein Comic erzählt von diesen Reisen und zwar also durchaus sehr, sehr emotional, aber auch mit sehr, sehr viel Humor.
1: Okay. Eine Frage, die uns in Weimar natürlich brennend interessiert. Derzeit residierst du für 2 Monate in der Casa di Goethe in Rom, wo schon unser Weimarer Dichterfürst während seiner italienischen Reise lebte. Was machst du dort so den ganzen Tag?
2: Ja, also es gibt quasi einen Arbeitszimmer und ich bin natürlich dadurch, dass ich weg von zu Hause bin und den ganzen Verantwortungen, die natürlich so mit Familie und einem Haushalt so zu tun haben, kann ich dort relativ frei so an meinem Comic arbeiten und parallel mir ganz viel angucken in Rom, was natürlich auch mit meinem Buch zu tun hat. Und außerdem bin ich auch immer noch auf der Suche nach einem Ende. Also das Buch hat noch kein Ende. Und ich hoffe, dass irgendwie die Inspiration noch kommt, wie ich eigentlich diese Reiseerzählung abschließen will.
1: Okay. Du hast ja gerade schon erzählt, was dich alles so fasziniert, warum du das machst. Und ein großer Teil davon scheinen ja auch Päpste zu sein, die dich sehr faszinieren. Hast du dich denn schon um eine Audienz beim jetzigen Papst gekümmert?
2: Ich habe mich tatsächlich noch nicht um eine Audienz gekümmert, aber also es gibt ja so verschiedene Stufen von Audienzen. Ne? Also die höchste ist natürlich, dass man irgendwie so Handshake macht und irgendwie so ein paar Worte wechselt. Das ist aber was, da im Prinzip, da kann man sich nicht drum bemühen, da muss man eingeladen werden. Und ich habe ihn ja, als er gewählt wurde, war ich ja auf dem Petersplatz. Also ich bin ja extra zu dem Konklave hingeflogen. Und weil ich dachte, das ist bestimmt so ein Event, was halt so schnell nicht wiederkommt. Und deswegen habe ich so ein bisschen das Gefühl, ich war eigentlich schon irgendwie so zu einer ganz besonderen Audienz da und habe jetzt nicht unbedingt das Bedürfnis, irgendwie mit 300.000 anderen da nochmal in den Ring zu steigen. Aber das wird sich bestimmt irgendwie mal ergeben, wenn ich am Vatikan unterwegs bin.
1: Okay, das klingt sehr verständlich. Dann hast du mehr Zeit, dich auf andere Sachen zu konzentrieren, nämlich zum Beispiel die Pilgerstätten, die du besuchst in Recherche zu deinem neuen Buch. Welche Station, die du bisher besucht hast, hat dich da besonders fasziniert? Oder vielleicht auch eine, bei der du noch nicht warst? Und warum?
2: Also mein Favorite ist tatsächlich ein Pilgerort in Deutschland. Der heißt Altötting, ist in Bayern und war halt der erste, den ich besucht habe und ist bis heute auch irgendwie so mein Liebster, weil irgendwie auf so ganz winzig kleinem Raum irgendwie so 1000 Jahre Geschichte irgendwie so zusammengedampft sind und jeder Zentimeter irgendwie mit irgendwas genutzt ist, was irgendwie eine Wahnsinnsgeschichte hat und gleichzeitig ist es ein sehr freundlicher und moderner Ort, der irgendwie so diese Traditionen und Rituale irgendwie mit so einer Moderne irgendwie kombiniert. Deswegen ist das so mein Favorite. Und ansonsten würde ich sagen, ist halt Lourdes in Frankreich. Das kennt man ja auch, ne? Also das ist so dieser große Wallfahrtsort, wo die Leute halt, wenn sie krank sind, hinpilgern, wenn ihnen vielleicht die moderne Medizin irgendwie keine Hoffnung mehr versprochen hat und so. Und das ist natürlich was, das ist unfassbar emotional. Also man wird da auch ganz klein irgendwie so als Besucherin, wenn man da hingeht und eben keine so großen Probleme hat. Und deswegen, also das ist auf alle Fälle weit oben auf der Liste von besonderen Erfahrungen, die ich gemacht habe. Und ich würde halt gerne, also es gibt noch einige Orte in Österreich oder in Bosnien oder so, soll es noch so einen ganz großen Wallfahrtsort geben. Aber es ist natürlich auch immer eine finanzielle Frage und eine Zeitfrage, wie viel ich noch schaffe, bevor das Buch fertig ist.
1: Ja. Auf welche Art und Weise fließen denn deine Erlebnisse und die ganzen Eindrücke, die du gerade geschildert hast, in deine Graphic Novel ein?
2: Also ich versuche halt immer zu erzählen, wie dieser Ort ist. Also das ist dann wirklich so sehr reiseberichtmäßig und dann versuche ich eben ganz viel kleine, humorvolle Erlebnisse auch mit reinzupacken, weil ich glaube, das ist was ich einfach gut kann. Also zum Beispiel in Lourdes haben wir einerseits dieses Hochemotionale mit den Leuten, die da hinkommen und auf ein Wunder hoffen und gleichzeitig haben nachts irgendwie Leute ihren Junggesellenabschied auf den Straßen gefeiert in Tierkostümen. Und das ist halt so ein krasser Kontrast und das ist, glaube ich, so der Kern einfach von dem, was ich erzählen will. Also ganz viel Spaß und Witz und gleichzeitig ganz viel Bedeutung.
1: Die große Frage hinter deinem Projekt und hinter dem, was du gerade alles uns erzählt hast, scheint ja zu sein, gibt es Spiritualität auch ohne Gott? Bist du einer Antwort inzwischen näher gekommen?
2: Also ich glaube schon, dass es Spiritualität auch ohne Gott gibt und je mehr ich auch so diese Orte bereise, vor allen Dingen jetzt auch Rom und so weiter, vieles sind ja so Traditionen, die aus so einer Zeit kommen, bevor es das Christentum eigentlich gab. Das heißt, also das sind Sachen, Traditionen, die irgendwie älter als 2000 Jahre sind und da merkt man halt, vielleicht ist das auch so ein menschliches Grundbedürfnis. Also ich bin ja so ein Fan von diesen sogenannten Motivtafeln, das sind sowieso kleine Bilder, wo man für irgendwas dankt, was einem passiert ist. So, keine Ahnung, man ist wieder gesund geworden von irgendeiner schlimmen Krankheit oder was. Und diese Dankbar-Tafeln, die gab es halt schon vorher. Und ich glaube, das ist vielleicht so eine Grundspiritualität von Menschen, einfach zu sagen, ey, gut, das ist ein Glück, dass es gut gegangen ist. Und das muss man irgendwie in die Welt hinaus rufen. Und deswegen ist Spiritualität wahrscheinlich auch in Leuten, die eben vielleicht keine Religion haben oder eben eine komplett andere Religion haben, die es vielleicht gar nicht mehr gibt.
1: In die Welt hinausrufen ist ein gutes Stichwort, denn aus deinem Pilgerprojekt soll ein Buch entstehen. Wann werden deine Fans und die Interessierten das zu sehen bekommen?
2: Ja, es kommt ein bisschen drauf an, wie schnell ich bin. Also deswegen ist jetzt ganz gut, dass ich das Stipendium in Rom habe und so ein bisschen konzentrierter dran arbeiten kann. Und wenn alles klappt, ist es wahrscheinlich schon im Mai nächsten Jahres, kommt es beim Carlsen Verlag. Also wenn nichts schief geht.
1: Dann wünschen wir dir auf jeden Fall noch ganz, ganz viele interessante Erlebnisse und ein gutes Vorankommen, damit das mit dieser Deadline, die du dir gesetzt hast, klappt. Das wäre natürlich super. Viel, viel Spaß und viele weitere Erkenntnisse und Erlebnisse in Rom und im Vatikan. Wir freuen uns sehr auf das Erscheinen von Gottlos Pilgern von Weimar in den Vatikan. Vielen Dank, Olivia, für das Interview.
2: Gerne.

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2: Stadt muss mit Special Olympics Logo, interkulturelle Wochen angelaufen und Brokkoli und Pfirsich gewinnen Kostümwettbewerb. Ein Stadtbus macht ab heute auf die in Weimar stattfindenden Special Olympics Sommerlandesspiele aufmerksam. Der Bus wird mit einem Logo der Veranstaltung auf seine tägliche Tour gehen. Vorher wird er auf dem Betriebsgelände der Stadtwirtschaft präsentiert, heißt es in einer Mitteilung. Ausgetragen werden die Spiele vom 20. bis 23. Juni 2027. Während dieser Zeit können die beteiligten Athleten, Trainer und freiwilligen Helfer kostenfrei den Weimarer Nahverkehr nutzen. Darauf verständigten sich die Special Olympics Thüringen und die Stadtwirtschaft gemeinsam mit der Stadtverwaltung Weimars. Damit tritt die Stadtwirtschaft als Partner der Veranstaltung auf, der mit dem Logo der Spiele versehene Bus macht dies sichtbar. Zum ersten Mal werden die Special Olympics Sommerlandesspiele in Thüringen ausgetragen. Erwartet werden ca. 500 Athleten mit geistiger Beeinträchtigung aus dem Freistaat sowie aus benachbarten Bundesländern. In Weimar sind die interkulturellen Wochen gestartet. Stattfinden werden sie unter dem Motto Dafür. Laut der Stadt können bis zum 3. Oktober 35 Veranstaltungen besucht werden. Geboten wird die Gelegenheit, dass Menschen unterschiedlicher Kulturen miteinander ins Gespräch kommen. Es soll die Vielfalt Weimars sichtbar gemacht und das Miteinander gestärkt werden. Zu erleben sind unter anderem die Ausstellung Heimatland mit Liebe zur Ukraine, der 17. Hafes Menschenrechtsdialog, internationale Filme für kleine und große Kinofans sowie ein Tag der offenen Moschee. Das gesamte Programm kann auf der Homepage Weimars eingesehen werden. Die Gewinnerinnen des Junges Gemüse-Kostümwettbewerbs 2026 stehen fest. Wie die Stadt mitteilt, haben ihn die 9 Jahre alte Laura und die 13-jährige Lia für sich entscheiden können. Die Kinderjury des Wettstreits entschied sich für den Brokkoli- und den Pfirsich-Kostümentwurf der beiden Teilnehmerinnen. Insgesamt 87 Entwürfe wurden eingereicht. Aus den Gewinnerentwürfen können nun echte Kostüme werden. Unterstützung erhalten dabei die jungen Designerinnen von der Gewandmeisterei des Deutschen Nationaltheaters. Die fertigen Kostüme Brokkolinchen und Filina sind dann auf dem Zwiebelmarkt Weimars zu sehen. Verantwortlich für das Projekt ist der Mini-Verlag des Buchkinder Weimar e.V.s. Die Stadt und das DNT Weimar unterstützen das Vorhaben. Nach der Hausexplosion in Lützendorf wird der Eigentümer weiterhin vermisst. Laut Polizei konnten am Ort des Geschehens keine weiteren Erkenntnisse zum Verbleib des 61-Jährigen gefunden werden. Bei der Suche nach ihm kamen unter anderem Leichenspürhunde zum Einsatz. Die Such- und Sicherungsmaßnahmen wurden am Freitag, den 18. September, abgeschlossen. Die Kriminalpolizei Weimar ermittelt weiterhin zu den Hintergründen und der Ursache des Geschehens. Nach mehreren Explosionen war das Einfamilienhaus am 13. September eingestürzt. Die Polizei geht laut Medienberichten davon aus, dass diese vorsätzlich mit Gasflaschen herbeigeführt wurden. Unter den Trümmern hatten die Einsatzkräfte mehrere Gasflaschen gefunden. Es entstand ein Sachschaden in Millionenhöhe. Das waren die Nachrichten auf Radio Lotte Weimar mit Michael Tuscher.
1: Das Wetter.
0: In Weimar ist es am Morgen eher sonnig und die Temperaturen liegen zwischen 4 und 15 Grad. Mittags ist der Himmel häufiger bewölkt bei Werten von 16 bis 18 Grad und abends meist grau mit wenigen Aufhellungen bei Temperaturen von 11 bis 16 Grad. In der Nacht dann meist grau mit ein paar Aufhellungen bei Temperaturen von 10 Grad. Soweit zum Wetter und zu den Weimar Nachrichten. Hier geht's weiter mit Musik. Das sind Tränen mit Du Hund.

Das waren Blush Always mit Fake It. Das nächste Lied in der Stadtzeit am Morgen kommt von einem Künstler oder einer Band, der heißt Tom Will Smack Your Ass. Der Songtitel klingt aber schon ein bisschen versöhnlicher, der heißt Sorry.

Ja, das waren Sorry mit Tom Will Smack Your Ass und natürlich nicht umgekehrt, wie ich es angekündigt habe. Bei der nächsten Band bin ich mir relativ sicher, dass die Reihenfolge stimmt. Hier sind die Cocteau Twins mit Sugar Hiccup.

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1: Es ist kurz nach 8. Das heißt, die erste Stunde in dieser Stadtzeit am Morgen ist auch schon vorbei. Aber das heißt auch, es wird Zeit für
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1: Da haben wir heute zwei Veranstaltungen für euch. Die erste, die ist ein Konzert. Und das heißt Bilder für die Ohren, ein Konzert im Kopf. Das Konzertprojekt lädt ein, zur Ruhe zu kommen und Bilder im Kopf entstehen zu lassen. Radio Lotte Moderator und Musiker Aaron Christopher Hoffmann verbindet Klaviermusik, Raum und Stimmung zu einem außerordentlichen Konzerterlebnis. Und dabei entsteht ein musikalischer Raum zum Innehalten, Eintauchen und Durchatmen. Das Konzert Bilder für die Ohren findet im Palais Chart in der Schärfgasse 3 statt, und zwar von 19 bis 20 Uhr. Die zweite Veranstaltung, die wir für euch haben, ist das Theaterstück Don Quixote im DNT-Theater am Theaterplatz. Der selbsternannte Ritter Don Quixote zieht aus, um die Welt von Ungerechtigkeit zu befreien. Er hat keine Berufserfahrung, aber viele Geschichten gelesen und einen treuen Knappen an seiner Seite. Er kämpft gegen Riesen, brutale Armeen, aber vor allem gegen die Realität, denn eigentlich kämpft er mit einem Holzschwert gegen Windmühlen und Schafe. Das Stück wird von Timon Jansen inszeniert, in einer poetischen und kurzweiligen Fassung geschrieben von Jakob Neute. Am DNT heute Abend Don Quixote, 20 Uhr. Das waren die Ausgehtipps in der Stadtzeit am Morgen. Und hier kommt Musik.

Da haben wir gerade noch den Song zu Ende gehört, den wir vor dem Stundenwechsel angefangen haben. Das waren die Cocteau Twins mit Sugar Hiccup. Und hier geht's mit Sugar Hiccup.

Flowers von Galaxy 500. Es ist 8.12 Uhr und gleich Zeit für die Nachrichten aus Deutschland und der Welt. Vorher noch ein Lied, das sind Cousins Like Shit mit Young and Online. 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

0: Young and Online von Cousins Like Shit sind tatsächlich Cousinen, ein Duo, eine Band aus Österreich mit ihrem Song Young and Online. Und es ist hier 8.15 Uhr, nicht nur hier, sondern es ist in ganz Weimar 8.15 Uhr. Das heißt, hier kommen die Nachrichten aus Deutschland und der Welt.
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2: Vertreter der USA und des Iran haben am Rande der Generaldebatte der UNO-Vollversammlung in New York Gespräche geführt. Es sind die ersten Verhandlungen seit dem Scheitern der Waffenruhe im Juni. US-Präsident Trump berichtete von einem sehr produktiven, 3 Stunden langen Treffen von US-Vertretern mit der iranischen Delegation. Ansonsten machte er keine Angaben. Trump hatte dem Iran zuvor mit Vernichtung gedroht, sollte nicht bald eine Vereinbarung zur Beendigung des Krieges erzielt werden. Der US-Gesandte Witkoff erklärte, die Gespräche seien über Vermittler geführt worden, die zwischen den amerikanischen und iranischen Delegationen hin und her gewechselt seien. Wer Menschen mit K.O.-Tropfen betäubt, um sie zu vergewaltigen oder auszurauben, soll künftig härter bestraft werden können. Der Bundestag berät heute dazu in erster Lesung einen Entwurf der Regierung. Darin sind mindestens 5 Jahre Haft vorgesehen. Im Strafgesetzbuch sollen neben Waffen und gefährlichen Werkzeugen ausdrücklich auch gefährliche Mittel erfasst werden. Außerdem steht im Bundestag die Regierungsbefragung an. Verteidigungsminister Pistorius, SPD, und Gesundheitsminister Linnemann, CDU, stehen den Abgeordneten Rede und Antwort. Die Diskussion über den Tankrabatt geht weiter. Der Verdi-Vorsitzende Wernicke sagte dem Redaktionsnetzwerk Deutschland, die von Oktober bis Dezember geplante Senkung der Energiesteuer gehe zulasten der Steuerzahler. Besser wären aus seiner Sicht gezielte Unterstützungen für Bezieher niedriger bis mittlerer Einkommen gewesen. Der ADAC forderte, die 12-Uhr-Regel an den Tankstellen wieder abzuschaffen. Sie habe zwar die Zahl der täglichen Preisänderungen reduziert und den Zeitpunkt der Preiserhöhung vorhersehbar gemacht. Die Preise selbst seien aber keinesfalls gesunken. Vielmehr habe sich die Preisdifferenz innerhalb eines Tages deutlich ausgeweitet. CDU-Generalsekretärin Hoppermann hat Spekulationen über eine mögliche Annäherung der Union an eine Bürgerversicherung zurückgewiesen. Sie sagte dem Portal Politico, die Äußerungen von Bundeskanzler Merz zur Ungleichbehandlung von Privat- und Kassenpatienten seien nicht als Vorstoß für einen Umbau des Krankenversicherungssystems zu verstehen. Gemeint seien Fragen der Patientensteuerung und der Wartezeiten auf Arzttermine. Das habe nichts mit der Grundstruktur der Krankenversicherung zu tun. Merz hatte über eine ungerechte Behandlung gesetzlich Versicherter in Arztpraxen gesprochen und damit eine Debatte ausgelöst. Der Kanzler sagte, er sei zu Änderungen bereit, führte aber keine Details aus. In Hamburg diskutieren ab heute Experten auf einem Extremwetterkongress über die Auswirkungen des Klimawandels. Dabei geht es um die Frage, wie man künftig mit Hitzewellen, Starkregen oder Überschwemmungen umgehen kann. Infolge von Hitze sind in diesem Sommer in Deutschland nach Schätzungen des Robert-Koch-Instituts rund 16.000 Menschen gestorben. Zur Eröffnung des 3-tägigen Kongresses äußert sich unter anderem Bundesumweltminister Schneider, SPD. Die jährliche Veranstaltung findet zum 16. Mal statt. Rund 1.000 Teilnehmer werden erwartet. In der zwischen den USA und dem Iran umkämpften Straße von Hormus bleibt die Bedrohung für die Umwelt groß. Wie Greenpeace dem Deutschlandfunk nach Auswertung aktueller Satellitenbilder mitteilte, breitet sich auf der Seite des Omans ein Ölteppich im Schutzgebiet des Musandam-Nationalparks aus. Vor kurzem hatten Bilder bereits auf der iranischen Seite der Meerenge mehrere Ölteppiche vor den Schutzgebieten von Tiab und Minab dokumentiert. Südlich der Straße von Hormus erreichte Öl aus dem havarierten Tanker Caroline Besengi inzwischen die omanische Küste. Warum das Schiff, das der sogenannten russischen Schattenflotte zugerechnet wird, leckt, ist weiter ungeklärt. Gleiches gilt für die Frage, ob die übrigen Ölaustritte Kampfhandlungen zuzuordnen sind. Abschließend das Wetter. Meist heiter, im Nordwesten bedeckt, gegen Abend Schauer an der Nordsee, 17 bis 24 Grad. Morgen vom Südwesten bis zum Niederrhein heiter, sonst vielfach bewölkt, teils Schauer und Gewitter bei Werten von 16 bis 24 Grad. Und die weiteren Aussichten: am Freitag im Norden und Osten vereinzelt Schauer, sonst nach Nebelauflösung zunehmend sonnig, ebenfalls 16 bis 24 Grad.
0: 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Gleich um 8:30 gibt es hier den Rathauskurier, wie jeden Mittwoch bei Radio Lotte. Vorher die Band My Ugly Clementine mit ihrem Song Are You In?

Love Hat mit Denkst du an mich? Und vor dem Rathauskurier, der gleich um 8.30 Uhr bei uns kommt, hören wir noch ein Lied. Das sind die Low Life Rich Kids mit Italien.

0: Der Zwiebelmarkt rückt näher. In gut zwei Wochen findet er in Weimar bereits zum 373. Mal statt. Und schon an diesem Wochenende steht für Culture City Weimar eine Premiere an. Die Basketballer starten erstmals in der zweiten Bundesliga. Über beide Themen spreche ich jetzt im Rathauskurier mit Andi Vaupel, dem Pressesprecher der Stadt. Guten Morgen, Herr Vaupel.
1: Guten Morgen.
0: Schauen wir zuerst mal auf den Zwiebelmarkt. Was erwartet die Besucherinnen und Besucher in diesem Jahr?
1: Ja, im Grunde genommen, die den Zwiebelmarkt kennen, und es dürften ja wohl die allermeisten Weimarer sein, für die wird er ähnlich ablaufen wie auch in den letzten Jahren. Wir haben wie immer das zweite Oktoberwochenende für den Zwiebelmarkt reserviert. Das heißt, er beginnt am 9. Oktober, pünktlich mittags um 12 und geht dann bis zum 11. Oktober abends bis zu dem Sonntag. Wir haben wieder viele Händlerinnen und Händler da, 450 Stück insgesamt, die im Innenstadtgebiet ihre Stände aufbauen werden, ihre Verkaufsgeschäfte aufbauen werden. Wir haben einen neuen Betreiber des Riesenrades auf dem Rollplatz. Das wird 48 Meter hoch sein diesmal. Und ja, ansonsten gibt es wie immer die bekannten Bühnen im Innenstadtgebiet und beispielsweise auch für alle Sportfans den 35. Weimarer Stadtlauf, der auch am Zwiebelmarkt Samstag durch die Stadt führt.
0: Volles Programm wieder mal. Bei so einer großen Veranstaltung spielt natürlich auch das Thema Sicherheit eine große Rolle. Was ist da in diesem Jahr geplant?
1: Genau, die Sicherheitsbestimmungen sind ja auch in den letzten Jahren deutlich erhöht worden. Wir hatten im letzten Jahr ja auch schon Zufahrtssperren. Der ein oder andere wird sich noch erinnern, dass es da vielleicht auch ein paar kleinere Problemchen gab. Die haben wir mittlerweile behoben und müssen auch dieses Mal wieder den Innenstadtbereich, das Zwiebelmarktgebiet, absperren mit Zufahrtssperren. Da haben wir dieses Jahr 53 feste Zufahrtssperren und 16 mobile Sperren im Veranstaltungsgebiet mit aufgestellt. Und die werden entsprechend dann, so sie mobil sind und auf und zugeklappt werden können, in den frühen Morgenstunden der Zwiebelmarkttage hochgeklappt, sodass da niemand mehr einfahren kann in das Marktgebiet und tief in der Nacht dann wieder heruntergeklappt, sodass dann beispielsweise Lieferdienste noch ein- und ausfahren können. Aber wie gesagt, es gibt generell die deutliche Einschränkung oder ganz sogar das Nichtgestatten von Zufahrten in das Innenstadtgebiet. Für alle, die das als Anwohner betrifft, die haben bereits eine Anwohnerinformation bekommen von unseren Kollegen aus dem Wirtschaftsamt. Und wer sich nochmal da genauer informieren möchte, dem möchte ich dann auch nochmal weimar.de ans Herz legen. Dort ist auch da nochmal nicht nur das Programm vom Zwiebelmarkt drin, sondern eben auch nochmal konkret die Sperrringe für die Zufahrten rund um den Zwiebelmarkt.
0: Das sind natürlich wichtige Informationen. Gibt es sonst noch etwas, was man als Besucher, als Besucherin wissen muss, wenn man von außerhalb nach Weimar für den Zwiebelmarkt kommt?
1: Ja, also das ist natürlich immer ganz besonders wichtig für alle Gäste, die von auswärts kommen. Wie können die hier parken? Also wir haben relativ viele beispielsweise auch Anreisende mit Bussen, wo Busunternehmen aus ganz Deutschland nach Weimar speziell zum Zwiebelmarkt kommen. Dort haben wir dieses Jahr zusätzliche Busparkplätze eingerichtet, weil wir gemerkt haben, dass in den letzten Jahren da zu wenig Angebot da war. Und wir haben ansonsten natürlich wieder den Park-and-Ride Parkplatz am Kaufland vorgehalten für das Parken von denjenigen, die eben von außen kommen. Diesmal ist die Zufahrt über die Humboldtstraße natürlich nicht gegeben. Da gibt es dann eine entsprechend ausgeschilderte Umleitungsstrecke. Und der Hermann-Brüll-Platz steht dieses Jahr nicht für Gäste zur Verfügung. Dort werden dieses Jahr zentral die Händler untergebracht mit ihren Fuhrparks, mit ihren Fahrzeugen. Außer die Karawanengäste, die können dort stehen bleiben. Aber der Hermann-Brüll-Platz steht dieses Jahr also auch nicht zur Verfügung. Wir empfehlen ja generell immer für die auswärtigen Gäste, dass sie nach Möglichkeit mit der Bahn anreisen. Es gibt auch wieder Sonderzüge der Bahn, sodass man da auch in einer ziemlich guten Taktung nach Weimar kommt und auch entsprechend wieder abfahren kann.
0: Soweit erstmal alle relevanten Informationen zum Zwiebelmarkt im Oktober. Kommen wir nun zum Basketball. Culture City Weimar ist aufgestiegen und startet am Samstag in die zweite Basketball-Bundesliga Pro B. Herr Vaupel, was bedeutet es für die Stadt, dass jetzt hier Zweitliga-Basketball in Weimar gespielt wird?
1: Ja, das ist natürlich ein großer Erfolg, nicht nur für die Mannschaft, sondern insgesamt auch für die Sportlandschaft in Weimar. Das bedeutet nicht nur, dass wir im Prinzip wirklich eine hochkarätige Mannschaft hier haben, sondern dass wir dann auch entsprechend eine Halle anbieten können, in dem Fall die Asbach-Sporthalle, die Bundesliga-tauglich ist für Basketball und entsprechend viel Publikum auch jedes Mal erwarten kann. Und insofern ist das also nicht nur ein sportlicher Ritterschlag, sondern im Grunde auch von der Infrastruktur her, die wir hier in Weimar vorhalten müssen, damit dieser Bundesliga-Basketball hier stattfinden kann, ebenfalls eine deutliche Verbesserung. Und das war gar nicht so einfach in den letzten Wochen. Die Asbach-Halle war ursprünglich gar nicht tauglich für die Bundesliga. Die musste in den letzten Monaten entsprechend hergerichtet werden. Und da haben die Ämter der Stadt ganze Arbeit geleistet. Es mussten beispielsweise Brandschutzgutachten erstellt werden. Und dann gibt es natürlich auch die Frage, wie viele Gäste dürfen in die Halle? Da muss da aufgestockt werden. Also müssen hier jetzt mindestens 500 Gäste in der Halle begrüßen können, um da Bundesliga durchführen zu können. Ja, es gab ein Testspiel am letzten Sonntag. Es gab eine Prüfung der Basketball-Bundesliga, die also mit Prüfern in der Halle waren und exakt nachgemessen haben, dass alles den Anforderungen entspricht, von der Korbhöhe über die Lichteinstellungen, über die Anzeigeneinstellungen. Und das hat alles gut gepasst, sodass wir uns freuen, dass es jetzt am 26. am kommenden Sonnabend losgehen kann, wenn unsere Mannschaft Culture City Weimar gegen die Frankfurter Skyliners antritt. Und es gibt dann natürlich dann noch weitere Spiele auch in diesem Jahr unserer Mannschaft. Das ist auch alles im Internet nochmal nachlesbar. Also wer da Lust hat, sich Tickets zu besorgen, mitzureisen, unsere Mannschaft mit anzufeuern, der kann sich da auch gerne bei culturecity.de nochmal kundig machen.
0: Der erste Zweitliga-Auftritt von Culture City Weimar steht also an im Basketball. Und knapp zwei Wochen später, vom 9. bis zum 11. Oktober, folgt dann der 373. Weimarer Zwiebelmarkt. Herr Vaupel, vielen Dank für das Gespräch und bis zum nächsten Mal hier im Rathauskurier.
1: Gerne, bis dahin. Tschüss.
0: Und wir machen weiter in der Stadtzeit am Morgen mit dem nächsten Lied. Und das kommt von Powerplush und heißt Acting in a Way.

0: 8.45 Uhr, Zeit für die Nachrichten aus Weimar und der Region. Die kommen jetzt.
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2: Stadtbus mit Special Olympics Logo, interkulturelle Wochen angelaufen und Brokkoli und Pfirsich gewinnen Kostümwettbewerb. Ein Stadtbus macht ab heute auf die in Weimar stattfindenden Special Olympics Sommerlandesspiele aufmerksam. Der Bus wird mit einem Logo der Veranstaltung auf seine tägliche Tour gehen. Vorher wird er auf dem Betriebsgelände der Stadtwirtschaft präsentiert, heißt es in einer Mitteilung. Ausgetragen werden die Spiele vom 20. bis 23. Juni 2027. Während dieser Zeit können die beteiligten Athleten, Trainer und freiwilligen Helfer kostenfrei den Weimarer Nahverkehr nutzen. Darauf verständigten sich die Special Olympics Thüringen und die Stadtwirtschaft gemeinsam mit der Stadtverwaltung Weimars. Damit tritt die Stadtwirtschaft als Partner der Veranstaltung auf. Der mit dem Logo der Spiele versehene Bus macht dies sichtbar. Zum ersten Mal werden die Special Olympics Sommerlandesspiele in Thüringen ausgetragen. Erwartet werden ca. 500 Athleten mit geistiger Beeinträchtigung aus dem Freistaat sowie aus benachbarten Bundesländern. In Weimar sind die interkulturellen Wochen gestartet. Stattfinden werden sie unter dem Motto Dafür. Laut der Stadt können bis zum 3. Oktober 35 Veranstaltungen besucht werden. Geboten wird die Gelegenheit, dass Menschen unterschiedlicher Kulturen miteinander ins Gespräch kommen. Es soll die Vielfalt Weimars sichtbar gemacht und das Miteinander gestärkt werden. Zu erleben sind unter anderem die Ausstellung Heimatland mit Liebe zur Ukraine, der 17. Hafes Menschenrechtsdialog, internationale Filme für kleine und große Kinofans sowie ein Tag der offenen Moschee. Das gesamte Programm kann auf der Homepage Weimars eingesehen werden. Die Gewinnerinnen des Junges Gemüse-Kostümwettbewerbs 2026 stehen fest. Wie die Stadt auf Facebook mitteilt, haben ihn die 9 Jahre alte Laura und die 13-jährige Lira Lia für sich entscheiden können. Die Kinderjury des Wettstreits entschied sich für den Brokkoli- und den Pfirsich-Kostümentwurf der beiden Teilnehmerinnen. Insgesamt 87 Entwürfe wurden eingereicht. Aus den Gewinnerentwürfen können nun echte Kostüme werden. Unterstützung erhalten dabei die jungen Designerinnen von der Gewandmeisterei des Deutschen Nationaltheaters. Die fertigen Kostüme Brokkolinchen und Felina sind dann auf dem Zwiebelmarkt Weimars zu sehen. Verantwortlich für das Projekt ist der Mini-Verlag des Buchkinder Weimar e.V. Die Stadt und das DNT Weimar unterstützen das Vorhaben. Straßenbauarbeiten sorgen aktuell für eine halbseitige Sperrung der Ettersburger Straße. Das teilte die Stadtverwaltung mit. Betroffen ist der Bereich stadtauswärts hinter der Bahnunterführung an der Ampelkreuzung Riesner Straße. Stadteinwärts gilt in diesem Abschnitt eine Einbahnstraßenregelung. Grund für die Arbeiten ist der Einbau von Straßenbelag und Pflasterflächen nach einer Havarie. Die Umleitung führt über die Schwanseestraße, die Umgehungsstraße, den Filz-Weidenweg und die Marcel-Paul-Straße. Die Bauarbeiten sollen bis Freitag, den 25. September, abgeschlossen sein. Eine Frau ist am vergangenen Samstag in Bad Berka leblos aufgefunden worden. Das gab laut MDR die Polizei bekannt. Ihre Angehörigen hatten die 32-Jährige am Samstagabend in ihrer Wohnung gefunden. Ein Notarzt und Sanitäter konnten sie zunächst reanimieren. Anschließend kam sie ins Klinikum Bad Berka. Dort erlag sie am frühen Sonntagmorgen ihren Verletzungen. Schon beim Eintreffen der ersten Polizisten habe es in der Wohnung konkrete Hinweise auf ein Tötungsdelikt gegeben, teilte die Polizei mit. Der 38 Jahre alte Partner der Frau sei zu diesem Zeitpunkt noch in der Wohnung gewesen. Er sei sofort in den Fokus der Ermittlungen geraten und vorläufig festgenommen worden. Mittlerweile sitzt er in Untersuchungshaft. Die Polizei ermittelt gegen den Mann wegen des Verdachts auf ein Tötungsdelikt. Zum genauen Tatablauf und den Hintergründen dauern die Ermittlungen weiter an. Nach der Hausexplosion in Lützendorf wird der Eigentümer weiterhin vermisst. Laut Polizei konnten am Ort des Geschehens keine weiteren Erkenntnisse zum Verbleib des 61-Jährigen gefunden werden. Bei der Suche nach ihm kamen unter anderem Leichenspürhunde zum Einsatz. Die Such- und Sicherungsmaßnahmen wurden am Freitag, den 18. September, abgeschlossen. Die Kriminalpolizei Weimar ermittelt weiterhin zu den Hintergründen und der Ursache des Geschehens. Nach mehreren Explosionen war das Einfamilienhaus am 13. September eingestürzt. Die Polizei geht laut Medienberichten davon aus, dass diese vorsätzlich mit Gasflaschen herbeigeführt wurden. Unter den Trümmern hatten die Einsatzkräfte mehrere Gasflaschen gefunden. Es entstand ein Sachschaden in Millionenhöhe. Das waren die Nachrichten auf Radio Lotte Weimar mit Michael Tuscher.
1: Das Wetter.
0: Es ist sonnig heute Morgen bei Temperaturen um die 9 Grad. Später bewölkt es sich ein bisschen, bleibt aber auch sonnig. Bei Temperaturen bis zu 19 Grad. Am Abend klart es auch wieder auf. Es wird natürlich etwas kälter. Nachts bei Tiefstemperaturen bis 12 Grad. Soweit die Nachrichten aus Weimar und der Region und das Wetter. Und wir können weitermachen mit Musik in der Stadtzeit am Morgen. Hier sind Dragonfly mit Lobster Bomb.

Ihr hört die Stadtzeit am Morgen, heute am Mittwoch, dem 23. September. Es ist gleich um 9 und hier ist Olivia Rodrigo mit The Cure.

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1: Es ist kurz nach neun heute am Mittwoch und das heißt, es wird Zeit für die Tonspur. Diese Woche mit dem Album Distance in Static des Künstlers Bonobo. Und heute geht es um den Song Youth's Fountain, den Bonobo zusammen mit der Sängerin Nilüfer Janja performt. Aber dazu mehr in der Ausgabe der Tonspur und die kommt jetzt.
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3: Bonobo, Distance in Static. Für sein neues Album Distance in Static hat er einen Haufen illustre Gäste in seinem Studio versammelt. Mit dabei sind unter anderem Ayoy Aftab, Joy Krugis, Nilüfer Janja, Ichiko Oba und Nicole Migailis. Die Musik entstand an unterschiedlichsten Orten und teilweise unter ziemlich absurden Bedingungen. Ein Song bekam zum Beispiel einem spontanen Vocal Warm-up in einem hallenden Backstage-Korridor in Wien und ein anderer entstand aus einem kleinen Gitarrenloop, den Bonobo eigentlich nur aufgenommen hat, um zu testen, ob seine Mikrofonverstärker auch wirklich funktionieren. Wir hören heute eine dieser Kollaborationen, Youth's Fountain featuring Nilüfer Janja.

Youth Fountain, Bonobo mit Nillufer Janja. Der Song aus unserer aktuellen Tonspur, in dem das Album Distance in Static von Bonobo vorgestellt wird. Vorgestellt von Dennis Klostermann. Und von Klostermann geht es hier in der Stadtzeit am Morgen zu Dendemann. Hier ist Klickhanger.

0: 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Bleibt so, wie ihr seid. 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
2: Buddy. De La Soul mit... Ja, den Songtitel habe ich dich jetzt hier nicht mehr. Es tut mir leid, es war ein De La Soul auf jeden Fall. Und es ist 9.15 Uhr. Das heißt, hier kommen die Deutschland- und Weltnachrichten.
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4: Spitzenvertreter aus Politik und Judentum warnen SPD und Grüne vor einer Regierungskoalition mit der Linken in Berlin. Bundesbildungsministerin Prien, CDU, sagte im ARD-Fernsehen, Juden könnten sich in der Hauptstadt sonst nicht mehr sicher fühlen. Mit dieser Linken in Berlin könne man nicht koalieren, sagte Prien, die jüdische Wurzeln hat. Der Präsident des Zentralrats der Juden in Deutschland, Schuster, warf der Linken ein tiefes strukturelles Problem mit dem Demokratieverständnis vor. Es gebe ein Muster, bei dem Antisemitismus in Teilen der Linken verharmlost und als politischer Aktivismus getarnt werde. Die Linke hat die Wahl zum Abgeordnetenhaus in Berlin gewonnen und will Gespräche mit Grünen und SPD über eine Regierungsbildung führen. Die Grünen forderten von der Partei, antisemitische Mitglieder auszuschließen. Die SPD-Chefs Klingbeil und Baas sowie Generalsekretär Klüssendorf erklärten, die Linke dürfe Antisemitismus und Clankriminellen in ihren Reihen keinen Millimeter Platz lassen. Der Bundestag berät heute in erster Lesung über härtere Strafen beim Einsatz von K.O.-Tropfen bei Vergewaltigungen oder Raubtaten. Bundesjustizministerin Hubig, SPD, sagte im ARD-Fernsehen, das sei ein starkes Signal und ein starkes Stoppschild. Laut dem Gesetzentwurf der Bundesregierung soll die Mindeststrafe auf 5 Jahre festgelegt werden. Bisher sind es 3 Jahre. Im Strafgesetzbuch sollen künftig neben Waffen und gefährlichen Werkzeugen ausdrücklich auch gefährliche Mittel erfasst werden. Hubig sagte, nötig seien zusätzlich mehr Aufklärung und Prävention. Etwa Aufklärungskampagnen in Bars. Teilweise gäbe es das bereits. Die junge Gruppe in der CDU-CSU-Bundestagsfraktion wendet sich gegen Forderungen aus der SPD, den Kompromiss zur sogenannten Rente mit 63 wieder aufzuschnüren. Der CDU-Bundestagsabgeordnete Reddick sagte im Deutschlandfunk, die Menschen hätten bei den jüngsten Landtagswahlen nicht über die Rentenreform abgestimmt. Es gäbe vielmehr ein grundlegendes Gefühl der Unzufriedenheit mit der Arbeit der Bundesregierung. Der Vorsitzende der jungen Gruppe sagte, zum Thema Rente gebe es eine Vereinbarung, die die Vorschläge der Rentenkommission umsetze. Daran müssten sich jetzt alle in der Koalition halten. Es ärgere die Menschen im Land, wenn Politik nicht verlässlich sei. Reddick forderte zugleich, die Bürger müssten bei Steuern und Abgaben ernsthaft entlastet werden. Vertreter der USA und des Iran haben am Rande der Generaldebatte der UNO-Vollversammlung in New York Gespräche geführt. Es sind die ersten Verhandlungen seit dem Scheitern der Waffenruhe im Juni. US-Präsident Trump berichtete von einem sehr produktiven, 3 Stunden langen Treffen von US-Vertretern mit der iranischen Delegation. Ansonsten machte er keine Angaben. Trump hatte dem Iran zuvor mit Vernichtung gedroht, sollte nicht bald eine Vereinbarung zur Beendigung des Krieges erzielt werden. Der US-Gesandte Witkoff erklärte, die Gespräche seien über Vermittler geführt worden, die zwischen den amerikanischen und iranischen Delegationen hin und her gewechselt seien. Bewaffnete Angreifer haben im südafrikanischen Durban 11 Menschen getötet und 3 weitere verletzt. Die Behörden der Provinz KwaZulu-Natal teilten mit, die Männer hätten gestern Abend ein Haus in einem Township gestürmt und das Feuer auf die Anwesenden eröffnet. Zudem setzten sie ein Fahrzeug in Brand. Die Hintergründe für die Gewalttat sind noch unklar. Südafrika hat eine der höchsten Mordraten weltweit. In Marokko wird heute ein neues Parlament gewählt. In dem Königreich bewerben sich Kandidaten von fast 30 Parteien um die 395 Sitze. Das Parlament des nordafrikanischen Landes verfügt über eingeschränkte Gesetzgebungsbefugnisse. Faktisch liegt die Macht bei König Mohammed VI. Und seinem Umfeld. Beobachter rechnen mit einer geringen Wahlbeteiligung. Von den 36 Millionen Marokkanern haben sich knapp 16 Millionen für die Abstimmung registrieren lassen. Vorläufige Ergebnisse werden für morgen erwartet. Das Wetter meist heiter bis sonnig, im Nordwesten bedeckt, an der Nordsee abends Schauer, 17 bis 24 Grad. Morgen vom Südwesten bis zum Niederrhein heiter, sonst vielfach bewölkt, teils Schauer und Gewitter, 15 bis 24 Grad.
2: 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Gleich um 9:30 gibt es hier das Bildarchiv im Beitrag der Stunde mit Klaus Bach. Und vorher gibt es hier zu hören Clint mit Le Detour.

The Womack Sisters mit If I Let You. Und gleich ist es 9:30 Zeit für das Bildarchiv. Vorher können wir noch einen Song hören. Das ist You'll Never Know von Michelle David and the True Tones.

Ihr hört die Stadtzeit am Morgen auf Radio Lotte Weimar. Es ist 9.30 Uhr, das heißt Zeit für unseren Beitrag der Stunde. Das ist heute das Bildarchiv mit Klaus Bach.

0: www.tourist.com. Wer auch immer in den Wochen nach dem 11. September 2001 diese Webseite aufrief, fand dort Bilder, die stets dasselbe anonyme Antlitz eines Globetrotters vor diversen Katastrophen der Weltgeschichte zeigten. Ausstaffiert mit Wetterjacke, geschultertem Rucksack, Sonnenbrille und passender Kopfbedeckung blickt er, posierend wie auf einem touristischen Erinnerungsfoto, direkt lächelnd in die Kamera. Will sagen, freilich, ich war dabei. Und so sehen wir ihn einmontiert in die datierten Bilder des Untergangsszenarios der Titanic, des Zeppelin-Absturzes in Lakehurst oder eines Brückeneinsturzes. Bis hin zum Attentat auf das New Yorker World Trade Center, welches noch eine visuelle, dramaturgische Steigerung erfährt. So sieht man denn den geübten Globetrotter auf dem Aussichtsplateau der Twin Towers, während im Hintergrund schon eines der heranfliegenden Todesflugzeuge auszumachen ist. Ergänzt mit dem Kommentar, dass dieses Foto im Augenblick der Katastrophe aus einem Apparat stammt, der später in den Trümmern besagter Hochhäuser gefunden wurde. Die Bildmontage wurde sogar bewusst sichtbar gelassen. Selbst die Hilfslinien des Bildverarbeitungsprogramms sind um die nahende Boeing noch deutlich zu sehen. Die Absicht des Ganzen zielt freilich auf den Katastrophentourismus mit dazugehörigem Art Abenteuereffekt. Die typisierte anonyme Globetrotterfigur spricht visuelle Bände und man erkennt unschwer, dass die Schöpfer dieses neuen virtuellen Touristenführers nicht nur bildbearbeitungstechnisch, sondern auch geschichtlich fit waren. Auch funktioniert der beabsichtigte Schneeballeffekt enorm erfolgreich. Auf vielen Monitoren war das Erinnerungsfoto der Zwillingstürme auszumachen. So war dieses irritierend visuelle Gemisch aus Ironie und Zynismus möglicherweise eines der ersten neuen damaligen Folgeerscheinungen des 11. September. Wobei die Tragweite streitbar ist. So könnte das nächste Tourist-Sky-Bild dann eben auch aus Afghanistan oder heute der Ukraine stammen. Wobei noch die Entscheidung zwischen klassischem Kriegsschauplatz und Kollateralschaden gefällt werden müsste. Doch im Moment machten die Schöpfer von www.tourist.sky.com erstmal Pause. Stattdessen sind auf ihrer Seite versöhnlich pathetische Bekundungen gegen den internationalen Terrorismus und so weiter zu lesen. Heute, 25 Jahre später, ist sowas routinierter Selbstläufer geworden. Die Angelegenheit geht viral. So wird es heute genannt. Tschüss, Klaus Bach.
1: 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Hier geht's weiter mit Musik. Das ist Modus Boyd mit Criticize zusammen mit Amber Simone.

Mit Hero von Michael Kiwanuka biegen wir hier in der Stadtzeit am Morgen schon mal so ganz langsam, aber sicher auf die Zielgerade ein. Es ist gleich 9.41 Uhr und wir hören einen Song noch vor den Nachrichten, die gleich kommen um 9.45 Uhr aus Weimar und aus der Region. Und um den nächsten Song anzusagen, da brauche ich ein paar Sekunden, denn der Song ist von Kesha Vara zusammen mit Sahana Naresh und Chirag Todi. Und der Song heißt Sa Re Ga Ma Pa. Viel Spaß.

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6: 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Wir hören immer noch die Stadtzeit hier um gleich 9.45 Uhr. Und somit wird es Zeit für Nachrichten aus Weimar und aus der Region.
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8: Stadtbus mit Special Olympics Logo. Interkulturelle Wochen angelaufen und Brokkoli und Pfirsich gewinnen Kostümwettbewerb. Ein Stadtbus macht ab heute auf die in Weimar stattfindenden Special Olympics Sommerlandesspiele aufmerksam. Der Bus wird mit einem Logo der Veranstaltung auf seine tägliche Tour gehen. Vorher wird er auf dem Betriebsgelände der Stadtwirtschaft präsentiert, heißt es in einer Mitteilung. Ausgetragen werden die Spiele vom 20. bis 23. Juni 2027. Während dieser Zeit können die beteiligten Athletinnen, Trainer und freiwilligen Helfer kostenfrei den Weimarer Nahverkehr nutzen. Darauf verständigten sich die Special Olympics Thüringen und die Stadtwirtschaft gemeinsam mit der Stadtverwaltung Weimars. Damit tritt die Stadtwirtschaft als Partner der Veranstaltung auf. Der mit dem Logo der Spiele versehene Bus macht dies sichtbar. Zum ersten Mal werden die Special Olympics Sommerlandesspiele in Thüringen ausgetragen. Erwartet werden ca. 500 Athleten mit geistiger Beeinträchtigung aus dem Freistaat sowie aus benachbarten Bundesländern. In Weimar sind die interkulturellen Wochen gestartet. Stattfinden werden sie unter dem Motto »Dafür«. Laut der Stadt können bis zum 3. Oktober 35 Veranstaltungen besucht werden. Geboten wird die Gelegenheit, dass Menschen unterschiedlicher Kulturen miteinander ins Gespräch kommen. Es soll die Vielfalt Weimars sichtbar gemacht und das Miteinander gestärkt werden. Zu erleben sind unter anderem die Ausstellung Heimatland mit Liebe zur Ukraine, der 17. Hafes Menschenrechtsdialog, internationale Filme für kleine und große Kinofans sowie ein Tag der offenen Moschee. Das gesamte Programm kann auf der Homepage Weimars eingesehen werden. Die GewinnerInnen des Junges Gemüse-Kostümwettbewerbs 2026 stehen fest. Wie die Stadt mitteilt, haben ihn die 9 Jahre alte Laura und die 13-jährige Lia für sich entscheiden können. Die Kinderjury des Wettstreits entschied sich für den Brokkoli- und den Pfirsich-Kostümentwurf der beiden TeilnehmerInnen. Insgesamt 87 Entwürfe wurden eingereicht. Aus den Gewinnerentwürfen können nun echte Kostüme werden. Unterstützung erhalten dabei die jungen Designerinnen von der Gewandmeisterei des Deutschen Nationaltheaters. Die fertigen Kostüme, Brokkolinchen und Filina, sind dann auf dem Zwiebelmarkt Weimars zu sehen. Verantwortlich für das Projekt ist der Mini-Verlag des Buchkinder Weimar e.V. Die Stadt und das DNT Weimar unterstützen das Vorhaben. Straßenbauarbeiten sorgen aktuell für eine halbseitige Sperrung der Ettersburger Straße. Das teilte die Stadtverwaltung mit. Betroffen ist der Bereich stadtauswärts hinter der Bahnunterführung an der Ampelkreuzung Riesner Straße. Stadteinwärts gilt in diesem Abschnitt eine Einbahnstraßenregelung. Grund für die Arbeiten ist der Einbau von Straßenbelag und Pflasterflächen nach einer Havarie. Die Umleitung führt über die Schwanseestraße, die Umgehungsstraße, den Vilsweidenweg und die Marcel-Paul-Straße. Die Bauarbeiten sollen bis Freitag, den 25. September, abgeschlossen sein. Eine Frau ist am vergangenen Samstag in Bad Berka leblos aufgefunden worden. Das gab laut MDR die Polizei bekannt. Angehörige hatten die 32-Jährige am Samstagabend in ihrer Wohnung gefunden. Ein Notarzt und Sanitäter konnten sie zunächst reanimieren. Anschließend kam sie ins Klinikum Bad Berka. Dort erlag sie jedoch am frühen Sonntagmorgen ihren Verletzungen. Schon die ersten Beamten vor Ort hätten konkrete Hinweise auf ein Tötungsdelikt gefunden, so die Polizei. Der 38 Jahre alte Partner der Frau sei zu diesem Zeitpunkt noch in der Wohnung gewesen. Er sei sofort in den Fokus der Ermittlungen geraten und vorläufig festgenommen worden. Mittlerweile sitzt er in Untersuchungshaft. Die Polizei ermittelt gegen den Mann wegen des Verdachts auf ein Tötungsdelikt. Zum genauen Tatablauf und den Hintergründen dauern die Ermittlungen weiter an. Nach der Hausexplosion in Lützendorf wird der Eigentümer weiterhin vermisst. Laut Polizei konnten am Ort des Geschehens keine weiteren Erkenntnisse zum Verbleib des 61-Jährigen gefunden werden. Bei der Suche nach ihm kamen unter anderem Leichenspürhunde zum Einsatz. Die Such- und Sicherungsmaßnahmen wurden am Freitag, den 18. September, abgeschlossen. Die Kriminalpolizei Weimar ermittelt weiterhin zu den Hintergründen und der Ursache des Geschehens. Nach mehreren Explosionen war das Einfamilienhaus am 13. September eingestürzt. Die Polizei geht laut Medienberichten davon aus, dass diese vorsätzlich mit Gasflaschen herbeigeführt wurden. Unter den Trümmern hatten die Einsatzkräfte mehrere Gasflaschen gefunden. Es entstand ein Sachschaden in Millionenhöhe. Das waren die Nachrichten auf Radio Lotte Weimar mit Michael Tuscher.
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6: In Weimar ist es heute am Tag eher sonnig als bewölkt bei Temperaturen von 4 bis dann bis zu 18 Grad. Nachts dann etwas bewölkter mit nur vereinzelt leichten Schauer bei bis zu 8 Grad. Das waren das Wetter und die Nachrichten in der Stadtzeit bei Radio Lotte Weimar. Und wir hören noch bis um 10 ein bisschen Musik, denn bis um 10 geht diese Stadtzeit am Morgen noch. Hier kommen The Three Marlowes mit I'd Be Lost.

Das war die Stadtzeit am Morgen, das Vormittagsmagazin bei Radio Lotte Weimar, zu hören im Radio auf der 106,6 und im Livestream unter radiolotte.de. Am Mittwoch, heute dem 23. September 2026. In der Redaktion arbeiteten heute für euch Rebecca Wiegand, Michael Tuscher, Dennis Klostermann, Felix Goldberg, Emma Ludwig, Klaus Bach und Lukas Bob. Die Musikredaktion für diese Stadtzeit hatte Jule Niedergesäß, moderiert habe ich Ansgar Warnknecht. Diese Sendung ist eine Produktion von Radio Lotte Weimar. Ausgewählte Beiträge findet ihr jederzeit in unserer Mediathek unter www.radiolotte.de. Kontaktieren könnt ihr uns telefonisch mit der Weimarer Vorwahl und der 40.100 und per Mail unter redaktion@radiolotte.de. Hier geht es jetzt weiter mit der Stadtzeit Light, mit allen gewohnten Beiträgen. Dazwischen gute Musik, genauso wie ihr es gewohnt seid. Ich verabschiede mich. Es hat viel Spaß gemacht. Vielen, vielen Dank fürs Zuhören. Ihr hört weiter die Stadtzeit noch bis um 11 Uhr. Mein Name war Ansgar Wagenknecht. Bis zum nächsten Mal. Vielen Dank und ciao.

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1: Sportfrei und hallo. Am kommenden Samstag, den 26. September, findet in der Innenstadtsporthalle Weimar das Sportfest Fit und bewegt älter werden statt. Von 10 bis 14 Uhr dreht sich alles um Bewegung, gemeinsames Ausprobieren und Spaß. Ganz ohne Leistungsdruck. Die Veranstaltung zeigt, wie leicht und abwechslungsreich Bewegung im Alltag sein kann. Die Besucher erwartet ein vielseitiges Mitmachangebot, das unterschiedliche Bereiche von Bewegung, Fitness und Koordination anspricht. Alle Angebote sind so gestaltet, dass verschiedene Fitnesslevel und körperliche Voraussetzungen berücksichtigt werden. Jeder und jeder kann in seinem eigenen Tempo teilnehmen. Neben der Bewegung spielt auch das gesellige Miteinander eine wichtige Rolle. Das Sportfest bietet also die Gelegenheit, Neues auszuprobieren, gemeinsam aktiv zu sein und miteinander ins Gespräch zu kommen. Wer möchte, kann dabei auch Kontakt zu einem der 61 Weimarer Sportvereine knüpfen und erfahren, welche Angebote es für Menschen im etwas höheren Alter in der Stadt gibt. Vom Gesundheitssport über Reha-Sport bis hin zu vielfältigen Freizeit- und Vereinsaktivitäten. Die Veranstaltung wird durch die Stadt Weimar gefördert und unterstützt durch die AOK Plus. Wer also erleben möchte, wie unkompliziert und wohltuend Bewegung im Alltag aussehen kann, kommt am 26. September einfach vorbei und probiert die Angebote selbst aus.

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1: Die Philippinen bleiben das Land mit dem größten Risiko für Naturkatastrophen weltweit. Das ist eine Erkenntnis aus dem Weltrisikobericht, der heute vorgestellt wurde. Ein Bündnis von Hilfsorganisationen gibt ihn jedes Jahr heraus. Nach den Philippinen folgen Indien und Indonesien als Länder mit hohem Katastrophenrisiko. Deutschland liegt auf Platz 99. Eine weitere Erkenntnis: Stürme entwickeln eine zunehmend zerstörerische Kraft, vor allem tropische Wirbelstürme. Während ihre Gesamtzahl stabil geblieben sei, habe ihre Intensität aufgrund des von Menschen verursachten Klimawandels zugenommen. Wissenschaftlich betreut wird der Weltrisikobericht durch das Institut für Friedenssicherungsrecht und humanitäres Völkerrecht der Ruhr-Universität Bochum. Die russischen Truppen haben ihre Angriffe auf Ziele in Odessa im Süden der Ukraine fortgesetzt. Sie richteten sich nach Angaben des Gouverneurs der Region vor allem gegen Einrichtungen in den Häfen der Stadt. Nach weiteren offiziellen Informationen waren zuletzt 8 Menschen in dem Gebiet getötet worden. Bei einer russischen Attacke auf ein Schiff im Schwarzen Meer sei der Kapitän umgekommen, hieß es. Der ukrainische Präsident Zelensky warnte vor einer erneuten russischen Angriffswelle auf sein Land. Er wird heute bei der Generaldebatte vor der Vollversammlung der Vereinten Nationen sprechen. Spitzenvertreter aus Politik und Judentum warnen SPD und Grüne vor einer Regierungskoalition mit der Linken in Berlin. Bundesbildungsministerin Prien, CDU, sagte im ARD-Fernsehen, Juden könnten sich in der Hauptstadt sonst nicht mehr sicher fühlen. Mit dieser Linken in Berlin könne man nicht koalieren, sagte Prien, die jüdische Wurzeln hat. Der Präsident des Zentralrats der Juden in Deutschland, Schuster, warf der Linken ein tiefes strukturelles Problem mit dem Demokratieverständnis vor. Es gebe ein Muster, bei dem Antisemitismus in Teilen der Linken verharmlost und als politischer Aktivismus getarnt werde. Die Linke hat die Wahl zum Abgeordnetenhaus in Berlin gewonnen und will Gespräche mit Grünen und SPD über eine Regierungsbildung führen. Die Grünen forderten von der Partei, antisemitische Mitglieder auszuschließen. Die SPD-Chefs Klingbeil und Baas sowie Generalsekretär Klüssendorf erklärten, die Linke dürfe Antisemitismus und Clankriminellen in ihren Reihen keinen Millimeter Platz lassen. In der diesjährigen Badesaison sind in Deutschland deutlich mehr Menschen ums Leben gekommen als 2025. Zwischen Anfang Mai und dem Ende der Sommerferien ertranken bundesweit 248 Menschen. Das sind 12 mehr als im gleichen Zeitraum des Vorjahres, wie die Deutsche Lebensrettungsgesellschaft mitteilte. Besonders gefährdet seien junge Männer. Sie seien oft leichtsinnig, überschätzten sich selbst und gingen vermeidbare Risiken ein, so die DLRG. Die Organisation rief Bund, Länder und Kommunen auf, mehr für Schwimmunterricht an den Schulen zu tun. Nötig seien Investitionen in die marode Schwimmbadlandschaft und den schulischen Schwimmunterricht. Unter den Senioren sank die Zahl der Badetoten deutlich. Im Alter ab 60 Jahren starben 84 Menschen, 24 weniger als im Vorjahreszeitraum. Im Sudan ist die humanitäre Lage nach Angabe der UNO-Kinderhilfsorganisation UNICEF weiterhin katastrophal. Der Geschäftsführer von UNICEF Deutschland, Schneider, sagte im Deutschlandfunk, allein geschätzt 17 Millionen Kinder seien auf humanitäre Hilfe angewiesen. Dringend benötigt würden sauberes Trinkwasser und haltbare Nahrungsmittel. Auch fehle es an Arzneimitteln und medizinischer Ausrüstung. Schneider fügte hinzu, die Zerstörung im Land sei groß. Viele Schulen und Gesundheitsdienste könnten nicht mehr genutzt werden. Im Sudan liefern sich Regierungstruppen und die RSF-Miliz seit mehr als 3 Jahren schwere Gefechte. Dabei wurden im drittgrößten Land Afrikas bereits Zehntausende Menschen getötet und mehrere Millionen vertrieben. Das Wetter, meist heiter bis sonnig, im Nordwesten bedeckt, an der Nordsee abends Schauer, 17 bis 24 Grad. Morgen vom Südwesten bis zum Niederrhein heiter, sonst vielfach bewölkt, teils Schauer und Gewitter, 15 bis 24 Grad. Und die weiteren Aussichten, am Freitag nach Nebelauflösung zunehmend sonnig, 16 bis 24 Grad.

0: Willkommen zu den Meerschweinchen-TVs. Heute stellen wir euch einige Arten vor, wie zum Beispiel das Rosettenmeerschweinchen. Dies ist eine pelzige Art.
1: Dann gibt es noch das Kurzhaar-Meerschweinchen und das Langhaar-Meerschweinchen.
0: Sie essen sehr viel Gemüse.
1: Sehr viel.
0: Dankeschön.
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Sieben Freunde, rücksichtsloser Ehrgeiz und ein plötzlicher Todesfall. Genau darum geht es in unserer heutigen Buchkritik. In dem Dark Academy-Roman If We Were Villains von M.L. Ryo steht Oliver Marx im Vordergrund, sowie seine sechs Kommilitoninnen, mit denen er eine eingeschworene Gemeinschaft bildet. Sie alle sind mit der Schauspielerei sowie mit Shakespeare besessen. Ihre Rolle, die sie auf der Bühne verkörpern, spiegeln sich auch im wahren Leben wider. Mitläufer, Verführerin, Held. Oliver bekommt immer nur die Nebenrollen. Der charismatische Richard hingegen gibt den unberechenbaren Tyrannen. Eines Tages treibt einer der Freunde tot im College-See. Die anderen stehen vor einer schwierigen Wahl. Sollen sie der Wahrheit ins Auge sehen oder weiter ihre Rolle wahren? Oliver wird für den Mord seines Mitschülers verurteilt und kommt für 10 Jahre ins Gefängnis. Detective Colburn, der Polizist, der Oliver damals ins Gefängnis gebracht hatte, geht in den Ruhestand und will endlich die Wahrheit über den Tod des Studenten erfahren. Das Buch ist sehr kreativ und emotional. Es lässt einen selbst am Ende fragen, wie weit würde ich gehen, um das zu bekommen, was ich will. Kritisch finde ich jedoch, dass das Buch viele Gemeinsamkeiten zu Donna Tartt's A Secret History, auch eine Empfehlung von mir, hat. Sie haben eine ähnliche Storyline, genauso wie auch einen ähnlichen Aufbau vom Ablauf der Geschichte. Ein anderer Punkt ist, wer bisher wenig mit Shakespeare zu tun hatte, könnte schnell ein paar Zusammenhänge übersehen, da Shakespeares Texte oft als Metapher für bestimmte Situationen angewendet werden. Obwohl gerade die vielen Anspielungen auf Shakespeares Stücke die ganze Geschichte so interessant aufbauen. Oft sagen sie den weiteren Verlauf der eigentlichen Geschichte sogar voraus, was das Buch so gut durchdacht macht. Jetzt kommt für euch noch ein passender Song zum Buch, und zwar Oh Children von Nick Cave and the Bad Seeds.

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1: Stadtbus mit Special Olympics Logo, interkulturelle Wochen angelaufen und Brokkoli und Pfirsich gewinnen Kostümwettbewerb. Ein Stadtbus macht ab heute auf die in Weimar stattfindenden Special Olympics Sommerlandesspiele aufmerksam. Der Bus wird mit einem Logo der Veranstaltung auf seine tägliche Tour gehen. Vorher wird er auf dem Betriebsgelände der Stadtwirtschaft präsentiert, heißt es in einer Mitteilung. Ausgetragen werden die Spiele vom 20. bis 23. Juni 2027. Während dieser Zeit können die beteiligten Athleten, Trainer und freiwilligen Helfer kostenfrei den Weimarer Nahverkehr nutzen. Darauf verständigten sich die Special Olympics Thüringen und die Stadtwirtschaft gemeinsam mit der Stadtverwaltung Weimars. Damit tritt die Stadtwirtschaft als Partner der Veranstaltung auf. Der mit dem Logo der Spiele versehene Bus macht dies sichtbar. Zum ersten Mal werden die Special Olympics Sommerlandesspiele in Thüringen ausgetragen. Erwartet werden ca. 500 Athleten mit geistiger Beeinträchtigung aus dem Freistaat sowie aus benachbarten Bundesländern. In Weimar sind die interkulturellen Wochen gestartet. Stattfinden werden sie unter dem Motto Dafür. Laut der Stadt können bis zum 3. Oktober 35 Veranstaltungen besucht werden. Geboten wird die Gelegenheit, dass Menschen unterschiedlicher Kulturen miteinander ins Gespräch kommen. Es soll die Vielfalt Weimars sichtbar gemacht und das Miteinander gestärkt werden. Zu erleben sind unter anderem die Ausstellung Heimatland mit Liebe zur Ukraine, der 17. Hafes Menschenrechtsdialog, internationale Filme für kleine und große Kinofans sowie ein Tag der offenen Moschee. Das gesamte Programm kann auf der Homepage Weimars eingesehen werden. Die Gewinnerinnen des Junges Gemüse-Kostümwettbewerbs 2026 stehen fest. Wie die Stadt auf Facebook mitteilt, haben ihn die 9 Jahre alte Laura und die 13-jährige Lia für sich entscheiden können. Die Kinderjury des Wettstreits entschied sich für den Brokkoli- und den Pfirsich-Kostümentwurf der beiden Teilnehmerinnen. Insgesamt 87 Entwürfe wurden eingereicht. Aus den Gewinnerentwürfen können nun echte Kostüme werden. Unterstützung erhalten dabei die jungen Designerinnen von der Gewandmeisterei des Deutschen Nationaltheaters. Die fertigen Kostüme Brokkolinchen und Felina sind dann auf dem Zwiebelmarkt Weimars zu sehen. Verantwortlich für das Projekt ist der Mini-Verlag des Buchkinder Weimar e.V.s. Die Stadt und das DNT Weimar unterstützen das Vorhaben. Straßenbauarbeiten sorgen aktuell für eine halbseitige Sperrung der Ettersburger Straße. Das teilte die Stadtverwaltung mit. Betroffen ist der Bereich stadtauswärts hinter der Bahnunterführung an der Ampelkreuzung Riesner Straße. Stadteinwärts gilt in diesem Abschnitt eine Einbahnstraßenregelung. Grund für die Arbeiten ist der Einbau von Straßenbelag und Pflasterflächen nach einer Havarie. Die Umleitung führt über die Schwanseestraße, die Umgehungsstraße, den Filz-Weidenweg und die Marcel-Paul-Straße. Die Bauarbeiten sollen bis Freitag, den 25. September, abgeschlossen sein. Eine Frau ist am vergangenen Samstag in Bad Berka leblos aufgefunden worden. Das gab laut MDR die Polizei bekannt. Angehörige hatten die 32-Jährige am Samstagabend in ihrer Wohnung gefunden. Ein Notarzt und Sanitäter konnten sie zunächst reanimieren. Anschließend kam sie ins Klinikum Bad Berka. Dort erlag sie jedoch am frühen Sonntagmorgen ihren Verletzungen. Schon die ersten Beamten vor Ort hätten konkrete Hinweise auf ein Tötungsdelikt gefunden, so die Polizei. Der 38 Jahre alte Partner der Frau sei zu diesem Zeitpunkt noch in der Wohnung gewesen. Er sei sofort in den Fokus der Ermittlungen geraten und vorläufig festgenommen worden. Mittlerweile sitzt er in Untersuchungshaft. Die Polizei ermittelt gegen den Mann wegen des Verdachts auf ein Tötungsdelikt. Zum genauen Tatablauf und den Hintergründen dauern die Ermittlungen weiter an. Nach der Hausexplosion in Lützendorf wird der Eigentümer weiterhin vermisst. Laut Polizei konnten am Ort des Geschehens keine weiteren Erkenntnisse zum Verbleib des 61-Jährigen gefunden werden. Bei der Suche nach ihm kamen unter anderem Leichenspürhunde zum Einsatz. Die Such- und Sicherungsmaßnahmen wurden am Freitag, den 18. September, abgeschlossen. Die Kriminalpolizei Weimar ermittelt weiterhin zu den Hintergründen und der Ursache des Geschehens. Nach mehreren Explosionen war das Einfamilienhaus am 13. September eingestürzt. Die Polizei geht laut Medienberichten davon aus, dass diese vorsätzlich mit Gasflaschen herbeigeführt wurden. Unter den Trümmern hatten die Einsatzkräfte mehrere Gasflaschen gefunden. Es entstand ein Sachschaden in Millionenhöhe. Das waren die Nachrichten auf Radio Lotte Weimar mit Michael Tuscher.

Hallöchen, ihr hört die Musikschleife mit und von mir Jule Niedergesäß. Heute am 18.09.2026, wenn ihr das mal anders hört, dann ist es eine Wiederholung. Und wir sind gerade bei Radio Lotte und Radio OKJ, wie nun auch schon seit ein paar Monaten. Das heutige Thema der Musikschleife orientiert sich ein bisschen daran, dass ich im Juni eine Sendung gemacht hatte, auch so postpunkig, und da habe ich gesagt, und auch dadurch, dass wir da schon ein paar Bands gehört haben oder KünstlerInnen gehört haben, die wir auch heute hören, die sehr ihren Post-Punk oder andere Genres eben durch viele andere Genres, die man aber gar nicht in diese gleiche Bubble zählt, beeinflussen lassen haben. Und da meine ich vor allem Sachen, die eben mehr aus der schwarzen Community kommen, wie Funk und Disco und groovigere Sachen, die ja gar nicht mit Post-Punk assoziiert werden und da aber doch öfter mal ein großes Zusammenspiel war und das auch daran manchmal liegt, dass eben auch nicht weiße Personen mit in diesen Bands involviert waren, die aber gar nicht so viel Aufmerksamkeit bekommen, weil wenn man eben an Post-Punk denkt, denkt man an Joy Division und einfach hauptsächlich weiße Männer. Und das ändern wir heute erstmal dadurch, dass wir auch meistens heute ja Frauen hören, so wie das meistens der Fall ist, wenn ich irgendwie eine Post-Punk-Sendung mit eher unbekannteren Bands mache, dass es dann ja meistens Frauen zumindest als Frontpersonen sind. Wir fangen an mit einem Song, den ich sehr, sehr liebe, von Orange Juice, und zwar A Million Pleading Faces. Da hatte ich auch schon mal was zu erzählt. Orange Juice waren ja auch eine der bekanntesten schottischen Jangle-Pop-Bands, die eben auch in diesem ganzen, ja, Aztec Camera und was weiß ich alles Zirkel vorhanden waren oder Buzzcocks und so Sachen. Und die hatten natürlich auch als Cover, als Frontmann Edwin Collins, der ja auch solo ein bisschen mehr Erfolg hatte, aber jemand, der eben auch wichtig in dieser Band ist und nicht so viel Aufmerksamkeit bekommt, ist eben der Schlagzeuger Zeke Manika. Und dieser kommt aus Zimbabwe und war in dieser Band von 1982 bis 84 und hat da eben sehr großen Einfluss gehabt bei Songs wie Rip It Up, und das war ja auch einer der größten Hits von Orange Juice, aber gleichzeitig war er auch in anderen Bands zu hören, wie zum Beispiel bei The in dem Album Soul Mining, was ja auch eines derer größten Alben ist. Und auch bei Kate Bush's Running Up That Hill hat der Schlagzeug gespielt, aber es wurde offenbar später wieder rausgenommen. Aber er kommt irgendwie so in den Credits ein bisschen vor. Und er hat auch solo ein paar Sachen gemacht und Preise gewonnen und ist einfach ein sehr wichtiger eigentlich Mensch. Zum Beispiel bei Style Council hat er auch mitgemacht. Und dieser Song A Million Pleading Faces hat irgendwie, der ist einfach perfekt in meinen Augen. Und der hat dieses, ja, funkige, was auch Orange Juice generell, finde ich, sehr ausmacht in diesem ganzen Kreis von Post-Punk, Jangle Pop-Bands, dass manchmal diese funkigen Elemente drin vorkommen. Aber eben, ja, dieses Afrikanische da noch mit rein, das ist großartig. Und deswegen hören wir jetzt von Orange Juice A Million Pleading Faces von dem Album Rip It Up.

noch 2 Minuten, aber wir haben ja nicht so viel Zeit. Von Romeo Void, eine Band, die ich auch schon öfter gespielt habe, weil das eine meiner Lieblingsbands in diesem postpunkigen, new-wavigen Bereich ist. Vor allem, weil sie zum Beispiel auch mit Bands, die ich auch öfter spiele, Martha and the Muffins, The Passions und Book of Love, eine von diesen Bands sind, die eben diese female-gazigen Themen, also wirklich auch Texte aus einer weiblichen Perspektive in den Mittelpunkt rücken, die auch oft feministisch sind oder mit sexuellen Themen anders umgehen, als es sonst so zu der Zeit der 80er der Fall war und da eben sehr ja modern denkend waren für die Zeit vor allem. Und eben auch mit einer Frontfrau, die Native American ist, sie ein bisschen mehr wiegt, als das so standardmäßig meistens gewünscht wird von Frontfrauen. Und deswegen einfach eine ja, Ikone, Deborah Eyal, eine Ikone der 80er. Und auch immer noch, die auch solo sehr, sehr viel gemacht hat. Und die schätze ich eben sehr, auch die Band generell für ihren Klang, weil du hast so diese Standard-Post-Punkigen Sachen, auch schön mit Saxophon, was ich toll finde, andere Menschen vielleicht nicht so, aber auch sehr viele unterschiedliche Einflüsse von verschiedenen Genres. Und die Band hat leider nur 3 Alben rausgebracht, von 81 bis 84. Und von dem 2. Album, glaube ich, war das Benefactor. Das kam 82 raus, hatten wir gerade den Song gehört. Der nächste Song ist einer der ersten Songs war, die ich so kennengelernt habe, als ich so, keine Ahnung, 2020 oder so. Ich höre so New Wave, Post-Punk Sachen noch gar nicht so lange, weil ich mich irgendwie auch immer ja, geweigert habe, so 80er Sachen zu hören, weil das hören ja die Eltern und das will man dann ja nicht hören, das ist ja dann nicht cool. Aber man kann auch tiefer graben und dann andere Sachen finden, die einem persönlich noch mal mehr gefallen als das, was immer sehr hervorgehoben wird, was in den Charts war und so. Und ja, ein Song, der mir damals, als ich dann diese Entdeckungen gemacht habe, aufgefallen ist und den ich so geliebt habe, aber dann irgendwie aus meinem Gedächtnis verschwunden ist und jetzt wieder vom Algorithmus hervorgespült wurde, ist Lucinda von A Certain Ratio. Eine Band, die es immer noch gibt und gesungen hat da Martha Tilson, die hören wir, glaube ich, auch in dem Song singen. Die kommen aus Manchester, gab es ab 77. Dieser Bandname A Certain Ratio kommt von The True Wheel von Brian Eno, auch ein toller Song von dem Album Taking Tiger Mountain by Strategy von 1974. Brian Eno hätte ich, glaube ich, teils auch in dieser Playlist vorkommen lassen können. Auf jeden Fall Talking Heads, aber irgendwie habe ich mich dagegen entschieden. Ich weiß gar nicht warum. Talking Heads hier noch hinzuzufügen wäre sehr einfach und billig für mich gewesen, aber da habe ich mich dagegen entschieden. Naja, A Certain Ratio, 2. Album 1982. Die haben sogar in den letzten Jahren noch Alben veröffentlicht, aber wir gehen in das 2. Album Sextet und hören den Song Lucinda.

Viel mehr passiert in dem Song auch nicht mehr. More Women von Sada Bonair. Vielleicht die Leute, die gut Akzente raushören können, haben es gehört. Es war nämlich ein deutsches Duo. Und zwar waren das die Sängerin Stefanie Lange und Claudia Hossfeld. Die lernten sich bei Gesangsaufnahmen für eine Reggae-Band tatsächlich kennen in Bremen und beschlossen dann gemeinsam mit dem DJ Ralf von Richthofen das Musik- und Kunstprojekt Sada Bonair zu gründen. Und die beiden Frauen waren ursprünglich als Fotomodels tätig und interessierten sich außerdem für Fotografie, Lyrik und Video, weshalb dann das natürlich auch super gepasst hat, dass dieses Projekt auch ein großes, starkes, visuelles Konzept hatte. Und dann haben sie eben diese tanzbare Popmusik gemacht mit verschiedenen Einflüssen. Und da entstanden dann einige Aufnahmen von 83 bis 84. Das kam dann irgendwann als Album raus, 88, aber das musste man nochmal neu veröffentlichen. Deswegen ist ja zum Beispiel bei diesem Sada Bonair Album 2013 das Veröffentlichungsdatum, genau, ja. Und dann wurde nochmal mehr von denen gefunden, tatsächlich aus den 90ern. Und das zählt dann als praktisch zweites Album, was dann auch nochmal ein bisschen mehr New Jazz, Hip-Hop Einflüsse hat, und es wurde in einem Keller gefunden, 2020, in einem Ostberliner Keller, und ja, kam dann nochmal 2022 raus als Album mit dem Titel 1992. Fand ich sehr spannend, ist mir irgendwie vom Algorithmus angespült worden. Die nächste Künstlerin hatten wir auch schon öfter mal gehört, Lizzie Messier de Clou, die einfach eine Ikone war und, finde ich, so geile Musik gemacht hat, die eben sehr viel von diesen funkigen Sachen hat. Es gibt auch den Song Funky Stuff, aber den hören wir heute nicht, weil das wäre zu offensichtlich. Aber eben dieses Album Mambo Nassau, wo ich auch schon viele Songs von gespielt habe, das von 81, da hören wir gleich einen Song von. Aber wir kommen nochmal zu ihr. Sie war eben eine große Ikone, nicht nur wegen der Musik, sondern generell war sie sehr, sehr vernetzt, hat auch ein Buch geschrieben und war in dieser 70er Underground-Szene von New York irgendwie aktiv, in dieser avantgardistischen, new-wavigen Szene. Sie kommt eigentlich aus Lyon und ist 2004 auch schon gestorben. Es wurde aber noch viel sich ihr gewidmet, in zum Beispiel Briefen, die zwischen ihr und ihrer Freundin entstanden sind und die nochmal veröffentlicht wurden. Aber auch die Sängerin Christina, die wir auch schon mal in so irgendeiner 80er New Wave-Sendung von mir gehört haben, die hat auch einen Song ihr gewidmet, 2004. Und ja, deswegen müssen wir sie auch ganz oft in meiner Sendung hören, Lizzie Messier de Clou. Und wir hören den Song Sports Sputniks.

Searching for a Feeling von Maximum Joy, die wir auch in dieser ersten, naja, es war nicht wirklich ein erster Teil, aber in dieser anderen Sendung im Juni gehört haben und die eben durch diese funkigen Klänge sehr bekannt, glaube ich, auch in letzter Zeit eben nochmal werden. Wir hatten letztes Mal, glaube ich, Stretch gehört, was ja auch so ein Song ist, der nochmal ein bisschen, ja, bekannter geworden ist. Und Searching for a Feeling ist auch relativ beliebt. Und war auf dem Album Station MXJY drauf, natürlich für Maximum Joy stehend, das ist ja klar. Die gab es ab 81, aus Bristol kommen die, liebe Grüße an Pauline, und haben sich immer mal wieder reunited, aber das hat dann teils auch nicht lange gehalten. Und Pitchfork hat sie zum Beispiel geschrieben als eine Person von The Slits, die dann von Gang of Four unterstützt wird. So hört sich das an. Finde ich irgendwie ja, aber auch nicht wirklich. Man muss auch nicht immer alles vergleichen. Ja, wie gesagt, was sie eben so bekannt gemacht hat, sind diese Einflüsse aus Afrobeat, Reggae, Avantgarde, Jazz, Funk und Pop. Und jetzt gibt es die Sachen auch irgendwie nochmal zu erwerben, was, glaube ich, bei den meisten Bands, die wir heute hören, oder zumindest vielen Bands, die wir heute hören, so ist es, die irgendwie ein bisschen wirklich im Untergrund waren und das jetzt nochmal ein bisschen mehr rauskommt, auch durch das Internet und dann auch nochmal digital rausgebracht wird. So, die nächste Band, The Dance, das ist auch eine, die haben auch keinen Wikipedia-Artikel zum Beispiel, die entstanden aus Model Citizens, die wir auch in dieser Juni-Sendung gehört haben zum Beispiel. Deswegen, wie gesagt, es doppelt sich vielleicht ein bisschen, aber ich wollte eben nochmal ein Augenmerk auf diese funkigeren Sachen legen. 1979 sind die, haben die sich gegründet und haben eine einzige EP rausgebracht und dann haben sie gesagt, nee, ist vorbei. Und ja, die haben eben auch diesen Stil eben, den wir heute hören, so ein bisschen auch mit Disco-Einflüssen. Und es kam ein Album raus, das hieß Do Dada. Und wir hören auch gleich den Song Do Dada. Es gab aber auch nochmal andere Sachen, die dann später in anderen Versionen rauskamen. Und ja, was soll man da dolle zu sagen zu einer Band, die es nicht so lange gab? Do Dada von The Dance hören wir jetzt.

ESG mit You Make No Sense. Ich glaube, auch der bekannteste Song von der Band und auch einer der ersten, mit denen ich so ein bisschen obsessed war, als ich angefangen habe, dieses Genre zu hören, zu Beginn dieses Jahrzehnts. Irgendwie schon sehr lange her. Naja, das I und das S und das G stehen für Emerald, Sapphire und Gold. Und die waren Geschwister, also sind Geschwister, aber es sind nur noch zwei von diesen vier Schwestern, die eigentlich in dieser Band waren, dabei, die Scroggins Sisters, und haben eben auch diesen Sound, der sehr viel Hip-Hop-Klänge auch involviert hat, was eben in diesem Genre so selten vorkommt, aber dann doch nicht so selten. Und das ist ja dieser Sinn der Sendung, dieses, ja, diese Stereotypen von Genres aufzubrechen irgendwie auch. Ja. Die gab es auch eine Weile und die gibt es auch immer noch. Und es gibt auch einen Instagram-Account zum Beispiel. Die treten auch manchmal noch im Fernsehen auf. Die treten generell noch auf und haben in den 80ern nur dieses Album Come Away with ESG rausgebracht, wo dieser tolle Song drauf war. Großartig. Liebe ich. Tolle Band. Und auch immer noch sehr, sehr einflussreich. Die nächste Band, die hatten wir auch schon mal gehört, aber das schon ein bisschen länger her, Pylon, die auch, finde ich, ein bisschen einen ähnlichen Klang haben wie Lizzie Messier de Clou. Die sind eine amerikanische Band aus Athens in Georgia und die gab es von 79 bis 83. Dann gab es auch immer wieder so ein paar Wiedervereinigungen dieser Band, aber dann ist ein Mitglied 2009 gestorben. Da war es dann wirklich vorbei. Diese Band hat auch meiner Meinung nach, wie irgendwie auch alle Bands, die wir heute hören, nicht genug Anerkennung bekommen. Obwohl die mit Gang of Four, B-52s, Mission of Burma, Love Tractor, R.E.M., Talking Heads und U2 auf Tour waren. Aber irgendwie ist es immer so, dass die wirklich coolen Bands immer nur der Opener sind. Ausgenommen natürlich, also jetzt bei dem Fall, weil da sind auch drei Bands gerade, die ich genannt habe, die ich sehr, sehr, sehr, sehr gern höre und sehr liebe. Ja, und wir hören den Song Yo-Yo, der war auf dem Album Chomp, das kam 83 raus. Das habe ich auch schon mal erwähnt und genannt. Ich weiß nicht, ob ich was davon schon mal gespielt hatte, aber da ist so ein Dino drauf und es sieht aus, als wäre der riesig, weil der so von unten fotografiert ist, dass man nur so Bäume drumrum und den Himmel sieht, und das ist einfach großartig. Ich liebe dieses Albumcover. Ich habe nur wegen dieses Albumcovers angefangen, diese Band zu hören. Und ja, wir hören Pylon mit Yo-Yo.

Break the Ice at Parties von den Tesco Bombers, über die ich aber nicht so viel rausgefunden habe. Das war ein Song auf einer Compilation Optimism / Reject UK Punk Post Punk von 77 bis 81. Und das wird eben auch das Jahr der Veröffentlichung sein. Eins davon. Naja, ich habe nur rausgefunden, dass da drin Inigo Betterham, Jim Welton, Neil Brown und Richard Dudansky waren und Keith Allen, das ist der Vater von Lily Allen. Wusste ich gar nicht, dass er auch Musik gemacht hat. Naja, immer diese fette Wirtschaft. Scherz. Der nächste und letzte Song ist ein Song von Dinosaur L und der heißt Clean Your Bean und ich fand den sehr witzig, vor allem auch mit dem Albumcover. Da ist so Godzilla oder sowas drauf, irgendwie sowas in die Richtung. Und der ist so auch ein bisschen so in diese experimentellere Richtung. Der letzte war ja ein bisschen jazzig. Und der ist auch auf jeden Fall sehr interessant. Der war auf dem Album 24 to 24 Music oder Minus. Ich weiß gar nicht, ob das ein Minus oder ein To sein soll. Ich glaube, da gibt es sogar Unterschiede zwischen den Strichlängen und so. Naja, ist ja auch egal. Es war auch eine Band, die eben in diesem Disco-experimentellen Kram aktiv war aus den USA. Und das war ein Projekt von Aether Russell. Das ist so der Hauptmensch dahinter. Und das gab es von Ende der 70er bis zu den 80ern. Ihr hört die Musikschleife wieder nächste Woche um 14 Uhr. Das war die vom 18.09. Wenn ihr das wann anders gehört habt, dann war es eine Wiederholung. Ich verabschiede mich, wünsche ein wunderschönes Wochenende und wir hören Clean Your Bean von Dinosaur L.

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Ja, immer wieder für Überraschung gut, Radio Lotte. Die Pause ist entstanden, weil der eine CD-Player nicht funktioniert. Das werden wir gleich testen. Ich habe noch mal ein Lied reingegeben und schauen, ob es dann geht. Aber das macht nichts, denn wir kriegen das irgendwie hin. Sie haben jetzt gerade Musik gehört, das kennen Sie wahrscheinlich, eine eher traurige Musik. Eine alte Aufnahme, Do Paliopedo, das alte Kind heißt das eigentlich wörtlich, Spiros Bayungzis Stratos, Bayungzis war das gerade. Das ist einer der großen Rembetiko-Künstler und damit begrüße ich Sie heute einmal wieder in Griechenland und zwar genau in den griechischen Städten, vor allem in Piräus, das ist der Hafenbereich von Athen, und Lachanika, das ist in Thessaloniki, und dort sind Sie zu Hause gewesen oder immer noch zu Hause, die sogenannten Rembetten. Und das ist die Stadtmusik aus Griechenland. Ja, und zu dieser Sendung wünsche ich Ihnen wie immer gute Unterhaltung und viel Spaß. Es ist so, ich muss heute mit einem CD-Player auskommen. Na, dann muss ich heute ein bisschen improvisieren. Ich hoffe, das wird Sie nicht besonders stören.

Ja, das war jetzt eine etwas jüngere Aufnahme, sogenannter Neo-Rembetiko. Wie gesagt, heute wird das Ganze sehr durcheinander sein, weil ich versuche, möglichst wenig die CDs zu wechseln. Das wird jetzt Zeit kosten. Ich muss jetzt mit einem Player auskommen. Ja, das war Zapethano. Ich werde sterben. Und das war ein Stück von Vangelis Perpignadis. Auch einer der Rembetten der ersten Stunde, die allerdings dann sehr lange gesungen haben, bis in die 80er Jahre hinein, wo dann diese Aufnahme entstanden ist. Vielleicht hören Sie schon Rembetiko, das ist eine Musik, die klingt für unsere Ohren doch sehr fremd. Wir kennen ja in Griechenland eher diese Taki-Musik, die ist gefällig, wohlgesonnen, auch allerdings mit diesen Saiteninstrumenten gespielt, die so dunkel klingen. Das sind die Bouzoukia, das Rembetteninstrument schlechthin. Die Rembetiker stammen aus dem kleinen asiatischen Bereich und so haben sie natürlich die dortigen musikalischen Traditionen mitgenommen. Und was wir gerade gehört haben, war eine Skala, die nennt sich Sabach. Ja, und weiter geht's jetzt mit dem nächsten Stück. Es ist auch ein etwas neueres Stück, bei dem ein Instrument vorkommt, das aus diesem Bereich stammt. Das ist der Santur, auf Griechisch Santuri, der wird jetzt hier mitspielen, eine Art Hackbrett. Und wir hören Natani Agapisu Charti, also wenn deine Liebe ein Papier wäre, das wird uns jetzt Michalis Menidiatis vorsingen.

Ja, wenn deine Liebe ein Blatt wäre, ich würde sie anzünden, ich würde sie verbrennen. Der war ziemlich sauer auf seine Geliebte und das sind so Texte, die in der Rembetiko-Musik viel gesungen wurden. Wie ist das Ganze entstanden? Das war 1922, die große Flüchtlingsbewegung zwischen der Türkei und Griechenland. Ein Austauschvertrag, der durch den Versailler Vertrag und später den Vertrag von Lausanne nach dem Ersten Weltkrieg zustande kam. Damals haben die Griechen die sogenannte Megali-Idee

Er gehabt die große Idee, das alte griechische Reich aus der Antike wieder erstehen zu lassen, und zwar genau 100 Jahre nach dem ersten Freiheitskampf von 1821, der gegen die Türken ging und Griechenland wieder befreit hat. 100 Jahre später war Griechenland bei weitem noch nicht so groß, wie es heute ist. Der nordgriechische Teil gehörte noch immer ins Osmanische Reich, das es damals noch gab. Ja, und da kam man auf die Idee, wenn das jetzt befreit wird nach dem Ersten Weltkrieg und quasi das Osmanische Reich nicht mehr existiert, sondern eine Türkei, das ist ein neuer Staat gewesen, dann greifen wir den gleich doch einmal an und holen uns die ganzen Gebiete an der türkischen, Ägäisküste quasi in Kleinasien wieder zurück. Und genau das hat nicht funktioniert. Es gab einen heftigen Gegenschlag und das hat dazu geführt, dass man dann die Bevölkerung vertrieben hat. Sowohl die Türken in Griechenland als auch die Griechen in der Türkei mussten das Land verlassen und das ging sehr, sehr blutig ab. Und es war eine Flüchtlingsbewegung von 2 Millionen Flüchtlingen, was bei einer Einwohnerzahl von noch nicht einmal 5 Millionen in Griechenland damals natürlich eine absolute Überforderung war. So sind Barackensiedlungen entlang der Küsten entstanden, vor allem in den Städten Athen, Volos und Thessaloniki. Und die Menschen haben natürlich die Traditionen, die sie in Kleinasien gehört haben, mitgebracht, haben neue Instrumente erfunden und haben dann ihr Leid beklagt. Ja, und wir hören jetzt wieder eine Musik. Ich muss immer gucken, da ich ja jetzt improvisiere. Das heißt Klameni Irthes na Bradia, du kamst einen Abend weinend zu mir. Und das ist eine Altmeisterin, die wir jetzt hören, Sotiria Bellu, die hat eine ganz, ganz dunkle, tiefe Stimme.

Ja, Sotiria Bello jetzt hier bei der Rebetiko-Sendung. Ja, wir sind in den griechischen Städten und gehen mit dem nächsten Lied nach Piräus. Ich stelle es nur ganz kurz ein. Piräus, die Hafenstadt von Athen, und das war eine der großen Gegenden, wo sich die Menschen niedergelassen haben. Denn die meisten haben im Hafen gearbeitet, vor allem in den Docks, in der Erdölindustrie, in den Schiffen, in der Fischerei, in den verschiedensten Gewerken, aber natürlich auch im Handwerk. Die Siedlungen waren teilweise aus Wellblech, teilweise waren dann auch Steinhäuser. Man hat auch alte Städte wiederbelebt, die in der Zwischenzeit dann schon leer wurden, weil man dann natürlich in die neuen Häuser gezogen ist, in den 30er Jahren vor allem. Da ist sehr viel neu gebaut worden und die alten Häuser, die wurden dann vor allem von den Rebetten bewohnt, die waren schon fast am Zusammenfallen. Und in dieser armen Situation haben die dann sehr viel geraucht. Was heute quasi die Vape ist, war damals der Nargiles. Das ist die Wasserpfeife. Und wenn man weiß, dass man bis zum Ersten Weltkrieg in den Reiseführern findet, wo man das beste Opium rauchen kann im Osmanischen Reich und das danach dann strikt verboten wurde, dann kann man sich vorstellen, dass natürlich eine Kultur, die irgendwann einmal völlig legal war, dass das natürlich schwierig war für die Menschen, wenn man dafür dann ins Gefängnis gekommen ist. Dazu komme ich später. Wie gesagt, ich muss ein bisschen die Reihenfolge vertauschen. Ich werde Ihnen dann ein Instrument vorstellen, das in den Gefängnissen entstanden ist. Aber jetzt gibt es erst einmal etwas Seltenes, nämlich Rauch und Nebel in Piräus. Synephia se ouranos. Der Nebel bewölkte sich und das singt uns Yannis Bogdanos vor.

Ja, es hat sich in Piräus die Wolken gebildet und in Athen hat es geregnet und vielleicht haben Sie auch etwas später gehört, da ging es auch um den Zigarro, das ist natürlich die Zigarre. Ich hatte den Nargiles erwähnt und den werde ich Ihnen jetzt gleich in einer Originalaufnahme mit Rosa Eskenazi vorspielen. Das ist eine der Altmeisterinnen aus den 30er Jahren, die ihre Rembetika bis in die 50er Jahre gesungen hat. Und da heißt es in dem Lied, man jagt uns den Nargiles. Da geht es also darum, dass man dieser Wasserpfeife in herstellt und die Leute dann eben auch einsperrt, die sie rauchen. Davor allerdings hören wir noch ein anderes Lied und da geht es um das Holz. Ich habe Holz gefunden, das singt uns Takis Binis vor.

Ja, tatsächlich eine irreführende Bezeichnung. Yasuspiri Meto Buzuki Su. Das war kein Buzuki, sondern eine Stahlsaitengitarre, die wir hier gehört haben, die Rosa Eshkenazi in den 30er Jahren auf dieser Schellackplatte begleitet haben. Maskinigunto Nargile, also man jagt uns die Wasserpfeife ab, hat sie damals gesungen. Ja, und dass wir hier eine Rembetissa, also eine griechische Sängerin haben, das ist gar nichts Seltenes gewesen. Wenn zwar die Instrumentalisten so gut wie immer männlich waren, gab es doch eine ganze Reihe von weiblichen Sängerinnen, die dann in den größer werdenden Lokalen aufgetreten sind. Sie hören den Folk Express heute auf Radio Lotte in Weimar. Heute einmal kein Jingle um halb, einfach weil ich nur einen CD-Player zur Verfügung habe und das Wechseln zu lange dauern würde. Und deshalb jetzt eben angesagt. Ja, und wir sind heute bei dem Blues der Griechen, der Stadtmusik Griechenlands, die vor allem in Thessaloniki und Athen zu Hause ist. Und da habe ich noch eine Originalaufnahme aus der Zeit, wo der Rembetiko seine Blüte hatte, also aus den 30er Jahren des letzten Jahrhunderts für Sie. Und das ist einer der Komponisten, der die meisten Sirtaki-Lieder geschrieben hat. Zum Beispiel das Lied von der Syrerin und die Fränkin war, beziehungsweise müsste man das dann richtig übersetzen, auf Syros eine Katholikin, Franco Siriani. Das ist aus der Feder von dem Nächsten entstanden. Das hätte ich Ihnen auch gern vorgespielt, aber ich habe jetzt ein anderes Lied für Sie, weil das auf dieser CD drauf ist. Markus Vambakaris heißt der Künstler. Seine Stimme ist übrigens durch den Nargiles, also durch die Wasserpfeife, ziemlich kaputt gewesen. Das hört man auch. Und er singt uns jetzt ein Lied. Da geht es darum, dass man heute eigentlich überhaupt nur noch was wert ist, wenn man in seinem Portfolio, dem Portfolio, Geld drinnen hat.

Markus Wambakaris, einer der großen Rembetiko-Komponisten, allerdings keiner der großen Sänger, da seine Stimme schon in den 30er Jahren kaputt war. Es gibt Aufnahmen aus den 70er Jahren von ihm, wo er sehr alt ist schon, wo von der Stimme so gut wie nichts mehr zu hören ist. Der nächste ist eine ganz große Figur in Thessaloniki gewesen. Er gilt als das Rembettenkind Thessalonikis, wo der Rembetiko nicht ganz so früh landete wie in Piräus, wo wir vorhin waren. In Thessaloniki kam er erst in den 30er Jahren und hat allerdings dort dann auch die Form bekommen, mit der wir ihn heute verbinden. Also der Ur-Rembetiko, der war mit Gitarren, Geigen, Santuri gespielt. Später kam dann erst das Bouzouki hinzu. Und auch heute ist Thessaloniki noch die Stadt, wo die besten Bouzoukia gebaut werden und wo es auch die meisten Lokale gibt, die eine sehr authentische Rembetiko-Szene haben. Und der Künstler hieß Vassilis Tsitsanis und hat eine sehr charakteristische Stimme, die wir jetzt im nächsten Lied hören. Ein Lied, das in den 70er Jahren aufgenommen wurde. Und das heißt in der Abano Scala di Suis, also in der späteren Skala, auf der späteren Leiter des Lebens. Es geht also in dem Fall um das Alter.

Ja, das war Vassilis Tsitsanis aus Thessaloniki. Und vielleicht haben Sie auch jetzt gehört, das war wieder eine neue Aufnahme. Merken Sie sich einfach mal den Klang der zwei Bouzoukia, die Sie jetzt gerade gehört haben. Das ist also das Saiteninstrument, das hier immer begleitet, denn der wird sich jetzt ändern. In Thessaloniki hat sich das größte Gefängnis befunden. Das ist die alte Burg von Thessaloniki, die mehrere Jahrhunderte lang, bis in die 60er Jahre hinein, eines der gefürchtetsten Gefängnisse überhaupt waren. Und dort sind auch sehr viele Rembetten hingekommen. Und die haben innerhalb dieses Gefängnisses nicht nur die Arbeiten machen müssen, die dort anfielen, sie haben auch heimlich Instrumente gebaut. Und zwar das Bouzouki da selbst, allerdings nicht groß, sondern klein. Meist aus einem Holz geschnitzt und dann irgendwie zusammengebastelt. Hauptsache, man konnte Musik machen und es dann im Mantel vor der Polizei verstecken. Dieses Instrument heißt Baglamas und es gibt es in verschiedensten Versionen, die ich Ihnen jetzt präsentieren werde. Und ich habe jetzt als erstes ein Stück herausgesucht. Da geht es um das Gefängnis. Mesti Filaki Bubika singt uns jetzt Michalis Yenizaris vor, auch einer der Altrembetten, und benutzt dazu einen sogenannten Tsuro-Baglamas. Das ist ein Baglamas, der wieder ein bisschen größer ist, aber auch aus einem Holz geschnitzt wird. Und der hat die Eigenschaft, dass der Klangkörper im Vergleich zur Länge des Halses viel zu klein ist. Und dadurch klingt er auch sehr krächzig.

Ja, zu Beginn bei der Improvisation, die wir gehört haben, haben wir einen sogenannten Tsuru Baklamas, einen großgebauten Baklamas. Das ist also eine dreiseitige Langhalslaute, die einen Korpus hat, der einfach im Vergleich zum Hals zu klein ist. Auch das Bouzouki hat einen langen Hals, aber der Korpus ist viel dicker und so hat man jetzt nochmal gehört, wie voll es klingt. Ja, ich unterbreche mal wieder, weil ich jetzt die CD wechseln muss, denn jetzt möchte ich Ihnen mal den kleinen Baklamas, den Originalen präsentieren. Den haben wir hier auch schon gehört, nämlich als Begleitung, als ganz hoher Klang. Bei dem nächsten Stück wird er jetzt solistisch auftreten und das wird sein, ich muss jetzt erst einmal die CD reinlegen. Muss man immer machen, weil ich vom Mikrofon schwer hinkomme. Und wie gesagt, einer der beiden CD-Player, der läuft zwar, aber es kommt kein Klang hier an. Das heißt, irgendjemand hat mal bei den Technikern wieder irgendwas umgebaut. Ja, Vasilis Tsitsanis hören wir noch einmal. Der singt uns jetzt etwas über schwarze Augen vor. Mavromata, Mavrophilia. Und wie gesagt, da hören wir jetzt einmal wirklich, wie so ein Baklamas klingt.

Ja, das war jetzt nochmal Vassilis Tsitsanis und Sie haben hier gehört natürlich die Bouzoukia als Begleitinstrument, aber an einer Stelle hat auch einmal der kleine Baglamas, das war dieses ganz hohe Instrument, solistisch gespielt. Ein Verwandter des Bouzoukis ist der Tsouras, der kommt seltener vor, hat aber auch eine sehr schöne charakteristische Klangfarbe und die habe ich jetzt im nächsten Stück für Sie. Es wird hier gespielt von Yannis Kyriazis, das ist eigentlich kein Rembet mehr, aber der hat in diesem Fall mit dem Stück Do Cordillo noch einmal ein Rembetico aufgenommen.

Ja, lassen wir uns noch ein bisschen ausklingen, bevor ich den nächsten Titel reinwähle. Wie gesagt, heute ohne Techniker, wie immer, aber eben mit nur einem CD-Player muss ich zwischendurch mal wieder dahin. Sie hören Radio Lotte heute mit Rembetika, das ist der Blues quasi von Griechenland oder man sagt auch die griechische Stadtmusik, die vor allem in den 30er bis 50er Jahren entstanden ist und damals auch populär war, aber natürlich auch ihre Comeback in den 70er, 80er Jahren hatte, wo ich die meisten Aufnahmen heute gespielt habe, weil die einfach moderner klingen. Ja, und was wir hier gerade gehört haben, für die, die sich mal so ein bisschen fragen, warum das immer so arabisch klingt, das liegt vor allem an den Modi, an den sogenannten Tonleitern. Der gerade so gehörte, der heißt Kurdi. Das ist nichts anderes als dorisch, wenn man hinaufgeht. Allerdings, wenn man hinuntergeht, dann wird die fünfte Stufe tiefer genommen. Also vermindert und deshalb entsteht dann in der Harmonisierung, dass man gerne auf der dritten Stufe nochmal einen Mollakkord setzt. Das klingt dann für uns wie eine Modulation. Das hat man hier gerade gehört, das war aber keine Modulation, das ist tatsächlich die Skala. Und die bei uns vielleicht beliebteste und bekannteste arabische Skala, die wir aus der griechischen Sertaki-Musik nämlich kennen, das ist Husam. Das ist tatsächlich eine Dur-Skala, die dem Dur sehr, sehr ähnlich ist und die habe ich im nächsten Stück für Sie. Omathios heißt es, mit Prodromos Zausakis.

Ja, so ist es mit den Mathios. Da ist für fremde Interessen werden hier die Schmuckstücke kaputt gemacht. Ja, und das Ganze kann passieren bei dem Tanz, den wir gerade gehört haben, beim Tanz im neuen Vierteltakt, der Seibekiko. Bei uns bekannter und auch in den Sertaki eingeflossen ist der Hasapiko. Das ist also ein ganz normaler Zweiertanz, der Tanz der Metzger. Und das ist das letzte Stück der heutigen Sendung. Es heißt Itzayaskes und ist ein Hasapiko von Spiro. Sagoreos.

Ja, und mit diesem Chasapiko von Spiros Zagoreus geht der heutige Folk-Express wieder zu Ende. Heute war ich mit Ihnen in den griechischen Städten. In dem Monat, in dem es die Stadtmusik gibt, vor zwei Wochen der Fado, letzte Woche der Tango und heute eben der Rembetiko. Und nächste Woche wird es auch eine Stadtmusik geben, nämlich die des Paris des Ostens, nachdem wir in der letzten Woche in Paris von Lateinamerika waren. Das wird eine Wiederholungssendung sein und da geht es um die Stadtmusik von Bukarest. Ja, und mit einem Instrumentalstück, das heißt die Hölzer Daxila, verabschiede ich mich nun von Ihnen und bleibe bis zur nächsten Woche. Ihr Christoph Rösler.

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herzlich willkommen bei LAMA, dem Lateinamerika-Magazin. Wir sind im Monat September und für euch am Mikrofon ist Susi. Und ich habe für diese Sendung einiges vorbereitet. Ich habe Gäste im Studio gehabt, schon im Vorfeld. Wir haben vorher aufgenommen und wollen euch so ein bisschen darüber berichten, wie es ist, mit einer Band, einer lateinamerikanischen Band, auf Tour zu sein. Denn Maria Moctezuma, die eigentlich als Multi-Instrumentalistin und alleine, seitdem sie hier in Deutschland lebt, immer unterwegs ist, auf Konzerten, auf Workshops, auf Touren, hat sich gedacht, dass sie doch mal ein paar Menschen noch dazu nimmt und aus Mexiko einlädt und mit denen auf Tour geht. Und genau diese Menschen habe ich hier im Studio gehabt und wir haben darüber gesprochen, was es da so zu erleben gibt, was es vielleicht auch für Herausforderungen gibt und wie es ist, als Person, die eigentlich noch gar nicht so lange hier in Deutschland lebt, um genau zu sein in Augsburg, dann so etwas auf die Beine zu stellen, also eine ganze Tour zu organisieren und Menschen zusammen zu raufen und mit denen zusammen auf Reise zu gehen innerhalb von Europa, Deutschland und ja, hier im ganzen Umkreis auch. Genau, und darüber haben wir gesprochen. Das Interview gibt es nachher zu hören. Des Weiteren gab es ein großes Event in Erfurt im Kommarum. Denn da war auch eine sehr bedeutende Künstlerin aus Argentinien zu Gast, nämlich Chocolate Remix. Inzwischen glaube ich schon das 5. Mal, dass sie hier in Erfurt zu Gast ist. Und das ist immer so spannend, weil eigentlich, wenn man ihr folgt auf diversen Social-Media-Seiten, dann hat man immer den Eindruck, boah, die Frau, die ist so krass unterwegs auf so großen Bühnen dieser Welt. Und dann ist es für mich immer so ein bisschen witzig. Und dann kommt sie nach Erfurt, huhu, und hier sind es dann die kleinen Bühnen dieser Welt, aber auch schöne Bühnen. Und ich glaube, der Werdegang ist so ungefähr, dass sie das allererste Mal mit Sarah Hebe noch im Kalif Storch war. Da war das aber draußen, da wurde vor den Türen quasi Sand aufgeschüttet. Und also nicht nur für das Konzert, sondern auch für andere Events, die damals stattfanden, vor 5 Jahren. Und genau, da haben die an einem Nachmittagabend gespielt und das war gar nicht mal so leise. Also ich habe im Nachhinein gehört, dass diese Bässe und die Beats, die da zu hören waren, dass die so über die Stadt getragen wurden und dass man die bis nach Erfurt Nord hin, bis zum Nordpark noch hören konnte. Ups, hat vielleicht nicht jedem gefallen, aber ist damals passiert, genau. Und danach war sie in der Defensionskaserne, die kurzzeitig auch bespielt werden konnte, bevor sie neue Besitzer und Gesichter bekam, also inzwischen Gesichter bekam.

Deshalb haben wir uns in diesem Jahr gedacht, wir bringen Schokolade Remix mal in einen großen Garten, also in den Komma-Rum-Garten, dem Kulturbahnhof. Und dort ist sie aufgetreten. Und ja, das war ein sehr schönes Event. Und im Rahmen dieses Konzertes, was übrigens auch von den Raccoons eingeläutet wurde und auch eine Drag-Queen-Show beinhaltete, haben wir einen Talk von Chocolate Remix gehört. Also da ging es darum, wie die Kunst den Faschismus bekämpfen kann und muss. Und darüber hat Chocolate gesprochen, was sie in Argentinien bereits getan hat oder was sich auch getan hat, wie KünstlerInnen dort agieren und wie man das auch weltweit beobachten kann, was Kunst in jeglicher Form eigentlich ausrichten kann und wie man da auch wirklich ja einen toleranten und rassismusfreien Weg gehen kann, indem man sich auf ein künstlerisches Miteinander beruft. Genau, dazu auch später. Und wir haben noch eine Geschichte dabei, die aus Venezuela zu uns gebracht wurde. Es gibt ja immer sehr viele verschiedene Events in Erfurt, wenn man sich mal früh oder abends das Unterdessen-Magazin anhört, was hier immer bei Radio Frei kommt, dann kann man sehr viele Veranstaltungstipps hören und kann darüber erfahren, was alles in dieser Stadt los ist. Und da ist es dann doch das ein oder andere Mal auch etwas, was mit Lateinamerika zu tun hat. Und da bin ich natürlich immer besonders hellhörig, was hier so passiert. Und da kann man vielleicht auch in dem Zusammenhang jetzt sagen, dass an dem Wochenende jetzt, wo Lama zu hören ist, naja gut, das ist vielleicht schon ein bisschen zu spät, aber die Verbena stattfand, das ist halt eigentlich den Samstag davor, also gestern, und das ist einmal im Jahr so eine Art lateinamerikanische Kirmes, die sich jetzt schon seit, ich glaube, dem dritten Jahr im Jazzclubhof etabliert hat und dort halt veranstaltet wird. Und in diesem Jahr war das Motto Venezuela auch. Und deshalb passt auch die Geschichte ganz schön. Die Geschichte, die ist für Kinder und die ist in dem Rahmen aufgenommen worden, dass ja im September die interkulturelle Woche in ganz Erfurt stattfindet, bei der Vereine von Menschen, die meistens auch aus verschiedenen Kulturen kommen, sich vorstellen und Angebote machen, was man interkulturell erleben kann. Und so war es auch, dass ein Vorlesenachmittag beim IB stattfand, beim Internationalen Bund, und Menschen aus verschiedenen Ländern in ihrer Muttersprache Kindergeschichten vorgelesen haben. Und da hat auch eine Frau aus Venezuela, nämlich Leonor de Sosa, sie hat eine Geschichte aus Caracas, aus Venezuela vorgelesen. Und weil ich die sehr schön fand und auch sehr viele Emotionen und Gefühle ausgelöst wurden. Denn ich glaube, das ist gar nicht so einfach, wenn man in einem anderen Land lebt wie Deutschland und dann plötzlich, oder nicht nur plötzlich, aber sehr oft sich an seine Heimat erinnert und zum Beispiel durch so eine Kindergeschichte dann auch die ganzen Bilder vor Augen geführt bekommt und wieder die, ja, diese ganz andere Welt sieht, aus der man eigentlich herkommt, dann kann das schon so eine Art kleinen Erinnerungsschock, aber trotzdem im positiven Sinne, auch wenn einem da manchmal die Tränen kommen, hervorrufen, genau. Und das möchte ich natürlich euch auch nicht vorenthalten und hier abspielen. Ja, wir haben eingangs jetzt Musik gehört aus Argentinien, denn in Argentinien ist so einiges los. Ich denke mal, wer öfter Lama hört, hat schon des Öfteren zum Beispiel Catriel und Paco Amoroso gehört. Das sind ja auch so die neuen Sternchen am argentinischen Himmel. Kein Schlagerhimmel, nein, nein. Aber jetzt gerade haben wir eingangs nach dem Jingle Ilan Amores gehört, der eigentlich Diego Bosicovic Amores heißt und der ein Sänger, ein Musiker und sogar ein Model aus Argentinien ist, der in Buenos Aires geboren wurde 1992, also noch ein ganz junger Typ ist und der in der Provinz Misiones aufgewachsen ist. Und genau, Ilan Amores hat gerade das Lied Bala Perla gesungen und ich mag diesen Cumbia, den er immer mit in seine Musik hineinnimmt. Bala

Bar La Perla ist einfach die Perlenbar, die hat er hier gesungen. Genau. Und wir machen nochmal weiter mit Musik. Und zwar auch bleiben wir in Argentinien und hören ein Lied von auch einem ganz, ganz, ganz jungen argentinischen Künstler, nämlich Miloš, also Miloše. Der ist bemerkenswert deshalb, weil er mit seinen gerade mal 19 Jahren so vielfältige und spannende Texte schreibt und Musik macht. Also die Melodien sind sehr abwechslungsreich, sind, also man hat immer das Gefühl, man kriegt seine ganze Stimmung und seine ganzen Gefühle mit, die er hat, wenn er über diesen Text singt. Die Texte sind auch sehr tiefgängig und greifend. Und ja, wie gesagt, gerade mal 19 Jahre alt. Und wir hören Bajo de la Piel, also unter der Haut, und kriegen einen Eindruck von Miloš.

0: Miloch, Miloche, Bajo de la Piel, hier bei Lama, dem Lateinamerika-Magazin. Und das ist ganz relativ neue Musik aus Argentinien. Er ist eigentlich Camilo Joaquín Villarroel. Er kommt aus Buenos Aires und ist 2006 geboren, also ganz jung, 19 Jahre alt. Und er ist ein Sänger, ein Rapper und macht auch argentinische Folklore. Und das macht, glaube ich, seine Musik so einzigartig, weil er so spannend diese Genre mischt. Also ein normaler Gesang, dann aber manchmal Rap und dann aber auch noch dieses Folkloristische. Und ich glaube, das hat man in dem Lied gerade auch ganz gut gehört. Das ist wirklich eine interessante und vielleicht auch erstmal gewagte Mischung ist von Musik, aber mir gefällt das sehr gut und er hat auch, also es gefällt auch vielen anderen Leuten, er hat in Argentinien unheimlich viel Erfolg und die Leute finden ihn richtig gut. Genau. Und von Miloche aus Argentinien kommen wir auch schon zum ersten Beitrag, nämlich dem Interview, von dem ich schon gesprochen habe eingangs. Bei diesem Interview habe ich die ganze Band von Maria Moctezuma hier im Studio gehabt und habe sie gefragt, wie es ist, eine Tour zu organisieren, diese Tour dann hier zu fahren. Und man muss dazu sagen, dass das ja nicht einfach ist. Man ist 24 Stunden am Tag miteinander zusammen, über einen Monat lang oft und verbringt wirklich alles miteinander, also die Schlafplätze, die Autofahrten, die Konzerte, die Absprachen und so weiter. Und das ist schon, glaube ich, ein Alltag, den sich die meisten von uns gar nicht vorstellen können. Aber deshalb habe ich gefragt, wie das mal so ist für jeden Einzelnen der Band, die sich auch gar nicht so lange kennt. Also wie gesagt, Maria Moctezuma ist eigentlich allein als Künstlerin unterwegs und macht alles selber. Sie spielt Bass, sie spielt Gitarre, Schlagzeug. Sie hat sämtliche andere kleine Instrumente, die Ocarinas. Das sind so Tongefäße, mit denen man auch Tiergeräusche nachmachen kann. Die bringt sie in ihre Musik mit ein, Muscheln und Rasseln. Und hat eine Loopstation und kann damit quasi alleine die Klangwelt von einer ganzen Band füllen. Aber für diese Tour, die sie sich jetzt ausgedacht hat und die hat sie Electric Ritual genannt, hat sie Menschen eingeladen, Azul aus Mexiko, die Tänzerin ist und auch eine Tanzlehrerin dort in Mexiko. Sie gibt Unterricht, vor allen Dingen im Bauchtanz, vor allen Dingen für Frauen und ist quasi, das ist ihr Lebensinhalt. Und Roberto, der mir erzählte, dass er insgesamt sogar 8 Bands hat, mit denen er in Mexiko spielt. Bei den meisten spielt er Schlagzeug, aber er kann auch Bass spielen und macht das auch in 2 von den 8 Bands. Das heißt, er ist auch ein Berufsmusiker und ist jetzt halt auf Marias Aufruf hin hier mit auf Tour nach Deutschland gekommen, nach Europa. Und schließlich Naima, die in Landshut eigentlich wohnt und auch noch ganz zarte 19 Jahre erst alt ist und trotzdem schon dort eine Band auch hat und viel Musik macht seit langer, langer Zeit, vor allem Gitarre spielt, aber bei Maria jetzt in der Band Bass spielt. Und wie sich Maria und sie kennengelernt haben und es auch dazu gekommen ist, dass da immer mit in dieser Band spielt, werden wir auch im Interview erfahren. Und schließlich kommt auch noch Talita zu Wort, die ganz spontan gefragt wurde, ob sie auch erst 19-jährig diese Tour fahren kann. Also ob sie quasi die Chauffeurin für die Band wird. Genau. Das alles hören wir im nächsten Interview. Ich würde aber trotzdem vorher nochmal eine Musik machen. Und zwar ist jetzt ein bisschen witzig, aber ich habe schon während des Interviews 2 Lieder von Maria Moctezuma eingefügt. Das heißt, jetzt vor dem Interview würde ich gerne nochmal eine andere Künstlerin anspielen, die ich finde auch sehr begabt ist. Sie kommt aus Venezuela, ist eine Rapperin und heißt Gabilonia. Und Gabilonia hat ein Lied geschrieben, das heißt Abuso de Poder, das Ausnutzen der Macht. Und da wir das gerade politisch sehr, sehr viel erleben in allen Ländern, in allen Medien, finde ich das Lied auch ganz passend und spiele jetzt zum, also ja, Einläuten des Interviews mit Maria aus Mexiko spiele ich trotzdem Gabilonia aus Venezuela.
1: Oh shit, there we go again. 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
1: So, bei Lama haben wir jetzt eine ganze Band zu Gast. Das Studio ist voll und eine Person aus dieser Band kennen wir schon sehr gut hier in Erfurt und hier im Studio auch. Das ist Maria Moctezuma. Hallo Maria.
2: Hallo Susi Sander.
1: Und Maria, du bist diesmal nicht alleine da, sondern du hast Menschen mitgebracht, die gerade mit dir auf Tour sind. Das heißt, du hast es geschafft, hier alleine in Deutschland, also du bist ja eine Künstlerin, die eigentlich immer alleine auf der Bühne steht und alles mit ihren ganzen Instrumenten und der Loopstation und den anderen vielen Geräten, die mir alle gar nichts sagen, aber mit denen du super umgehen kannst, allein machst. Und jetzt hast du dir gedacht, ich mache mal eine Tour durch Europa, am Ende ist es ja, und lade mir noch Bandmitglieder ein. Ich mache das mal zusammen, weil du in Mexiko ja auch nicht alleine warst. Da hattest du ja auch eine Band. Und jetzt haben wir hier deshalb das Studio voll, haben viele Gäste. Das heißt, du hast die Tour und diese Auftritte Electric Ritual genannt.
2: Ja.
1: Und wir stellen mal zuerst die Leute vor, die dazugehören. Ne? Antes vamos representar la gente que hacen parte del Electric Ritual. Das ist einmal Azul. Hola, Azul.
3: Hola, yes. Yo soy Azul, soy de México y soy la bailarina del sonido raizoso de María Moctezuma.
1: Genau, das ist Azul, sie ist aus Mexiko auch und sie ist die Tänzerin vom Sonido Raizoso, das ist das Genre, was María Moctezuma geschaffen hat. Und da ist Azul mit als Tänzerin unterwegs. Dann haben wir Roberto.
4: Hola, hola, Roberto, también desde México, baterista del Sonido Raizoso.
1: Das ist Roberto, auch aus Mexiko, und er ist der Schlagzeuger vom Sonido Raizoso. Dann haben wir Naima. Hallo Naima, ich brauche nicht zu übersetzen.
5: Hallo, ja genau, ich komme aus Deutschland und aus Landshut und ich spiele den Bass bei María Moctezuma.
1: Cool. Und dann haben wir Talita. Hallo Talita.
6: Hey, ich bin die Fahrerin und fahre die Band von A nach B.
1: Okay, sehr schön. Das ist wunderbar, dass ich euch hier im Studio habe. Und ich habe viele Fragen. Wie ist es auf so einem Tourleben, also während einer Tour zu überleben, muss man ja schon fast sagen, denn ich stelle mir das super stressig vor. ¿Cómo es de sobrevivir en un tour? Porque creo que es muy estrés ir de un lugar a otro lugar, de tocar, de dormir, de comer, todo hay que organizar. ¿Cuál es la primera impresión? Porque la gira ya ha comenzado.
2: ¡Qué gran pregunta, Susi!
1: Welche große Frage, sagt Maria.
4: ¿Y en qué momento?
1: ¿Quién quiere contestar? ¿Wer will denn antworten?
4: Pues,
1: ¿quieres contestar?
3: Pues, para mí está siendo muy interesante porque es la primera vez que salgo de México y conocer un país como Alemania está siendo muy bello.
1: Also für Azul ist das total interessant, denn sie ist das erste Mal aus Mexiko rausgekommen und das erste Mal kann sie ein anderes Land kennenlernen und das gleich auf so einer Tour. Deutschland kennt sie nicht, die Tour, so wie sie hier abläuft, kennt sie nicht und es ist alles, jeder Tag ist ganz spannend. Y para todos, no.
4: Pues,
1: ¿tú has salido de México
4: ya? Sí, esta es mi segunda vez aquí, con María, de hecho. Hace cuatro años estuve por acá también. A mí me gusta mucho salir. Es un poco difícil soltar las comodidades de casa, pero es muy bonito conocer países nuevos, hacer música en otro lado, otra gente, otra respuesta.
1: Also für Roberto ist es nicht das erste Mal, sondern er war schon mal vor vier Jahren mit Maria hier in Deutschland unterwegs. Das heißt, er ist schon mal rausgekommen aus Mexiko, aber er sagt auch, es ist gar nicht so einfach, seine ganzen Gewohnheiten zu Hause zu lassen, die man ja auf Tour ablegen muss, denn es ist ein ganz anderer Tagesablauf und nicht immer einfach, aber er freut sich trotzdem, dabei zu sein. Naima, du bist hier... Also du und Talita, ihr seid die Jüngsten hier in der Runde. Und warst du schon mal auf Tour?
5: Genau, ich war noch nicht auf Tour. Das ist auch meine allererste Erfahrung. Ich bin 20 Jahre alt und spiele zu Hause selber in zwei Bands. Und wir spielen vor allem lokal. Und deswegen ist es eine sehr große Erfahrung für mich, da mitzumachen. Und für sechs Wochen fast jeden Tag Konzerte zu spielen. Aber ich freue mich und es macht Spaß bis jetzt.
2: Ich freue mich auch.
1: Talita, wie ist das für dich? Wie viele Touren hast du schon erlebt in deinem Leben?
6: Tatsächlich noch gar keine. Ich bin auch erst seit ein paar Tagen mit dabei und ich finde es bisher richtig, richtig schön. Es ist so spannend und beeindruckend, die Band arbeiten zu sehen, bei den Auftritten, aber auch alles, was dazugehört. Also die Anreise, dann Soundcheck, alles, eben alles, was zu einem Konzert dazugehört, was man vielleicht sonst gar nicht so viel mitbekommt.
1: Gibt es da etwas, was dich total überrascht hat, also wo du vorher nicht damit gerechnet hattest, was passiert auf so einer Tour oder bei dem ganzen Ablauf oder so?
6: Ich finde es, glaube ich, größtenteils beeindruckend, dass die Band so gut zusammen funktioniert, weil sich die meisten ja davor noch nicht oft zum Spielen getroffen haben und es einfach super neu für alle ist, zusammen zu spielen und es einfach so perfekt harmoniert miteinander. Hm. Das, ja, das beeindruckt mich einfach richtig doll.
1: Cool.
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0: Und Maria, du bist ja eine, wie sagt man auf Deutsch, eine alte Häsin. Nicht im Sinne von, du bist sehr alt,
1: sondern eine alte Hexe.
0: Aber nicht im Sinne von sehr alt, sondern im Sinne deiner Erfahrung. Du hast ja schon viele Touren gemacht und die meisten hier in Deutschland, glaube ich, allein. Außer die vor 4 Jahren mit Roberto. Aber ist das neu diesmal? Ist es anders? Du tienes mucha experiencia, pero hay algo nuevo ahora o es completamente distinto que las otras experiencias que has tenido?
1: Bueno, no es tan distinto, pero es distinto bastante porque esta es la primera vez que, o sea, yo tengo pues realmente sí muchos años, no solamente en Europa, pero he hecho tours en México, muchos también en Japón y esta es la primera vez que yo organizo todo, entonces de ahí ya viene muchísima novedad para mí, de nuevos conocimientos y también pues el hecho de tener, por ejemplo, Azul, que es su primera vez fuera de México, a mí también me remonta a cuando yo salí por primera vez de México, que pues me tocó ir a Japón, pero vaya, también fue muy lejos. O sea, Azul está ahorita muy lejos de zona de confort y pues este tipo de cosas que como, no solamente como artistas, pero como compañeros tenemos que estar al pendiente de cuestiones y que realmente ahorita el tiempo que llevamos juntos ha sido difícil, como dice Roberto, porque obviamente es bien complejo no dormir en el mismo lugar cada día y también transmitirle seguridad a las personas nuevas, que agradezco al universo, la verdad que ahorita que los estoy escuchando, los amo, me doy cuenta de lo importante que es, o sea, como que se clarifica esa situación de que para Naima también es su primer tour, y bueno, pues un equipo magnífico, te dejo traducir.
0: Also für Maria ist es trotz aller Erfahrungen, die sie schon gemacht hat, sie war in Mexiko sehr viel unterwegs, auch in Deutschland schon einige Male, ist es trotzdem auch eine neue Erfahrung, weil sie ja in dieser Zusammenstellung noch nicht unterwegs war und erstens mal auch die Tour hier ganz alleine organisiert hat, mit allem, was dazugehört, und das war für sie eine ganz neue Lernerfahrung, was man da alles bedenken und beachten muss. Und dann kristallisiert sich jetzt auch heraus, dass halt es auch interessant und manchmal auch schwierig, aber meistens sehr, sehr schön ist, diesen Tag, den man 24 Stunden verbringt, zusammen zu erleben und zusammen zu gestalten und auch diesen Stress von A nach B zu kommen und alles Weitere zu haben. Dann nützt die ganze Erfahrung, die Maria schon hat, nicht so viel, weil es jedes Mal anders ist und sie war vorher in Japan unterwegs und auch schon in Mexiko oft auf Tour und in anderen Ländern, aber jede Tour ist anders und jetzt ist zum Beispiel auch der Fakt, dass Azul das erste Mal aus Mexiko draußen ist, also das erste Mal ihr Land verlassen hat, dass Roberto in der Konstellation mit dabei ist und dass Naima auch dabei ist und sie auch das Gefühl hat, sie muss Sicherheit geben, sie muss gucken, dass es allen gut geht, das sind ganz neue Erfahrungen und an der Stelle sagt sie auch, ist der richtige Moment zu sagen, sie liebt es mit euch, mit der Band unterwegs zu sein und sie liebt euch und es ist eine sehr umfassende Erfahrung, sage ich mal so, also allumfassende Erfahrung, genau. Da komme ich gleich zu meiner nächsten Frage. Du hast alles allein organisiert. Allein bist du hier in Mexiko in Deutschland als Künstlerin. Und das ist ja schon schwierig. Also in einem anderen Land zu leben und dann aber auch eine Tour zu organisieren mit allem, was es hier zu wissen gibt. Die Strecken auf der Autobahn, überhaupt erstmal ein Gefährt zu haben für die Tour. Dann die Abläufe, die Orte zu finden und war das für dich krass oder was war das für dich? Das Gefühl, das alles zu organisieren.
1: ¿Cómo fue la experiencia? Bellísimo, la verdad, bellísimo, pero muy complicado porque no suelo hacer esto. O sea, sí, a veces, obviamente, Yo buqueo cosas para mí, pero no con tanta responsabilidad, porque cuando se trata solo de mí, no hay problema. Si algo me pasa, si duermo mal, si duermo en un lugar raro, en el piso o en un castillo magnífico de princesa, pues es mi problema, ¿me entiendes? O sea, cualquier cuestión no afecta a nadie más, pero en estos momentos... Eso es uno de los puntos que para mí ha sido muy vitales en este tour y que me tiene un poquito, ¿cómo te puedo decir? Pues muy, muy que me ocupa demasiada energía, que no quiero que sea una mala experiencia. Y, por ejemplo, lo que dices acerca del... Antes yo viajaba en tren. Ahorita recién tuve la posibilidad también de adquirir un auto propio. Y Talita, que con el apoyo de ella también para mí está siendo fenomenal en estos momentos, porque Talita, quiero decir que no solamente está manejando, sino es ahorita está siendo como mi mano derecha, porque me está ayudando muchísimo. Ella es una persona como, es muy joven, pero su mente es muy adulta, entonces es como muy consciente y pues bueno... Sí, así, más o menos, la cosa, mi Susi.
0: Also, es ist so, dass diese ganze Orga vorher schon interessant und aufregend und schwierig auch war, und aber auch jetzt die Durchführung ist für Maria nochmal was ganz Neues, was ganz anderes, weil vorher musste sie sich nur um sich selbst kümmern. Also, wenn sie auf Tour war, dann hat sie quasi dann damit umgehen müssen, ob sie jetzt auf einem Kellerboden schläft oder ob sie in einem großen Schloss schläft oder wie es ihr geht, wo sie untergebracht wird, das war alleine ihr Bier. Jetzt muss sie das aber für vier andere Personen mitdenken und überlegen, ist es ein guter Ort, wo wir unterkommen werden oder wo wir einfach auch spielen werden. Sie fühlt sich verantwortlich und das ist schon eine Riesenverantwortung. Auf der anderen Seite sagt sie aber auch, es ist ein gutes Zusammenspiel und zum Beispiel, sie ist also, nein, was sie vorher noch gesagt hat, vorher, als sie allein auf Tour war, ist sie immer mit dem Zug gereist von Auftrittsort zu Auftrittsort. Jetzt zum Beispiel haben sie ein Auto, was extra für die Tour auch angeschafft wurde. Und da merkt sie, dass zum Beispiel Talita nicht nur die Fahrerin ist, sondern ihre rechte Hand auch ist, die ihr bei allen möglichen Dingen behilflich ist, die sonst noch dazugehören, die man vielleicht vorher gar nicht unbedingt bedenkt, die aber wichtig sind, die das Raus- und Reintragen der Geräte zum Beispiel sind oder die Versorgung oder Merchandise oder. Mhm. Also es gibt viele Dinge, die während der Tour erstmal auftreten als Frage, die sich vorher vielleicht noch gar nicht gestellt wurde.
1: Pero te puedo decir que para mí es muy bonito y muy especial pues tener la oportunidad de mostrar al público europeo pues al sonido raizoso como lo muy cercano a cómo lo presentamos en México.
0: Also für sie ist es eine ganz besondere Erfahrung, dieses Sonido Raizoso, also dieses Sounds von den Wurzeln her, hier in Europa, in Deutschland zu repräsentieren mit den Menschen, die das spielen, die das machen, die das verkörpern. Das ist was ganz Besonderes, das zu teilen als Gruppe und als Gruppe darzustellen und zu zeigen. Tengo una pregunta a Sol. A mí me gustaría saber, es la primera vez que sales de México y la primera vez que estás aquí en Alemania y unos pocos días que estás aquí, ya, o semanas, quizás dos. ¿Hay algo que te chocó como no positivo, algo que te aquí en Alemania que no has esperado como es, pero que estás viendo, wow, qué raro este pueblo, este país? Also ich habe Azul mal gefragt, weil es ja spannend ist, dass sie das erste Mal raus aus Mexiko gekommen ist, hier um hier auf Tour zu gehen und dann aber ausgerechnet nach Deutschland gekommen ist. Gibt es etwas, was sie verwundert, sogar schockiert hat?
2: Creo que es una pregunta difícil para mí porque normalmente suelo ver las cosas como... Me gusta mucho admirar la belleza de la vida, entonces en realidad he disfrutado mucho pues los paisajes, la gente es muy amable, ha sido muy bello. En cada concierto se han acercado y me han dicho cosas muy bonitas de mi trabajo y han dicho cosas muy lindas del trabajo del grupo, ¿no? Entonces, creo que no tengo como esa respuesta, pero creo que algo que ha sido difícil es no entender el idioma. Mm. Creo que es como un reto personal el no entenderme con las personas por el idioma. Ahora ellos, sobre todo Naima, se ha encargado de enseñarme algunas palabras en alemán y agradezco mucho porque creo que ahora sí puedo comunicarme un poco, pero creo que eso para mí ha sido muy difícil, la diferencia del idioma.
0: Also eigentlich hat sie gesagt, ist sie ein sehr positiv denkender Mensch, der eigentlich alles oder vieles, was passiert, nur von der guten Seite aus sieht. Und das bezieht sich hier zum Beispiel auf die Landschaft, die sie total bezaubernd findet, auf die Menschen, die ihr begegnen. Die sind sehr freundlich und eigentlich kann sie da erstmal nur gute Sachen sagen. Aber wenn sie überlegt, was vielleicht schwierig ist, dann würde sie den Fakt nennen, dass sie nicht so viel versteht hier, dass die Sprache einfach komplett anders ist und dass sie nicht direkt mit den Menschen auf die Art und Weise kommunizieren kann, wie sie das vielleicht in Mexiko tut, wenn sie auf Tour oder im normalen Leben ist. Also das ist schwierig, dass man nicht einen spontanen direkten Kontakt hat. Aber sie hat gesagt, Naima hilft ihr ganz viel und bringt ihr auch Sachen bei, zum Beispiel Deutsch. Und das finde ich ja wieder mega spannend, denn Naima kommt ja aus Bayern. Das heißt, hast du schon ein schönes bayerisches Wort gelernt? Ja, aprendiste una palabra que quieres compartir con nosotras que te enseñó Naima?
2: Varias.
0: Varias. Un ejemplo.
2: Servus. Ein... Dunkel, Pia, bitte. Dankeschön.
0: Dankeschön, Dankeschön. Ein dunkles Bier, okay. Was trinkt man in Bayern? Trinkt man da nicht?
3: Irgendwie? Da trinkt man eigentlich eher helles, aber die Azul trinkt sehr gerne dunkles Bier und macht bei jedem Stopp, wo wir irgendwie ankommen, möchte sie ein Bier bestellen und sammelt es für eine Collection. Genau.
0: Ah, okay. Das heißt, sie hat mit jedem Stopp ein Bier mehr in der Tasche und das Auto wird voller und voller?
3: Nee, sie trinkt es an dem Abend dann.
0: So. Okay. Macht sie es vielleicht wie Talita die Etikette immer ab? Ah, Talita quita las etiquetas de las botellas.
2: Sí, me dijo, sí.
0: Okay, kommen wir mal zu eurer Musik. Sonst reden wir, glaube ich, noch über alle anderen Sachen, die auch wichtig sind, aber unsere Zeit ist ja auch hier begrenzt, leider. Ihr habt jetzt schon viele Auftritte gehabt und ihr werdet noch weitere Auftritte haben. Das heißt, wo ungefähr geht die Tour lang? Roberto, hast du eine Ahnung? Tienes una idea a dónde van y que van a conocer? Okay, ya conoces, pero... Okay, ya has visto de lugares.
4: Pues hemos ido a Immeldorf, hemos ido a Braunschweig.
0: Schöne Grüße an Franco.
4: Gott, Franco.
1: Auf 19.
4: Rica comida.
0: Donaueschingen. Das ist immer sehr interessant. Die Wörter sind so schwierig, der Orte. Son muy complicados los nombres.
4: Sí, es muy difícil. Sí. Es muy difícil. Desde la vez pasada que estuve aquí, cuando regresé a México, me preguntaron, ¿y dónde fuiste? Y yo, pues, Alemania.
1: Alemania.
4: Ajá. ¿Y a dónde más? ¿Qué ciudades?
0: Alemania.
4: Alemania y otras ciudades de Alemania.
0: Okay. Die Namen der Orte, wo sie spielen, wo die Konzerte sind und die Workshops auch, die sind so schwierig, dass es für Roberto meistens einfacher ist zu sagen, wenn gefragt wird, und wo habt ihr gespielt, wo wart ihr? Na, in Deutschland. Und wo genau? Na, in Deutschland. Genau. Das glaube ich, das ist wirklich schwierig. Ich erinnere mich, dass ich früher mit einer Metalband unterwegs war und wir waren in Johanngeorgenstadt und wir haben die ganze Autofahrt geübt, diesen Ort zu sagen, weil die Band jeden Tag gesagt hat, guten Abend, bla bla bla. Und dann Johanngeorgenstadt mussten wir bestimmt den ganzen Tag üben. Fui una vez con una banda de metal a Johanngeorgenstadt.
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0: Entrenamos el día todo conociendo el nombre de esta ciudad y los sí, días siguientes también.
1: Suena como Eichhörnchen.
0: Ya vi Eichhörnchen.
2: Me tomó una semana poder decir Donaueschingen.
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0: Also Azul hat ungefähr eine Woche gebraucht, um Donaueschingen zu reden, zu sprechen. Und jetzt sagt Maria, spricht sie es aber wie eine Deutsche aus. Ja, ihr lernt hier auch. Also wir lernen euch und eure Musik und eure Workshops kennen. Ihr lernt hier ein bisschen schwierige Wörter von uns. Und da sind wir auch schon beim Thema. Ihr seid auf Tour mit dem Sonido Raizoso, aber ihr gebt nicht nur Konzerte, sondern ihr gebt auch Workshops. Und das finde ich ja mega spannend. Ihr habt eure Talente mitgebracht, euer Können und was für Workshops gebt ihr? Es la pregunta siguiente que no solamente van a dar conciertos, pero también van a hacer workshops porque han traído sus talentos, sus poderes y a mí me gustaría saber cuáles de sus poderes o talentos podemos aprender en los workshops.
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0: de
1: que...
0: De todo un poco.
1: De todo, no, pero de lo que traemos, pues, claro. Porque de lo que mismo que ven en los conciertos, esos son los talentos que vamos a compartir con la gente que venga a los workshops. O sea, no sé si cada quien quiere compartir. Pues yo, por ejemplo, en el de Fensions Caserne, que fue un workshop de Loop Station, de slam, Poetry Slam, con danza, con batería, o sea, algo multidisciplinario.
0: Also, um nicht wieder alles zu vergessen, was sie sagt. In der Defensionskaserne in Erfurt zum Beispiel, auf dem Petersberg, gab es eine Workshop-Reihe, wo es einerseits um Loop Station ging, um Poetry Slam, um Tanz und um...
1: Batterie.
0: Und Schlagzeug. Um das Schlagzeug. Ne? Ich vergesse nämlich, wenn ich das alles übersetzen soll, deshalb...
1: Sí, y pues así son las workshops, son multidisciplinarias, o sea, ha sido para mí uno de los trabajos novedosos que he hecho con ellos, porque lo que suelo hacer es únicamente conciertos y pues hacemos el concierto multidisciplinario con la danza de Azul. 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haciendo, pues siento que es un compartir muy bonito y muy directo culturalmente, y pues esta diferencia, la verdad para mí también es un tour diferente en este sentido, de que creo que se refrescan nuestras mentes de no solamente estar tocando y concentrados en el show, aunque hemos estado muy, muy, muy concentrados armando bien el ensamble, sobre todo porque tenemos a nuestra nueva integrante que es Naima, pero también armando toda la consistencia de las workshops. No sé si alguno de ellos te quisiera compartir sobre esto, porque... lo hemos desarrollado juntos. Al final hacemos reuniones y cada quien propone alguna cosa y empezamos con lo que vamos a compartir como idea concreta.
0: Also die Workshops, die sind verschiedene und haben alle möglichen Talente integriert, multidisziplinär sind die, genau, und das alles haben sie zusammen entwickelt, beziehungsweise ihre Talente ja schon mitgebracht. Also es gibt auch einen Workshop, in dem zum Beispiel Roberto als Koch tätig wird und mexikanisches Essen macht. Und für Maria ist es so, dass es wie so eine kleine Erfrischung des Kopfes ist, wenn man zwischendurch einen Workshop gibt und nicht nur die Konzerte spielt, sondern das ist nochmal ganz andere künstlerische Tätigkeiten sind, die man da mit anderen Menschen teilt, als die Musik, obwohl das natürlich auch eine große Entwicklung ist. Aber die Workshops zum Beispiel haben alle in kleinen Treffen und Absprachen zusammen entwickelt und auf die Beine gestellt und können das jetzt quasi weitergeben in einer besonderen Art und Weise. Außerdem, sagt sie, ist es für sie auch sehr spannend, eine Kakaozeremonie hier in Deutschland zu machen. Das ist auch Teil der Tour, dass man sowas mit den Menschen hier teilt. Denn das ist ja ein typisch mexikanisches Ritual, eine mexikanische Tradition. Und es ist etwas sehr Wertvolles, das mit den Menschen hier teilen zu können und die Menschen teilhaben zu lassen an dem Mexiko, was ja die drei zumindest kennen, Roberto, Azul und Maria. Und Naima lernt das jetzt alles kennen und ist ja auch Teil der Band und Talita auch. Genau, also das ist etwas ganz Wertvolles, dass man quasi in den verschiedenen Aktionen, die man hat, auch Veränderungen hat und Unterschiede und quasi Ablenkung, Ablöse hat. Also dass es nicht nur Konzerte ist, die man spielt. Genau. Und auch, was er auch gesagt hat, was auch sehr spannend ist, dass man Naima ja jetzt erst sehr neu dazu gekommen ist und sehr spontan. Also vielleicht kannst du das noch mal kurz erzählen, Naima, wie du zur Band gekommen bist. Das finde ich auch so mega spannend.
3: Ja, genau. Also ich hatte selber ein Konzert in Landshut mit einer Band, meiner eigenen, mit Juna. Und wir waren Vorband von Maria. Und genau, dann hat uns Maria schon am Anfang, bevor das ganze Konzert losgegangen ist, gefragt, ob wir zusammen was am Ende spielen wollen. Und dann war das das erste Mal, das war im März oder Februar dieses Jahr. Genau, dann haben wir am Ende 2 Lieder oder so circa gespielt. Und da hat es irgendwie Klick gemacht. Und wir haben eine unglaublich tolle Connection gehabt. Und ich glaube, beide auch schon gefühlt da. Und dann hat sie gefragt, also ich habe da eben auf der Gitarre gespielt, das ist vielleicht wichtig zu sagen. Und dann hat sie gefragt, ob ich auch Bass spielen kann. Und dann, genau, haben wir uns halt da kennengelernt und seitdem in Kontakt sozusagen.
0: Okay, cool.
1: Me la mandó el universo, Susi.
0: Maria sagt noch, das Universum hat Naima zu ihr geschickt. Ja, das glaube ich. Okay, Roberto, für dich, von dir möchte ich gerne noch wissen, gibt es ein Lieblingslied, was du am liebsten spielst mit der Band zusammen, weil dir das besondere Freude am Schlagzeug macht oder besondere Abläufe erfordert? Hay una canción preferida tuyo que a ti te gusta muchísimo tocar porque es algo especial con la batería o
4: ¿sí? Hay dos en particular que me gustan mucho. Uh-huh. Una es Suéltame las riendas, que la escuchamos un ratito, y la otra se llama Hanan Pichán. Sí, son las dos del set que estamos tocando ahora. Esas me gustan mucho tocar.
0: Also eigentlich sind es zwei Lieder, die er ganz besonders mag. Das eine ist Suéltame las riendas und das andere ist Hanan Pichán. Da muss ich vielleicht noch dazu sagen, ohne dass er das jetzt erklärt hat, aber dass das Lied über den Dia de los Muertos ist, also das mexikanische Totenfest. Das ist das Thema dieses Liedes und Hanan Pichán, das ist auf Maya.
1: Ja.
0: Genau, und das mag er besonders. Genau. Ich würde sagen, wir hören das auch mal. Hanan Pichán.

0: Talita.
1: Talita.
0: Das ist ja nun für dich auch eine schwierige Aufgabe, die Band von A nach B zu fahren. Hast du irgendwelche Dinge auf der Straße erlebt, wo du denkst, oh Gott, das habe ich so überhaupt nicht absehen können und das ist schon anstrengender als gedacht? Oder das ist ja mega einfach, das könnte ich mein ganzes Leben lang machen, das ist meine Zukunft.
2: ja, also vor der Tour war ich schon ein bisschen aufgeregt, einfach weil die Tour ja laufen muss und wir immer gut von A nach B kommen müssen. Und ja, aber ich bin jetzt sehr erleichtert, also bisher bin ich immer gut mit Naima zusammengefahren, sie saß immer neben mir und dann waren wir ein gutes Team. Und ja, es macht Spaß, wir haben immer viel Musik unterwegs und haben eine gute Zeit und ja, es ist viel Fahren, ich glaube für alle ein bisschen anstrengend, aber wie gesagt, wir genießen es trotzdem und ja.
0: Ich auch, also ihr seid ja jetzt gerade erst von einem anderen Ort gekommen und direkt hier ins Radio gekommen und ich sehe, dass ihr eigentlich alle ein bisschen Ruhe braucht. Das kann man natürlich im Radio nicht sehen, das ist das Gute, aber ich werde euch auch nicht mehr so lange befragen. Aber ich möchte noch Azul fragen, du bist ja Tänzerin in Mexiko und was machst du, wenn du nicht gerade mit Maria auf Tour bist? Also gibst du jeden Tag Tanzunterricht oder wie sieht dein Alltag in Mexiko aus? A mí me gustaría saber qué haces cuando no estás en la gira aquí, que tú eres maestra de bailar, de danza, y cómo es tu día a día en México, cómo trabajas o cómo es tu vida ahí.
3: Sí, soy bailarina, maestra y coreógrafa profesional. Tengo una escuela de danza en la que me dedico a trabajar solo con mujeres adultas. Para promover que la danza es algo pues bueno a cualquier edad, porque normalmente la danza se, sobre todo en México, se promueve mucho para las infancias, pero a mí me gusta justo como trabajar con mujeres y con mujeres adultas, incluso tengo alumnas de 70 años, 80 años, y la danza realmente pues les hace pues recuperar muchas habilidades, no solo físicas, también sociales, creativas. Entonces pues en mi día a día trabajo con mujeres, tengo un proyecto de cabaret también con mi pareja. Y pues eso, hago mucha danza, mucho teatro, mucho arte.
0: Wow. Also, Azul ist eigentlich Tanzlehrerin und sie macht Choreografien und sie hat ein eigenes Tanzstudio in Mexiko und dort ist sie jeden Tag am Start und gibt Unterricht und das speziell für erwachsene Frauen. Also in Mexiko ist wohl der Tanz an sich ziemlich auf Kinder projiziert und der Fokus bei Tanzschulen ist oft auf den Kindern, aber da hat Azul sich direkt gesagt, okay, ich mache das für erwachsene Frauen und mir ist es wichtig, dass die Frauen sich entfalten können, nicht nur körperlich und neue Bewegungen und Abläufe finden, sondern auch im sozialen Leben besser zurechtkommen und sich verbinden können und so entstehen ganz tolle neue Momente und tägliche Erfahrungen, die quasi im Tanz ausschlaggebend weitergegeben werden. Cool, finde ich super. Ich weiß, dass es in Lateinamerika oft in den Schulen Tanzunterricht gibt, was es in Deutschland gar nicht gibt, aber in Mexiko bestimmt. In los colegios en México hay clases de danza, ¿no? De baile.
3: No en todos, en algunos, sobre todo en ya los grados más de secundaria, high school, y en esa área sí hay clases de danza.
0: Okay, sie sagt, das ist nicht in allen Schulen so, aber schon in vielen, aber dann eher in den höheren Klassen, dass dann Tanzunterricht gegeben wird. Aber bei uns ist das meistens nicht so, oder? In Landshut gibt es auch kein Schulfach, was Tanzen
4: nicht
0: ist.
4: Wirklich.
0: Als ich das erste Mal in Kolumbien gehört habe, habe ich gedacht, wow, wie cool, als Fach Tanzunterricht und so. Das Jungs und Mädchen, ja, da wird auch den Jungs das Tanzen beigebracht, was bei uns ja immer nicht so gut klappt. Naja, okay. Gibt es etwas, was ich nicht gefragt habe, was ihr aber gern noch sagen möchtet, was euch sehr wichtig ist, jetzt noch mitzuteilen? 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
1: Also Maria sagt nochmal, dass es super wichtig ist für Künstlerinnen, die unabhängig leben, also die von ihrer Musik wirklich leben möchten und das versuchen, dass die Menschen, die uns jetzt hören oder überhaupt da sind, dass sie zu den Konzerten gehen, dass es unheimlich wertvoll ist und dass das, was sie mitgebracht haben mit ihren Fähigkeiten, mit ihren Talenten, dass das ganz was Besonderes ist, was es lohnt anzuschauen. Also hier nochmal der Aufruf, geht hin zu den Konzerten, wenn es euch möglich ist, denn es sind für freischaffende Künstler ganz, ganz wichtige Dinge, dass Publikum da ist, dass man sehen kann, dass die ganze Band quasi weitergeben kann, was sie mitgebracht hat. So, und das braucht euch als Publikum. Deshalb nochmal der Aufruf, besucht die Konzerte, geht hin und schaut euch an, was Maria und ihre ganze Band mitgebracht hat. Und sie sagt außerdem noch, dass es sehr interessant ist, in Deutschland zu spielen, dass sie hier eigentlich von den ganzen europäischen Ländern, die sie schon kennengelernt hat, am spannendsten ist, denn hier kann man auch unter der Woche Konzerte machen. Also sie hat als Beispiel gesagt, dass sie schon im C-Keller in Weimar gespielt haben und es war an einem Montag und es war gut gefüllt, also für einen Montag, und in Mexiko wäre das nicht möglich, da ist es meistens Wochenende. Und sie sagt auch, dass es von den Touren, von den Daten, die noch anstehen in Holland, in Belgien, in Hamburg, hast du auch genannt, ja, und in Tschechien, das ist alles noch auf dem Programm, das steht quasi noch an auf dieser Tour, aber am liebsten spielt sie hier in Deutschland, das hat sie nochmal gesagt. Genau. Gibt es bei euch noch was? Wollt ihr noch was sagen? Wollt ihr noch etwas? Wollt ihr jemanden grüßen?
0: ¿Qué quieren decir?
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1: Also, Azul hat nochmal gesagt, dass sie sich auch freuen würde, wenn die ganze lateinamerikanische Community auch zu den Konzerten kommen würde, dass man hier auch ein bisschen sehen kann, wer hier vor Ort ist und dass man sich treffen kann und verbinden kann. Das fände sie auch sehr schön. Genau. Okay. Ich habe eigentlich noch viele Fragen. Oh, Maria möchte noch was sagen.
0: Ja. Und in der Schule an Christoph.
1: Ah ja, ganz wichtig. Grüße an Christoph.
0: Ja.
1: Ja. Und ich wünsche euch eine wunderbare Tour mit ganz vielen Eindrücken, mit ganz viel positiver Zeit, dass ihr auch etwas zurückbekommt von dem, was ihr gebt, und zwar vom Publikum, und dass ihr hier ganz viele schöne und gute Erinnerungen mitnehmt. Yo les deseo una gira maravillosa con muchas impresiones buenas, con mucha energía positiva, y que van a recibir algo de vuelta de lo que están dando a la gente aquí, porque han traído muchas cosas, y yo, a mí me gustaría que van a llevar algo en sus maletas para México de memoria, recuerdos y de buena energía. Muchas gracias.
0: Y chocolates alemanes.
3: Chocolates.
2: Sí, y cerveza.
1: Sí, quizás algunas en la maleta, ni solamente la etiqueta. Also auch ganz viel Schokolade und Bier wollen Sie noch. Okay, alles Gute, vielen Dank, hasta luego.
0: Muchas gracias.
3: Gracias. Tschüss.

Das Interview mit Maria Moctezuma und ihrer Band Electric Ritual habe ich dann nicht mit einem Lied von Maria selbst abgeschlossen, da wir im Interview schon zwei Lieder von ihr gehört haben. Aber ich wollte so ein bisschen trotzdem in der mexikanischen Kultur bleiben und etwas ganz Neues, für mich ganz Neues, anspielen. Und zwar habe ich mich für Tamara Flores entschieden. Sie ist eine Künstlerin, die erst 28 Jahre alt ist und so ein bisschen zwischen zwei Kulturen lebt und auch ihre Musik innerhalb dieser zwei Kulturen verlauten lässt. Und zwar handelt es sich um Österreich, denn ihr Vater kommt aus Wien und aus Österreich, und ihre Mutter kommt aus Mexiko, und somit ist eigentlich die Tamara Flores die ganze Zeit zwischen diesen zwei musikalischen Welten und hat damit dann ihren eigenen Stil entwickelt. Und hat es auch als sehr positiv empfunden, mit zwei Kulturen aufzuwachsen, und hat das musikalisch halt wiedergegeben. Sie macht Querflöte, Tanz, spricht natürlich Spanisch und Deutsch, weil Mutter und Vater Spanisch und Deutsch mit ihr gesprochen haben. Und das Lied, was wir gerade gehört haben, heißt Chingona. Das wurde auch, dazu wurde auch ein Video in Mexiko gedreht. Und da hat sie sich in das Dorf ihrer Mutter begeben und die ganze Dorfgemeinschaft hat da mitgemacht, um das Video zu drehen. Also, wie ich finde, auch ganz passend nach dem Interview mit Maria, vielleicht lernen sich die beiden ja mal kennen, Tamara Flores aus Mexiko und Österreich und Maria Moctezuma aus Mexiko, aber lebhaft gerade in Bayern. Das ist ja nun nicht so weit weg, da kann man sich ja mal kennenlernen. Genau. Also, ihr seid immer noch bei Lama, dem Lateinamerika-Magazin. Wir hatten jetzt das Interview gehört mit der Band, die aus Mexiko und Deutschland hier getourt ist und wie das so ist auf Tour. Und es gab im August, Ende August, noch ein anderes großes Event hier in Erfurt. Ich habe es ganz eingangs der Sendung schon angekündigt, nämlich im Komarum gab es das Konzert von Chocolate Remix, einer Aktivistin und Künstlerin, einer queer-feministischen Künstlerin aus Argentinien, die wirklich ganz nicht nur charismatisch von ihrem Auftreten ist und ihrer Erscheinung, ganz ein besonderer Mensch, aber auch ganz viel mit sich bringt an Informationen, an Weltverbesserungsvorschlägen, an Dingen, die sie nicht auf sich sitzen lassen will. Sie ist Vorreiterin in der in dem Kampf gegen Tatsachen, die auf LGBTQ-People Schultern lasten. Also sie setzt sich ein in Argentinien gegen Milei, der alle möglichen seltsamen und schrägen Gesetze macht und es immer schwieriger macht, für Menschen in ihrer Freiheit zu leben. Und sie hat nicht nur das Konzert mitgebracht, am 29. August hier nach Erfurt, sondern sie hat auch ein Gespräch mitgebracht, einen Talk, der betitelt war mit der Überschrift wie die Kunst den Faschismus besiegen kann und muss. Und dabei hat sie ein paar Beispiele gegeben, was sie bisher nicht nur in Argentinien, sondern auch in den Ländern erlebt hat, in denen sie auf Tour war, in die sie sich begeben hat, und hat da ein paar Beispiele erzählt und hat aber auch immer wieder ganz authentisch aufgerufen, dass man bei sich selbst bleiben soll, dass wenn man kunstschaffende Person ist und sei es nicht nur in dem großen Rahmen, den man sehr gut sehen kann, wenn man jetzt zum Beispiel Graffiti-Künstlerin ist und überall die Wände schmückt, das ist natürlich was gesehen wird, aber der Aufruf von Chocolate Remix war auch, dass man im Kleinen auch sehr viel bewirken kann, und selbst wenn man denkt, man macht nur für sich selbst Kunst und entfaltet sich da, kann man trotzdem auch ein politisches Zeichen setzen, indem man halt seine Wünsche, seine Forderungen mit in sein Handwerk einfließen lässt. Und da hat sie sich dazu geäußert und hat uns aufgerufen und auch motiviert und uns Mut gemacht, dass wir uns engagieren. Und bevor wir das Interview mit ihr hören, beziehungsweise es war ja nicht wirklich ein Interview, es war ein Talk, also sie hat erzählt und es konnten auch Fragen gestellt werden.
oder noch Impulse gegeben werden. Und das hören wir gleich. Vorher hören wir noch ein Lied, was ich mal wieder, also ich kenne ja nun alle ihre Lieder, weil ich sie als sehr hervorragende Künstlerin empfinde, aber mal wieder sehr ergreifend fand, als sie das gespielt hat hier in Erfurt, ist das Lied Abanico y Antifaz. Und sie hat auch erklärt, wie es zu diesem Lied kam, nämlich, dass es in der Schweiz vor ein paar Jahren einen Gipfel gab, einen, also noch gar nicht so lange her, nicht vor ein paar Jahren, aber einen Klimagipfel gab, wo auch der argentinische Präsident Milei eingeladen war, um da quasi darüber zu debattieren, eigentlich, wie man das Klima schützen kann und was auch Argentinien machen kann. Und Milei ist bekanntlich jemand, der eher daran interessiert ist, jetzt die Umwelt nicht zu schützen, sondern zu vermarkten und sich da ja und da lieber Geld zu machen aus dem, was man eigentlich bewahren sollte. Und deshalb gab es sehr viele Proteste aufgrund seines Auftrittes da in der Schweiz, wo er sich am Umweltschutz beteiligen wollte. Und die Menschen versammelten sich dort und haben lautstark kundgetan, dass sie damit nicht einverstanden sind. Und weil es so warm war, hatten viele Fächer in der Hand. Und diese Fächer sind dann ein Symbol geworden. Diese Fächer sind ein Symbol für Widerstand geworden, für Auflehnung und dafür etwas bewirken zu wollen und zu können, indem man sich versammelt und sagt, damit ist man nicht einverstanden. Und Abanico y Antifaz heißt Fächer und Antifa-Menschen, und darum geht es in diesem Lied von Chocolate Remix, was ich jetzt eingangs zu dem Interview mit ihr spielen möchte.

0: im Hinblick auf das Erstarken des Faschismus auf globaler Ebene. Und die Ideen, die uns Choco dafür bringt, die sind quasi aus einer queer-lateinamerikanischen Perspektive. Also künstlerische Praxis als Eingriff in die soziale Welt, die fähig ist, Sinn zu stiften, Wege zu ebnen, Werte und Formen der Weltvorstellung zu überdenken. Bienvenida. Yo hice la introducción.
1: Muchas gracias.
0: Muchas gracias.
1: ¿Voy yo?
0: Sí, puedes hablar.
1: Okay.
0: Tienes la, el micrófono.
1: Bueno, vos traducís, ¿no?
0: Sí.
1: Ok. Bueno, mi nombre es Choco. Soy la productora y cantante del proyecto Chocolate Remix de reggaetón y Latin Club feminista, queer y antifascista de Argentina.
0: Also, ihr Name ist Choco und sie ist die, die Repräsentantin von queer-feministischen Reggaeton aus Argentinien und noch dazu antifaschistische Arbeit.
1: Que vamos a estar tocando más tarde.
0: Und das könnt ihr alles später hören, so wie das sich anhört und wie das aussieht auch, weil sie ja nachher hier auftritt.
1: Y aprovecho este espacio para compartir algunas reflexiones sobre la cultura en este momento de avance fascista global que nos toca atravesar.
0: Und sie wird ein bisschen darüber reden, wie die faschistische Welle uns gerade so begegnet und wie wir aber dagegen agieren können, was wir dagegen auch tun können oder was sie bereits schon tut.
1: Bueno, en primer lugar quiero contar que algunas de estas reflexiones surgen a partir de mi trabajo como artista en un proyecto que casi desde el comienzo se vio muy atravesado por el movimiento feminista, principalmente de Argentina y Latinoamérica.
0: Also viele der Seiten, die Sie hier beleuchten wird, sind aus der Situation entstanden, dass Sie halt ein feministisches Projekt in Argentinien schon vor vielen Jahren ins Leben gerufen hat und das aus der Perspektive sieht.
1: Okay, estamos en un momento bastante complicado a nivel mundial, considero, podemos percibir no solo en Argentina, donde tenemos un gobierno de extrema derecha cruel y tremendo, pero podemos ver, con la suerte de viajar, podemos ver que esto está sucediendo en todo el mundo y Alemania no es una excepción del avance fascista global.
0: Also dadurch, dass sie nicht nur in Argentinien aktiv werden musste, weil sie dort unter der Regierung momentan einer extrem rechtsgerichteten Regierung steht und mit den Konsequenzen davon zu tun hat, aber dadurch, dass sie Künstlerin ist und in der Welt reist und weltweiten Einblick hat, sieht sie auch, dass das nicht nur ein Problem Argentiniens ist, sondern auch weltweit und dass Deutschland davon auch nicht ausgeschlossen ist.
1: Entonces, la pregunta un poco es qué hacemos.
0: Also ist die Frage, was tun wir mit diesem Pakt?
1: Y personalmente, en mi experiencia muy cercana al movimiento feminista, las reflexiones que traigo han tenido mucho aprendizaje de estos movimientos y de cómo hemos generado cultura atravesadas por lo que sentimos como nuestro deber político.
0: Also es ist einfach wichtig und nötig, dass man da was dagegen tun muss und sie wird das aus der künstlerischen Perspektive aus beleuchten jetzt, wie sie schon gearbeitet hat und wie noch weiter gearbeitet werden kann.
1: Y a veces no sabemos qué es lo que podemos hacer. Y muchas veces creemos que necesitamos una guía o que alguien nos diga qué hacer.
0: Und manchmal ist es halt so, dass man das sieht, alles was passiert und irgendwie keine Ahnung hat, wie man da mit umgehen kann und man wünscht sich so eine Art Leitung oder jemand, der einen sagt, was jetzt gemacht werden kann.
1: Y en mi experiencia atravesada por el feminismo del que mencionaba recién, A veces no hay una guía clara, tenemos que seguir nuestra pulsión.
0: Und ausgehend von dem Feminismus in dem Bereich, in dem sie arbeitet, den sie schon angesprochen hat, ist zu sehen, dass es eben manchmal nicht diese Leitung gibt, also die Person, die einen sagt, was jetzt zu tun ist, sondern man muss andere Wege finden.
1: Entonces yo recuerdo en un feminismo en el cual estábamos en Argentina luchando con la campaña del aborto para conseguir el aborto legal, por ejemplo.
0: Sie denkt da zum Beispiel an eine Kampagne, die in Argentinien gestartet ist, die gegen dieses Abtreibungsverbot gearbeitet hat.
1: Sucedió algo muy mágico, que fue que individuos, colectivos, grupos y distintas personas, como individuos y en la grupalidad, empezaron a proponer muchas maneras desde la cultura para, por ejemplo, instalar las distintas temáticas, como por ejemplo en ese momento fue Ni Una Menos en contra de los homicidios y la campaña nacional del aborto por el derecho a decidir sobre nuestros cuerpos.
0: Zu dem, was in Argentinien zum Beispiel passiert ist, in Anbetracht dieses Abtreibungsgesetzes, war es für sie sehr, sehr schön zu sehen, dass sowohl Individuen, Einzelpersonen als auch Kollektive oder Gruppen sich zusammengeschlossen haben und gemeinsam dagegen vorgegangen sind, dass sie ihre Rechte bekämpft, dass ihre Rechte ihnen genommen werden. Und deshalb. Genau, und da ist zum Beispiel ein anderes Beispiel mit der Ni Una Menos Bewegung, die entstanden ist. Also Ni Una Menos, muss man vielleicht nochmal sagen, bedeutet nicht noch eine, und es ist bezogen auf die Femizide, die passieren, und die sind ja leider Fakt, dass Frauen ermordet werden, und in Argentinien ist aber die erste Bewegung entstanden, die sich organisiert hat und dagegen vorgegangen ist. Und das war sehr schön zu sehen, dass sich Menschen zusammenschließen und gemeinsam gegen das, was sie quasi an Rechten beschnitten kriegen, vorgehen.
1: Y lo mágico que sucedió fue que muchas personas empezaron a proponer cosas distintas. Si alguien, por ejemplo, dibujaba, de pronto proponía hacer un dibujo, un diseño, de pronto yo hacía música, puse mi música al servicio también. Y entonces no había una dirección clara, pero de alguna manera todos estábamos yendo hacia un lugar impulsando algo donde no había una idea central, sino que íbamos un poco por inercia y un poco por pulsión.
0: Und mit diesen ganzen Vorgehen, also mit diesen Gruppen, die sich organisiert haben, wurde klar, dass ohne dass es diese Leitung gibt, diese Person, die sagt, wir machen jetzt das oder das, Dinge entstanden sind, wie zum Beispiel, dass eine künstlerische Person angefangen hat zu malen und etwas gegen diese Beschneidung der Rechte vorgegangen ist, mit plastischer, künstlerischer Ebene, und auf der anderen Seite Menschen wie Choco, die das auf musikalischer Ebene gemacht haben, und auf irgendeine zauberhafte Art und Weise sind diese ganzen einzelnen Bewegungen, künstlerischen Einzelbewegungen zusammengekommen und haben zusammen etwas Großes und Kraftvolles bewirkt.
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0: Und das kann man so vielleicht bildlich ein bisschen beschreiben wie so ein Ameisenhaufen, in dem ja viele, viele, viele kleine Tierchen verschiedene Wege einschlagen und es erstmal ganz wild und wirr aussieht, aber innerhalb dieses Ameisenhaufens ist trotzdem klar, was gemacht werden muss und was dann am Ende passiert. Und genauso kann man das vielleicht verbildlichen, was die Kunst bewirken kann auf verschiedenen Ebenen, um dagegen vorzugehen, was nicht gut ist.
1: Entonces un poco lo que quería era motivar a tener una apertura con esa intuición y seguir con convicción lo que uno siente al respecto, porque esta situación nos atraviesa a todos y necesitamos accionar.
0: Also möchte sie mit dem, was sie sagt und beschreibt, motivieren, dass jedes noch so kleine Detail, was man denkt, klein zu tun, am Ende aber zu einer großen Aktion zusammenlaufen kann, ganz automatisch, ohne dass man jetzt sich bewusst auf den Weg begibt, den die anderen schon eingeschlagen haben, sondern sein eigener Weg, und dann wird etwas Großes und Ganzes gut wirken auf die Probleme, die uns gegenüberstehen.
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0: Es passiert halt auch, dass gerade durch soziale Medien die Wege manchmal in verschiedene Richtungen gehen und man ein bisschen abgelenkt ist von dem, was man eigentlich tut. Und sie möchte uns aber mit auf den Weg geben, dass wir unseren Fokus nicht verlieren, sondern geradeaus weitergehen mit dem, was wir gerade machen, künstlerisch, und sich dann der Rest ergibt. Also nicht ablenken lassen von den Dingen, die zum Beispiel in den sozialen Medien auch oft auf krasse Art und Weise passieren.
1: Creo que hay maneras para todos de ir a eso. 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
0: Und da gibt es zum einen Menschen, denen das nicht schwer fällt, loszugehen und sich einer Gruppe anzuschließen und aktivistisch zu arbeiten. Aber es gibt zum anderen auch Menschen, die eigentlich gern für sich arbeiten, für sich allein und mehr die Intimität suchen. Und das ist nichts Falsches, sondern das ist eine sehr wichtige und gute Arbeit. Und sie gibt ein eigenes Beispiel, dass sie selbst eigentlich mehr mit sich und in intimer Atmosphäre angefangen hat zu arbeiten. Und dieser Weg ganz gut war, für sich zu arbeiten, für sich zu planen, das Projekt Chocolate Remix zu planen. Und dann ist es groß und sichtbar geworden. Also dieser Weg für sich selbst, wenn man sich zum Beispiel nicht traut, einer lauten Gruppe anzuschließen, weil man eine andere Art und Weise hat zu arbeiten, ist ein richtiger Weg auch.
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0: Und so kann man und sollte man eben durch diese ganzen Bewegungen und durch die Einzelpersonen, die etwas machen, und das Große und Ganze, was damit entsteht, dieses Monster, was der Faschismus ist, dem entgegentreten und da etwas bewirken.
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0: Ausgehend nochmal von der argentinischen Perspektive konnte man sehen, dass genau jetzt in den letzten Monaten und also in der letzten Zeit genau dieser Impact, kann man sagen, sehr große Erfolge hatte, dass man sich zusammengeschlossen hat und zusammen oder eben alleine, aber dann das, was entstanden ist, ganz viel bewirkt hat.
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0: Und so ist es zum Beispiel heutzutage so, dass ein Präsident von Argentinien, Javier Milei, sagt, dass die große Feminismusbewegung, die mit den grünen Halstüchern, die sich nämlich irgendwann im Rahmen der ganzen einzelnen Bewegungen formiert haben, also dass die gerade die Feministinnen, die viel auf der Straße waren, immer diese grünen Tücher, Halstücher trugen, dieses Bild der Halstücher ist jetzt der große Feind von Milei und er spricht es offen an, dass das sein großes Feindbild ist, diese Personen, diese feministischen Personen mit den grünen Halstüchern.
1: Entonces, ¿cómo creamos hoy estos nuevos símbolos? ¿Cómo generamos estas nuevas narrativas? Bueno, eso está en nuestras manos y un poco la propuesta era a animarnos a dar un poco de entusiasmo para cada quien ver de qué manera emprende esta lucha y cómo forma parte de ella.
0: Und genau dieses Bild, also dass quasi Milei sagt, das sind meine Feinde, ist ein Beweis dafür, dass man zusammen und mit diesem Bild quasi so stark ist, dass ein Präsident des Landes sagt, das sind die, vor denen ich Respekt oder Angst habe sogar. Und das bewirkt eigentlich, oder das zeigt, wie viel diese Bewegung und dieser Aktivismus bewirkt.
1: Okay.
0: Also ich würde jetzt noch was fragen, aber ich möchte auch einladen, wenn jemand von euch hier zuhört und denkt, ich habe noch eine Frage dazu und würde gerne diese Frage stellen, also seid eingeladen, ich kann übersetzen, ihr könnt auch auf Englisch fragen, das ist alles kein Problem. Und ansonsten würde mich interessieren, hast du neue, also wie sieht dein Freundeskreis aus in Argentinien? Wie sind die Menschen, mit denen du irgendwann dann zusammenarbeitest? Du hast ja schon gesagt, dass du eigentlich mehr für dich im Team arbeitest, aber du hast ja bestimmt inzwischen auch viele Menschen, die Kontakt zu dir haben und die auch gegen dieses Monster Milei arbeiten. Wie sieht es bei denen aus? Kannst du ein bisschen deinen Freundeskreis beschreiben? 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
0: Genau, also sie hat jetzt doch mehr den Fokus auf sich selbst nochmal gerichtet und gesagt, sie arbeitet schon so weiter, wie sie das bisher getan hat und es ergeben sich Dinge und sie bleibt ja auch nicht allein mit dieser Arbeit, weil zum Beispiel den Effekt, den das Lied Ni Una Menos hatte, ich weiß nicht, ob das hier Menschen kennen, aber das ist ja ein krass viral gegangenes Video und ein Lied, was so viel Aussage hat, das bleibt einfach nicht alleine, dieses Projekt, sondern Man kann es auf der Bühne hier sehen, es ergeben sich neue Konstellationen mit Menschen, die dann auch wiederum neue Dinge zusammen aufgreifen.
1: 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mucha gente que no, que tiene otro abordaje del arte, pero particularmente, bueno, un poco la propuesta de lo que hacemos nosotras está atravesado por intentar desde el arte modificar modificar o cambiar las cosas que nos parecen necesarias.
0: Also sie kann das gar nicht jetzt konkret nochmal an einem Beispiel sagen, sondern sie sagt, es ist wirklich bei vielen ihrer Freunde, Bekannten auch so, dass sie ihre Kunst machen, egal wie, und es gibt Menschen, die Kunst machen, ohne irgendeine Aussage dahinter zu haben, aber die Leute, die Choco kennt und mit denen sie auch arbeitet, die wollen mit der Kunst nicht nur etwas Schönes zeigen, sondern wirklich auch etwas verändern, weil die Kunst das kann und das ist ihr Fokus, den sie haben, wenn sie etwas künstlerisch auf die Beine stellen.
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0: Also so ist es auch so, dass wenn man zum Beispiel nicht sagt, ich mache politische Arbeit, ist es am Ende trotzdem, alles ist am Ende politisch und auch die Kunst und so ist es so, auch wenn sich zum Beispiel eine queere Band zusammenfindet und nur queere Personen in dieser Band sind und sie nicht irgendwelche politischen Texte haben, aber allein der Fakt, dass sie als queere Person auf einer Bühne zusammenstehen oder hörbar sind, das alleine ist schon ein Schritt, der viel verändern und bewirken kann. Einfach sichtbar zu sein und auch mit dieser Sichtbarkeit, ohne direkt was anzusprechen, was zu bewirken. Obwohl es natürlich auch die anderen gibt, die das direkt ansprechen. Und wünschen uns allen einen politischen, aktivistischen Nachmittag und Abend. Muchas gracias, Choco, que has hablado tanto. Gracias. Gracias por tu trabajo.

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2: Stadtbus mit Special Olympics Logo, interkulturelle Wochen angelaufen und Brokkoli und Pfirsich gewinnen Kostümwettbewerb. Ein Stadtbus macht ab heute auf die in Weimar stattfindenden Special Olympics Sommerlandesspiele aufmerksam. Der Bus wird mit einem Logo der Veranstaltung auf seine tägliche Tour gehen. Vorher wird er auf dem Betriebsgelände der Stadtwirtschaft präsentiert, heißt es in einer Mitteilung. Ausgetragen werden die Spiele vom 20. bis 23. Juni 2027. Während dieser Zeit können die beteiligten Athleten, Trainer und freiwilligen Helfer kostenfrei den Weimarer Nahverkehr nutzen. Darauf verständigten sich die Special Olympics Thüringen und die Stadtwirtschaft gemeinsam mit der Stadtverwaltung Weimars. Damit tritt die Stadtwirtschaft als Partner der Veranstaltung auf. Der mit dem Logo der Spiele versehene Bus macht dies sichtbar. Zum ersten Mal werden die Special Olympics Sommerlandesspiele in Thüringen ausgetragen. Erwartet werden ca. 500 Athleten mit geistiger Beeinträchtigung aus dem Freistaat sowie aus benachbarten Bundesländern. In Weimar sind die interkulturellen Wochen gestartet. Stattfinden werden sie unter dem Motto Dafür. Laut der Stadt können bis zum 3. Oktober 35 Veranstaltungen besucht werden. Geboten wird die Gelegenheit, dass Menschen unterschiedlicher Kulturen miteinander ins Gespräch kommen. Es soll die Vielfalt Weimars sichtbar gemacht und das Miteinander gestärkt werden. Zu erleben sind unter anderem die Ausstellung Heimatland mit Liebe zur Ukraine, der 17. Hafes Menschenrechtsdialog, internationale Filme für kleine und große Kinofans sowie ein Tag der offenen Moschee. Das gesamte Programm kann auf der Homepage Weimars eingesehen werden. Die Gewinnerinnen des Junges Gemüse-Kostümwettbewerbs 2026 stehen fest. Wie die Stadt auf Facebook mitteilt, haben ihn die 9 Jahre alte Laura und die 13-jährige Lia für sich entscheiden können. Die Kinderjury des Wettstreits entschied sich für den Brokkoli- und den Pfirsich-Kostümentwurf der beiden Teilnehmerinnen. Insgesamt 87 Entwürfe wurden eingereicht. Aus den Gewinnerentwürfen können nun echte Kostüme werden. Unterstützung erhalten dabei die jungen Designerinnen von der Gewandmeisterei des Deutschen Nationaltheaters. Die fertigen Kostüme Brokkolinchen und Felina sind dann auf dem Zwiebelmarkt Weimars zu sehen. Verantwortlich für das Projekt ist der Mini-Verlag des Buchkinder Weimar e.V. Die Stadt und das DNT Weimar unterstützen das Vorhaben. Straßenbauarbeiten sorgen aktuell für eine halbseitige Sperrung der Ettersburger Straße. Das teilte die Stadtverwaltung mit. Betroffen ist der Bereich stadtauswärts hinter der Bahnunterführung an der Ampelkreuzung Riesner Straße. Stadteinwärts gilt in diesem Abschnitt eine Einbahnstraßenregelung. Grund für die Arbeiten ist der Einbau von Straßenbelag und Pflasterflächen nach einer Havarie. Die Umleitung führt über die Schwanseestraße, die Umgehungsstraße, den Filz-Weidenweg und die Marcel-Paul-Straße. Die Bauarbeiten sollen bis Freitag, den 25. September, abgeschlossen sein. Eine Frau ist am vergangenen Samstag in Bad Berka leblos aufgefunden worden. Das gab laut MDR die Polizei bekannt. Ihre Angehörigen hatten die 32-Jährige am Samstagabend in ihrer Wohnung gefunden. Ein Notarzt und Sanitäter konnten sie zunächst reanimieren. Anschließend kam sie ins Klinikum Bad Berka. Dort erlag sie am frühen Sonntagmorgen ihren Verletzungen. Schon beim Eintreffen der ersten Polizisten habe es in der Wohnung konkrete Hinweise auf ein Tötungsdelikt gegeben, teilte die Polizei mit. Der 38 Jahre alte Partner der Frau sei zu diesem Zeitpunkt noch in der Wohnung gewesen. Er sei sofort in den Fokus der Ermittlungen geraten und vorläufig festgenommen worden. Mittlerweile sitzt er in Untersuchungshaft. Die Polizei ermittelt gegen den Mann wegen des Verdachts auf ein Tötungsdelikt. Zum genauen Tatablauf und den Hintergründen dauern die Ermittlungen weiter an. Nach der Hausexplosion in Lützendorf wird der Eigentümer weiterhin vermisst. Laut Polizei konnten am Ort des Geschehens keine weiteren Erkenntnisse zum Verbleib des 61-Jährigen gefunden werden. Bei der Suche nach ihm kamen unter anderem Leichenspürhunde zum Einsatz. Die Such- und Sicherungsmaßnahmen wurden am Freitag, den 18. September, abgeschlossen. Die Kriminalpolizei Weimar ermittelt weiterhin zu den Hintergründen und der Ursache des Geschehens. Nach mehreren Explosionen war das Einfamilienhaus am 13. September eingestürzt. Die Polizei geht laut Medienberichten davon aus, dass diese vorsätzlich mit Gasflaschen herbeigeführt wurden. Unter den Trümmern hatten die Einsatzkräfte mehrere Gasflaschen gefunden. Es entstand ein Sachschaden in Millionenhöhe. Das waren die Nachrichten auf Radio Lotte Weimar mit Michael Tuscher.

Sieben Freunde, rücksichtsloser Ehrgeiz und ein plötzlicher Todesfall. Genau darum geht es in unserer heutigen Buchkritik. In dem Dark Academy-Roman If We Were Villains von M.L. Ryo steht Oliver Marx im Vordergrund, sowie seine sechs Kommilitoninnen, mit denen er eine eingeschworene Gemeinschaft bildet. Sie alle sind mit der Schauspielerei sowie mit Shakespeare besessen. Ihre Rolle, die sie auf der Bühne verkörpern, spiegeln sich auch im wahren Leben wider. Mitläufer, Verführerin, Held. Oliver bekommt immer nur die Nebenrollen. Der charismatische Richard hingegen

wegen, gibt den unberechenbaren Tyrannen. Eines Tages treibt einer der Freunde tot im College-See. Die anderen stehen vor einer schwierigen Wahl. Sollen sie der Wahrheit ins Auge sehen oder weiter ihre Rolle wahren? Oliver wird für den Mord seines Mitschülers verurteilt und kommt für 10 Jahre ins Gefängnis. Detective Colborne, der Polizist, der Oliver damals ins Gefängnis gebracht hatte, geht in den Ruhestand und will endlich die Wahrheit über den Tod des Studenten erfahren. Das Buch ist sehr kreativ und emotional. Es lässt einen selbst am Ende fragen, wie weit würde ich gehen, um das zu bekommen, was ich will. Kritisch finde ich jedoch, dass das Buch viele Gemeinsamkeiten zu Donna Tartt's A Secret History, auch eine Empfehlung von mir, hat. Sie haben eine ähnliche Storyline, genauso wie auch einen ähnlichen Aufbau vom Ablauf der Geschichte. Ein anderer Punkt ist, wer bisher wenig mit Shakespeare zu tun hatte, könnte schnell ein paar Zusammenhänge übersehen, da Shakespeares Texte oft als Metapher für bestimmte Situationen angewendet werden. Obwohl gerade die vielen Anspielungen auf Shakespeares Stücke die ganze Geschichte so interessant aufbauen. Oft sagen sie den weiteren Verlauf der eigentlichen Geschichte sogar voraus, was das Buch so gut durchdacht macht. Jetzt kommt für euch noch ein passender Song zum Buch, und zwar Oh Children von Nick Cave and the Bad Seeds.

0: Der Zwiebelmarkt rückt näher. In gut zwei Wochen findet er in Weimar bereits zum 373. Mal statt. Und schon an diesem Wochenende steht für Culture City Weimar eine Premiere an. Die Basketballer starten erstmals in der zweiten Bundesliga. Über beide Themen spreche ich jetzt im Rathaus Kurier mit Andi Vaupel, dem Pressesprecher der Stadt. Guten Morgen, Herr Vaupel.
1: Guten Morgen.
0: Schauen wir zuerst mal auf den Zwiebelmarkt. Was erwartet die Besucherinnen und Besucher in diesem Jahr?
1: Ja, im Grunde genommen, die den Zwiebelmarkt kennen, und es dürften ja wohl die allermeisten Weimarer sein, für die wird er ähnlich ablaufen wie auch in den letzten Jahren. Wir haben wie immer das zweite Oktoberwochenende für den Zwiebelmarkt reserviert. Das heißt, er beginnt am 9. Oktober, pünktlich mittags um 12 und geht dann bis zum 11. Oktober abends bis zu dem Sonntag. Wir haben wieder viele Händlerinnen und Händler da, 450 Stück insgesamt, die im Innenstadtgebiet ihre Stände aufbauen werden, ihre Verkaufsgeschäfte aufbauen werden. Wir haben einen neuen Betreiber des Riesenrades auf dem Rollplatz. Das wird 48 Meter hoch sein diesmal. Und ja, ansonsten gibt es wie immer die bekannten Bühnen im Innenstadtgebiet und beispielsweise auch für alle Sportfans den 35. Weimarer Stadtlauf, der auch am Zwiebelmarkt Samstag durch die Stadt führt.
0: Volles Programm wieder mal. Bei so einer großen Veranstaltung spielt natürlich auch das Thema Sicherheit eine große Rolle. Was ist da in diesem Jahr geplant?
1: Genau, die Sicherheitsbestimmungen sind ja auch in den letzten Jahren deutlich erhöht worden. Wir hatten im letzten Jahr ja auch schon Zufahrtssperren. Der eine oder andere wird sich noch erinnern, dass es da vielleicht auch ein paar kleinere Problemchen gab. Die haben wir mittlerweile behoben und müssen auch dieses Mal wieder den Innenstadtbereich, das Zwiebelmarktgebiet, absperren mit Zufahrtssperren. Da haben wir dieses Jahr 53 feste Zufahrtssperren und 16 mobile Sperren im Veranstaltungsgebiet mit aufgestellt. Und die werden entsprechend dann, so sie mobil sind und auf und zugeklappt werden können, in den frühen Morgenstunden der Zwiebelmarkttage hochgeklappt, sodass da niemand mehr einfahren kann in das Marktgebiet und tief in der Nacht dann wieder heruntergeklappt, sodass dann beispielsweise Lieferdienste noch ein- und ausfahren können. Aber wie gesagt, es gibt generell die deutliche Einschränkung oder ganz sogar das Nichtgestatten von Zufahrten in das Innenstadtgebiet. Für alle, die das als Anwohner betrifft, die haben bereits eine Anwohnerinformation bekommen von unseren Kollegen aus dem Wirtschaftsamt. Und wer sich nochmal da genauer informieren möchte, dem möchte ich dann auch nochmal weimar.de ans Herz legen. Dort ist auch da nochmal nicht nur das Programm vom Zwiebelmarkt drin, sondern eben auch nochmal konkret die Sperrringe für die Zufahrten rund um den Zwiebelmarkt.
0: Das sind natürlich wichtige Informationen. Gibt es sonst noch etwas, was man als Besucher, als Besucherin wissen muss, wenn man von außerhalb nach Weimar für den Zwiebelmarkt kommt?
1: Ja, also das ist natürlich immer ganz besonders wichtig für alle Gäste, die von auswärts kommen. Wie können die hier parken? Also wir haben relativ viele beispielsweise auch Anreisende mit Bussen, wo Busunternehmen aus ganz Deutschland nach Weimar speziell zum Zwiebelmarkt kommen. Dort haben wir dieses Jahr zusätzliche Busparkplätze eingerichtet, weil wir gemerkt haben, dass in den letzten Jahren da zu wenig Angebot da war. Und wir haben ansonsten natürlich wieder den Park-and-Ride Parkplatz am Kaufland vorgehalten für das Parken von denjenigen, die eben von außen kommen. Diesmal ist die Zufahrt über die Humboldtstraße natürlich nicht gegeben. Da gibt es dann eine entsprechend ausgeschilderte Umleitungsstrecke. Und der Hermann-Brüll-Platz steht dieses Jahr nicht für Gäste zur Verfügung. Dort werden dieses Jahr zentral die Händler untergebracht mit ihren Fuhrparks, mit ihren Fahrzeugen. Außer die Karawanengäste, die können dort stehen bleiben. Aber der Hermann-Brüll-Platz steht dieses Jahr also auch nicht zur Verfügung. Wir empfehlen ja generell immer für die auswärtigen Gäste, dass sie nach Möglichkeit mit der Bahn anreisen. Es gibt auch wieder Sonderzüge der Bahn, sodass man da auch in einer ziemlich guten Taktung nach Weimar kommt und auch entsprechend wieder abfahren kann.
0: Soweit erstmal alle relevanten Informationen zum Zwiebelmarkt im Oktober. Kommen wir nun zum Basketball. Culture City Weimar ist aufgestiegen und startet am Samstag in die zweite Basketball-Bundesliga Pro B. Herr Vaupel, was bedeutet es für die Stadt, dass jetzt hier Zweitliga-Basketball in Weimar gespielt wird?
1: Ja, das ist natürlich ein großer Erfolg, nicht nur für die Mannschaft, sondern insgesamt auch für die Sportlandschaft in Weimar. Das bedeutet nicht nur, dass wir im Prinzip wirklich eine hochkarätige Mannschaft hier haben, sondern dass wir dann auch entsprechend eine Halle anbieten können, in dem Fall die Asbach-Sporthalle, die Bundesliga-tauglich ist für Basketball und entsprechend viel Publikum auch jedes Mal erwarten kann. Und insofern ist das also nicht nur ein sportlicher Ritterschlag, sondern im Grunde auch von der Infrastruktur her, die wir hier in Weimar vorhalten müssen, damit dieser Bundesliga-Basketball hier stattfinden kann. Ebenfalls eine deutliche Verbesserung. Und das war gar nicht so einfach in den letzten Wochen. Die Asbach-Halle war ursprünglich gar nicht tauglich für die Bundesliga. Die musste in den letzten Monaten entsprechend hergerichtet werden. Und da haben die Ämter der Stadt ganze Arbeit geleistet. Es mussten beispielsweise Brandschutzgutachten erstellt werden. Und dann gibt es natürlich auch die Frage, wie viele Gäste dürfen in die Halle, da muss da aufgestockt werden. Also müssen hier jetzt mindestens 500 Gäste in der Halle begrüßen können, um da Bundesliga durchführen zu können. Ja, es gab ein Testspiel am letzten Sonntag, es gab eine Prüfung der Basketball-Bundesliga, die also mit Prüfern in der Halle waren. Und exakt nachgemessen haben, dass alles den Anforderungen entspricht, von der Korbhöhe über die Lichteinstellungen, über die Anzeigeneinstellungen. Und das hat alles gut gepasst, sodass wir uns freuen, dass es jetzt am 26. am kommenden Sonnabend losgehen kann, wenn unsere Mannschaft Culture City Weimar gegen die Frankfurter Skyliners antritt. Und es gibt dann natürlich dann noch weitere Spiele auch in diesem Jahr unserer Mannschaft. Das ist auch alles im Internet nochmal nachlesbar. Also wer da Lust hat, sich Tickets zu besorgen, mitzureisen, unsere Mannschaft mit anzufeuern, der kann sich da auch gerne bei culturecity.de nochmal kundig machen.
0: Der erste Zweitliga-Auftritt von Culture City Weimar steht also an im Basketball. Und knapp zwei Wochen später, vom 9. bis zum 11. Oktober, folgt dann der 373. Weimarer Zwiebelmarkt. Herr Vaupel, vielen Dank für das Gespräch und bis zum nächsten Mal hier im Rathauskurier.
1: Gerne, bis dahin. Tschüss.

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1: Sportfrei und hallo. Am kommenden Samstag, den 26. September, findet in der Innenstadtsporthalle Weimar das Sportfest Fit und bewegt älter werden statt. Von 10 bis 14 Uhr dreht sich alles um Bewegung, gemeinsames Ausprobieren und Spaß. Ganz ohne Leistungsdruck. Die Veranstaltung zeigt, wie leicht und abwechslungsreich Bewegung im Alltag sein kann. Die Besucher erwartet ein vielseitiges Mitmachangebot, das unterschiedliche Bereiche von Bewegung, Fitness und Koordination anspricht. Alle Angebote sind so gestaltet, dass verschiedene Fitnesslevel und körperliche Voraussetzungen berücksichtigt werden. Jeder und jeder kann in seinem eigenen Tempo teilnehmen. Neben der Bewegung spielt auch das gesellige Miteinander eine wichtige Rolle. Das Sportfest bietet also die Gelegenheit, Neues auszuprobieren, gemeinsam aktiv zu sein und miteinander ins Gespräch zu kommen. Wer möchte, kann dabei auch Kontakt zu einem der 61 Weimarer Sportvereine knüpfen und erfahren, welche Angebote es für Menschen im etwas höheren Alter in der Stadt gibt. Vom Gesundheitssport über Reha-Sport bis hin zu vielfältigen Freizeit- und Vereinsaktivitäten. Die Veranstaltung wird durch die Stadt Weimar gefördert und unterstützt durch die AOK Plus. Wer also erleben möchte, wie unkompliziert und wohltuend Bewegung im Alltag aussehen kann, kommt am 26. September einfach vorbei und probiert die Angebote selbst aus.

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Leute, da sind wir wieder. Der Rost brennt hier. Die kleine Musiksendung. 2 Stunden lang für euch von mir, Markus Seidensticker. Ich bin euer Gastgeber. Ich habe Musik rausgesucht, die euch hoffentlich gut gefällt. Und ja, wenn das Ganze gefällt, dann haben wir alles richtig gemacht und haben schön Spaß hier zusammen. Los geht's heute mit ein bisschen Musik aus den 80ern. Sogar ja, End-70er, ja, ja. Und dann gehen wir ins Hier und Jetzt und in der zweiten Sendestunde natürlich Ska, Reggae, Artverwandtes. Grüße gehen raus nach Leipzig und Halle und Weimar. Los geht's mit den TVPs.

Merkwürdige Blende hier. Ich war es nicht. Ich bin nicht aus Versehen an den Regler gekommen. Das waren die Television Personalities mit Lichtenstein Paintings. Wenn ich das nicht gewusst hätte, wie es heißt, dann hätte ich mich verstanden, was es heißt. Lichtenstein Paintings. Also Roy Lichtenstein, um den ging es da, um seine Werke. Vom Album Mommy, You're Not Watching Me von 1981. Der nächste Titel ist von 1982 von der Dance Society. Das ist eine Band, die habe ich jetzt vor kurzem erst kennengelernt. Aber das ist genau der Sound, den ich mag. Der 80er Sound. Continent heißt der Titel, den ich euch heute spielen möchte, von Album, vom Album Seduction von The Dance Society.

Goodbye to Lose, das waren The Stranglers, sogar aus dem Jahr 1977 von ihrem Debütalbum Rattus Norvegicus. Ja, schönes Ding. Jetzt gehen wir in die heutige Zeit, ins Hier und Jetzt. Da gibt's ein aktuelles Album von The Bug Club. Das ist eine walisische Indie-Punk-Band. Every Single Muscle heißt das Album und heute daraus A Good Day for Dying. Das ist, glaube ich, bin ich ganz sicher, nicht ernst gemeint.

Ja, A Good Day for Dying, haben die nur im Spaß gesagt, The Buck Club. Da nehme ich mir doch lieber Modest Mouse beim Wort und die sagen Life's a Dream. Das ist ein Titel von ihrem aktuellen Album An Eraser and a Maze.

Sehr, sehr schön. Graham Coxon war das von seinem aktuellen Album Castle Park. Sein Soloalbum All Right, der Titel hier. Sehr, sehr schön. Jetzt ändern wir die Musikrichtung ein bisschen. Jetzt wird es elektronisch und ein bisschen heftiger, ein bisschen schneller. Favelblind, die kommen aus Kopenhagen und ihr Album heißt Micro Pleasures. Heute daraus Salaryman.

0: toll.
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2: Ja, sind jetzt alle wach? Guten Morgen bzw. guten Nachmittag. Ja, bei Radio Korax in Halle, da ist es ja jetzt erst kurz nach 5. Oder ja, was hier? Halb 6 fast schon. Ja, da kann man ruhig mal ein bisschen ins Tempo aufdrehen, oder? Ganz gemütlich am Nachmittag bei Radio Lotte in Weimar, da genießen wir diese Sounds. Und bei Radio Blau, da ist es vormittags 20 nach 10. Das ist auch eine gute Zeit für Farbe Blind. So, jetzt wird's wieder ein bisschen ruhiger. Channel Beats, eine Band aus New York, sind hier mit Police Scanner vom Album Your Day Will Come.

Police Scanner. Wenn ich Stains höre, dann muss ich immer an Ali G denken. Hey, da soll es ja demnächst einen neuen Film geben, ne? Ali G hat doch immer Stains benutzt als Ort. Stains Massive und so weiter. Allerdings gibt es auch eine Band aus Stains in Großbritannien. Das ist Hardfy. Und von denen möchte ich jetzt einen Titel spielen aus dem neuen Album Sweating Someone Else's Fever. Da heißt es You Rule My Heart When the Summer's Gone. Naja, das passt doch zu so einer kleinen herbstlichen Sendung hier.

Hey, das hat uns ja fast schon ein bisschen in die zweite Sendestunde gebracht. Ein bisschen Reggae-Drive hier von Antoine Vieuxtrait, ein Franzose, der in Berlin lebt, also sogar ein Pariser, der in Berlin inzwischen ansässig ist. On verra plus tard. Und er singt auf Französisch, aber auch auf Deutsch. Radio Liberté ist sein Album. Das muss das aktuelle sein, ja, von 2025. Und ja, das ist schöne Musik. Jonathan Jeremiah, der macht auch sehr schöne Musik, kommt aus Großbritannien. Und von seinem aktuellen Album, We Come Alive, möchte ich euch heute The Sun Trap spielen.

The Sun Trap, Jonathan Jeremiah. Jetzt wird's weird. Weird Jazz. So nennen die Künstler H. Even Parsons Ravitz ihr genreübergreifendes Album. Das ist die Sängerin und Keyboarderin Claire Parsons, der Gitarrist H. Aaron H. Evan und der Schlagzeuger Ziff Ravitz. Im Herbst 2025 haben sie ihr gefeiertes, selbstbetiteltes Debütalbum rausgebracht und daraus hören wir heute All I See Is You.

0: Freddy.
1: Ja, schöner Titel hier von King Princess aus New York kommt die junge Künstlerin. Girl Violence heißt ihr Album, das war überhaupt nicht violent. Origin hieß der Titel, Origin. Sehr schön. Und jetzt gehen wir nach Deutschland. Gwendolyn, das ist eine Künstlerin, die lebt inzwischen in Chemnitz, hat sich dorthin begeben, freiwillig nach Chemnitz. Ja, da wohnt sie, weil es ihr da gut gefällt. Das gefällt mir wiederum. I Want to Be Her hören wir heute von ihrem Album Things to Tell a Crying Girl. Gwendolyn!

Ja, Gwendoline, I want to be her. So, jetzt nach Großbritannien. Love Cat, die kommt aus London, glaube ich, sogar direkt. Und die hören wir jetzt hier mit Dinner at Brasserie Sedel. So muss das wohl heißen.

Ja, Love Cat war das. Den Abschluss der ersten Sendestunde bilden jetzt The Allergies. Das sind zwei Jungs aus Bristol und die machen so eine wilde Mischung aus Soul und Rare Grooves mit Samples. Sehr, sehr schön. Samba Fox hören wir heute von ihnen.

Jawohl, hier ist die erste Sendestunde vorbei, die zweite beginnt und das natürlich mit der Coverversion der Woche. Da habe ich heute wieder was sehr, sehr Schönes für euch, liebe Buben und Mädels. Das habe ich mir rausgesucht und das ist ein Song, den werdet ihr alle kennen, aber vielleicht diese Version nicht. Das würde mich freuen, denn dann hätte ich wieder euer Leben etwas bereichert und euch wieder was Neues nahegebracht. Ansonsten genießt sie einfach diese Coverversion, auch wenn ihr sie schon kennt. Ich finde sie gelungen. Muss ich sagen. Und bevor wir weiter darüber reden, hören wir sie uns erstmal an. Hier ist sie, die Coverversion der Woche.

Das war sie, die Coverversion der Woche. Natürlich war allen klar, was das hier für ein Song ist, oder? Autobahn, selbstverständlich. Von, natürlich, Kraftwerk. Das Ganze ist schon aus dem Jahr 1974 und das Original war 22 Minuten 43 Sekunden lang. Die Albumversion wurde dann auf 3,5 Minuten gekürzt, aber eigentlich passt das genau zu diesem Lied, weil es geht ja darum, auf der Autobahn zu fahren und entlang zu gleiten. Und das hat die Band Kraftwerk sehr gut eingefangen mit dieser Musik und mit diesem gleichbleibenden, mit dieser gleichbleibenden Art. Und ich las hier im Internet, dass sie es auch geschrieben haben, nachdem sie so auf Tour waren oder als Impression zu ihrem Tourneeleben, das natürlich sehr viel auf der Autobahn spielt. Die Coverversion der Woche hier dargeboten von einer Band, das ist auch schon wieder aus dem Jahr 1990 dieser Titel, diese Coverversion von Hua aus Hamburg, von Knarf Rellem gegründet. Ja, das war eine sehr schöne Coverversion, wie ich finde. Und jetzt geht's weiter mit der zweiten Sendestunde. Ska, Reggae, Art, Verwandtes, aber auch so ein bisschen karibische Musik vielleicht mal oder World, da kommt so einiges zusammen. Hier kommt Musik aus Deutschland, Yuka Yuka mit Piccolo.

Stößchen, kann ich da nur sagen. Piccolo. Ja, das ging, ja, da ging es auch um Beziehungen hier in dem Song. Jetzt geht's auch weiter mit Beziehungen, mit der Liebe. Die Liebe ist nicht einfach und die Liebe ist manchmal auch schrecklich. Love is terrible, singt hier Nadja Eva. Meine Augen sind wirklich, machen wirklich Probleme. Nadja Eva singt das auf dem Love New Easy Rhythm. Viel Spaß!

Das war Adapter, natürlich nicht allein, denn Horace Andy war hier am Gesang. Ein alter Klassiker von Horace Andy, neu interpretiert von Adapter an den Vocals. Horace Andy, Money, Money. So, jetzt geht's hier los mit einer Band aus Bilbao in Spanien. Akatz ist ihr Name und wir hören heute Asunción.

Akats war das mit Ascension. Es war selbstverständlich eine Coverversion, habt ihr das gemerkt? Higher Ground von Stevie Wonder lag hier zugrunde. So, und jetzt wird hier der Drum Song Rhythm geritten von keinem geringeren als Maccabee aus dem Vereinigten Königreich. Und er singt: Wir sind noch nicht fertig. We not done.

Ja, Turn Up, das war Ginger aus Jamaika mit seiner Single Turn Up. Jetzt kommt ein Künstler, der ist schon lange nicht mehr unter uns. 2001 ist er bereits gestorben, ein jamaikanischer Pianist namens Theophilus Beckford mit einem Song aus den 60er Jahren, Walking Down King Street. Jetzt gibt's richtig Traditional Ska.

Ja, Walking Down King Street. Und ich dachte die ganze Zeit, hä, das kenne ich doch. Das war natürlich auch bekannt, dieser Song, als Flip Flop and Fly. Und ich kenne die Version von den Blues Brothers. Ja, das fand ich lustig, als ich diesen Song wiederentdeckt habe. So könnte man das nennen. Jetzt kommt eine Band aus Essen. Reggae aus Essen. Betrayers of Babylon ist der Name der Band. Und das Album, aus dem ich den Song spielen möchte, Studentenbude, heißt Babylon by Bike.

Jan Delay hier am Gesang bei der Sam Rugger Band von ihrem Debütalbum Lockdown Hi-Fi aus dem Jahre 2003. Jetzt kommt eine Band aus Nordspanien, aus Kantabrien. Smooth Beans ist ihr Name und sie versorgen uns wieder mit wunderbarem Ska, El

Schon vorbei, El Efecto. Die nächsten Künstler beschreiben eigentlich genau das, was ich mache. Music is my occupation, sagt der australische Saxophonist und seine Band Melbourne Ska Orchestra. Er ist eigentlich beim Melbourne Ska Orchestra, aber hier ist er zusammen mit den Ska Vendors. Music is my occupation.

0: Hey, George Nukes aus Jamaika ritt hier auf dem Real Rock Rhythm, dem klassischen Funny How Money.
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Ja, liebe Leute, einen habe ich noch hier. King of Dub im Drumhead Mix bei Ground Nation vom Album Serious Dropout. Und damit bin ich dann auch drop geoutet. Oder outgedroppt, wie sagt man das? Ich hoffe, ihr hattet Spaß hier mit mir in dieser kleinen Sendung. 2 Stunden lang, der Horst brennt. Schaltet bitte wieder ein, wenn es heißt, der Rost brennt. Und das immer 2 Stunden lang, sonntags, dienstags oder donnerstags, je nachdem, welche Station ihr anhört. Radio Lotte, Radio Blau oder Radio Korax. Bleibt gesund und zahlungsfähig. Tschüss.

0: 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Vereinsvorsitzender ist Gerhard Klein. 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
2: Stadtbus mit Special Olympics Logo, interkulturelle Wochen angelaufen und Brokkoli und Pfirsich gewinnen Kostümwettbewerb. Ein Stadtbus macht ab heute auf die in Weimar stattfindenden Special Olympics Sommerlandesspiele aufmerksam. Der Bus wird mit einem Logo der Veranstaltung auf seine tägliche Tour gehen. Vorher wird er auf dem Betriebsgelände der Stadtwirtschaft präsentiert, heißt es in einer Mitteilung. Ausgetragen werden die Spiele vom 20. bis 23. Juni 2027. Während dieser Zeit können die beteiligten Athleten, Trainer und freiwilligen Helfer kostenfrei den Weimarer Nahverkehr nutzen. Darauf verständigten sich die Special Olympics Thüringen und die Stadtwirtschaft gemeinsam mit der Stadtverwaltung Weimars. Damit tritt die Stadtwirtschaft als Partner der Veranstaltung auf. Der mit dem Logo der Spiele versehene Bus macht dies sichtbar. Zum ersten Mal werden die Special Olympics Sommerlandesspiele in Thüringen ausgetragen. Erwartet werden ca. 500 Athleten mit geistiger Beeinträchtigung aus dem Freistaat sowie aus benachbarten Bundesländern. In Weimar sind die interkulturellen Wochen gestartet. Stattfinden werden sie unter dem Motto Dafür. Laut der Stadt können bis zum 3. Oktober 35 Veranstaltungen besucht werden. Geboten wird die Gelegenheit, dass Menschen unterschiedlicher Kulturen miteinander ins Gespräch kommen. Es soll die Vielfalt Weimars sichtbar gemacht und das Miteinander gestärkt werden. Zu erleben sind unter anderem die Ausstellung Heimatland mit Liebe zur Ukraine, der 17. Hafes-Menschenrechtsdialog, internationale Filme für kleine und große Kinofans sowie ein Tag der offenen Moschee. Das gesamte Programm kann auf der Homepage Weimars eingesehen werden. Die Gewinnerinnen des Junges Gemüse-Kostümwettbewerbs 2026 stehen fest. Wie die Stadt auf Facebook mitteilt, haben ihn die 9 Jahre alte Laura und die 13-jährige Lia für sich entscheiden können. Die Kinderjury des Wettstreits entschied sich für den Brokkoli- und den Pfirsich-Kostümentwurf der beiden Teilnehmerinnen. Insgesamt 87 Entwürfe wurden eingereicht. Aus den Gewinnerentwürfen können nun echte Kostüme werden. Unterstützung erhalten dabei die jungen Designerinnen von der Gewandmeisterei des Deutschen Nationaltheaters. Die fertigen Kostüme Brokkolinchen und Felina sind dann auf dem Zwiebelmarkt Weimars zu sehen. Verantwortlich für das Projekt ist der Mini-Verlag des Buchkinder Weimar e.V. Die Stadt und das DNT Weimar unterstützen das Vorhaben. Straßenbauarbeiten sorgen aktuell für eine halbseitige Sperrung der Ettersburger Straße. Das teilte die Stadtverwaltung mit. Betroffen ist der Bereich stadtauswärts hinter der Bahnunterführung an der Ampelkreuzung Riesner Straße. Stadteinwärts gilt in diesem Abschnitt eine Einbahnstraßenregelung. Grund für die Arbeiten ist der Einbau von Straßenbelag und Pflasterflächen nach einer Havarie. Die Umleitung führt über die Schwanseestraße, die Umgehungsstraße, den Filz-Weidenweg und die Marcel-Paul-Straße. Die Bauarbeiten sollen bis Freitag, den 25. September, abgeschlossen sein. Eine Frau ist am vergangenen Samstag in Bad Berka leblos aufgefunden worden. Das gab laut MDR die Polizei bekannt. Ihre Angehörigen hatten die 32-Jährige am Samstagabend in ihrer Wohnung gefunden. Ein Notarzt und Sanitäter konnten sie zunächst reanimieren. Anschließend kam sie ins Klinikum Bad Berka. Dort erlag sie am frühen Sonntagmorgen ihren Verletzungen. Schon beim Eintreffen der ersten Polizisten habe es in der Wohnung konkrete Hinweise auf ein Tötungsdelikt gegeben, teilte die Polizei mit. Der 38 Jahre alte Partner der Frau sei zu diesem Zeitpunkt noch in der Wohnung gewesen. Er sei sofort in den Fokus der Ermittlungen geraten und vorläufig festgenommen worden. Mittlerweile sitzt er in Untersuchungshaft. Die Polizei ermittelt gegen den Mann wegen des Verdachts auf ein Tötungsdelikt. Zum genauen Tatablauf und den Hintergründen dauern die Ermittlungen weiter an. Nach der Hausexplosion in Lützendorf wird der Eigentümer weiterhin vermisst. Laut Polizei konnten am Ort des Geschehens keine weiteren Erkenntnisse zum Verbleib des 61-Jährigen gefunden werden. Bei der Suche nach ihm kamen unter anderem Leichenspürhunde zum Einsatz. Die Such- und Sicherungsmaßnahmen wurden am Freitag, den 18. September, abgeschlossen. Die Kriminalpolizei Weimar ermittelt weiterhin zu den Hintergründen und der Ursache des Geschehens. Nach mehreren Explosionen war das Einfamilienhaus am 13. September eingestürzt. Die Polizei geht laut Medienberichten davon aus, dass diese vorsätzlich mit Gasflaschen herbeigeführt wurden. Unter den Trümmern hatten die Einsatzkräfte mehrere Gasflaschen gefunden. Es entstand ein Sachschaden in Millionenhöhe. Das waren die Nachrichten auf Radio Lotte Weimar mit Michael Tuscher.

0: Seit Anfang September weilt Olivia Vivek, die Weimarer Comic-Künstlerin, nämlich in Rom, um dort ihr Reise-Graphic-Novel-Projekt Gottlos Pilgern von Weimar in den Vatikan fortzuführen. Denn seit rund 3 Jahren beschäftigt sich die erklärtermaßen ostdeutsch sozialisierte Atheistin intensiv mit Pilgerrouten, Wallfahrtsorten, religiösen Ritualen und der Frage, was Spiritualität für einen Menschen bedeuten kann, der selbst nicht an Gott glaubt. Und heute haben wir sie in der Leitung, um ihr dazu ein paar Fragen zu stellen. Guten Morgen, Olivia.
1: Guten Morgen.
0: Wie lässt dann, wie du sagst, eine ostdeutsch sozialisierte Atheistin so neugierig von Weimar zum Vatikan pilgern? Also worum geht es bei deinem aktuellen Buchprojekt?
1: Ja, also in meinem Buch geht es so ein bisschen, also es ist so eine Verschmelzung aus Geschichten aus meiner Kindheit. Also ich bin so in den 90er Jahren in Jena aufgewachsen und erzähle halt sehr viel darüber, dass das eine sehr schöne Zeit war, aber auch sehr frei von jeglichen Traditionen. Also so, ich meine, die Traditionen des Sozialismus waren weg und Religion gab es sowieso nicht mehr. Und ich hatte schon immer so eine Faszination für Rituale oder für irgendwie so magische Sachen, die aber im Alltag keine Rolle gespielt haben. Und ich habe dann sehr früh, obwohl ich bis heute eben weder christlich noch irgendwie religiös bin, immer so eine Faszination für den Vatikan gehabt und für Katholizismus, was ja so das komplette Gegenprogramm ist von dem, wie ich aufgewachsen bin. Und habe mich dann eben so ab 2023 auf die Reise gemacht an diese super, super spirituellen Wallfahrtsorte, wo ja so Millionen Leute hinpilgern und sich irgendwelche Wunder erhoffen. Und mein Comic erzählt von diesen Reisen und zwar also durchaus sehr, sehr emotional, aber auch mit sehr, sehr viel Humor.
0: Okay, eine Frage, die uns in Weimar natürlich brennend interessiert. Derzeit residierst du für 2 Monate in der Casa di Goethe in Rom, wo schon unser Weimarer Dichterfürst während seiner italienischen Reise lebte. Was machst du dort so den ganzen Tag?
1: Ja, also es gibt quasi einen Arbeitszimmer. Und ich bin natürlich dadurch, dass ich weg von zu Hause bin und den ganzen Verantwortungen, die natürlich so mit Familie und einem Haushalt so zu tun haben, kann ich dort relativ frei so an meinem Comic arbeiten und parallel mir ganz viel angucken in Rom, was natürlich auch mit meinem Buch zu tun hat. Und außerdem bin ich auch immer noch auf der Suche nach einem Ende. Also das Buch hat noch kein Ende. Und ich hoffe, dass irgendwie die Inspiration noch kommt, wie ich eigentlich diese Reiseerzählung abschließen will.
0: Okay. Du hast ja gerade schon erzählt, was dich alles so fasziniert, warum du das machst. Und ein großer Teil davon scheinen ja auch Päpste zu sein, die dich sehr faszinieren. Hast du dich denn schon um eine Audienz beim jetzigen Papst gekümmert?
1: Ich habe mich tatsächlich noch nicht um eine Audienz gekümmert, aber also es gibt ja so verschiedene Stufen von Audienzen. Ne? Also die höchste ist natürlich, dass man irgendwie so Handshake macht und irgendwie so ein paar Worte wechselt. Das ist aber was, da im Prinzip, da kann man sich nicht drum bemühen, da muss man eingeladen werden. Und ich habe ihn ja, als er gewählt wurde, war ich ja auf dem Petersplatz. Also ich bin ja extra zu dem Konklave hingeflogen. Und weil ich dachte, das ist bestimmt so ein Event, was halt so schnell nicht wiederkommt. Und deswegen habe ich so ein bisschen das Gefühl, ich war eigentlich schon irgendwie so zu einer ganz besonderen Audienz da und habe jetzt nicht unbedingt das Bedürfnis, irgendwie mit 300.000 anderen da nochmal in den Ring zu steigen. Aber das wird sich bestimmt irgendwie mal ergeben, wenn ich am Vatikan unterwegs bin.
0: Okay, das klingt sehr verständlich. Dann hast du mehr Zeit, dich auf andere Sachen zu konzentrieren, nämlich zum Beispiel die Pilgerstätten, die du besuchst in Recherche zu deinem neuen Buch. Welche Station, die du bisher besucht hast, hat dich da besonders fasziniert? Oder vielleicht auch eine, bei der du noch nicht warst? Und warum?
1: Also mein Favorite ist tatsächlich ein Pilgerort in Deutschland. Der heißt Altötting, ist in Bayern und war halt der erste, den ich besucht habe und ist bis heute auch irgendwie so mein Liebster, weil irgendwie auf so ganz winzig kleinem Raum irgendwie so 1000 Jahre Geschichte irgendwie so zusammengedampft sind und jeder Zentimeter irgendwie mit irgendwas genutzt ist, was irgendwie eine Wahnsinnsgeschichte hat und gleichzeitig ist es ein sehr freundlicher und moderner Ort, der irgendwie so diese Traditionen und Rituale irgendwie mit so einer Moderne irgendwie kombiniert. Deswegen ist das so mein Favorite. Und ansonsten würde ich sagen, ist halt Lourdes in Frankreich, das kennt man ja auch, ne? Also das ist so dieser große Wallfahrtsort, wo die Leute halt, wenn sie krank sind, hinpilgern, wenn ihnen vielleicht die moderne Medizin irgendwie keine Hoffnung mehr versprochen hat und so. Und das ist natürlich was, das ist unfassbar emotional. Also man wird da auch ganz klein irgendwie so als Besucherin, wenn man da hingeht und eben keine so großen Probleme hat. Und deswegen, also das ist auf alle Fälle weit oben auf der Liste von besonderen Erfahrungen, die ich gemacht habe. Und ich würde halt gerne, also es gibt noch einige Orte in Österreich oder in Bosnien oder so, soll es noch so einen ganz großen Wallfahrtsort geben. Aber es ist natürlich auch immer eine finanzielle Frage und eine Zeitfrage, wie viel ich noch schaffe, bevor das Buch fertig ist.
0: Ja. Auf welche Art und Weise fließen denn deine Erlebnisse und die ganzen Eindrücke, die du gerade geschildert hast, in deine Graphic Novel ein?
1: Also ich versuche halt immer zu erzählen, wie dieser Ort ist. Also das ist dann wirklich so sehr reiseberichtmäßig. Und dann versuche ich eben ganz viel kleine, humorvolle Erlebnisse auch mit reinzupacken, weil ich glaube, das ist was ich einfach gut kann. Also zum Beispiel in Lourdes haben wir einerseits dieses Hochemotionale mit den Leuten, die da hinkommen und auf ein Wunder hoffen. Und gleichzeitig haben nachts irgendwie Leute ihren Junggesellenabschied auf den Straßen gefeiert in Tierkostümen. Und das ist halt so ein krasser Kontrast. Und das ist, glaube ich, so der Kern einfach von dem, was ich erzählen will. Also ganz viel Spaß und Witz und gleichzeitig ganz viel Bedeutung.
0: Die große Frage hinter deinem Projekt und hinter dem, was du gerade alles uns erzählt hast, scheint ja zu sein, gibt es Spiritualität auch ohne Gott? Bist du einer Antwort inzwischen näher gekommen?
1: Also ich glaube schon, dass es Spiritualität auch ohne Gott gibt. Und je mehr ich auch so diese Orte bereise, vor allen Dingen jetzt auch Rom und so weiter, vieles sind ja so Traditionen, die aus so einer Zeit kommen, bevor es das Christentum eigentlich gab. Das heißt, also das sind Sachen, die, also Traditionen, die irgendwie älter als 2000 Jahre sind. Und da merkt man halt, vielleicht ist das auch so ein menschliches Grundbedürfnis. Also ich bin ja so ein Fan von diesen sogenannten Votivtafeln. Das sind sowieso kleine Spiritualität wahrscheinlich auch in Leuten, die eben vielleicht keine Religion haben oder eben eine komplett andere Religion haben, die es vielleicht gar nicht mehr gibt.
0: In die Welt hinausrufen ist ein gutes Stichwort, denn aus deinem Pilgerprojekt soll ein Buch entstehen. Wann werden deine Fans und die Interessierten das zu sehen bekommen?
1: Ja, es kommt ein bisschen drauf an, wie schnell ich bin. Also deswegen ist jetzt ganz gut, dass ich das Stipendium in Rom habe und so ein bisschen konzentrierter dran arbeiten kann. Und wenn alles klappt, ist es wahrscheinlich schon im Mai nächsten Jahres, kommt es beim Carlsen Verlag. Also wenn nichts schief geht.
0: Dann wünschen wir dir auf jeden Fall noch ganz, ganz viele interessante Erlebnisse und ein gutes Vorankommen, damit das mit dieser Deadline, die du dir gesetzt hast, klappt. Das wäre natürlich super. Viel, viel Spaß und viele weitere Erkenntnisse und Erlebnisse in Rom und im Vatikan. Wir freuen uns sehr auf das Erscheinen von Gottlos Pilgern von Weimar in den Vatikan. Vielen Dank, Olivia, für das Interview.
1: Gerne.

0: Der Zwiebelmarkt rückt näher. In gut zwei Wochen findet er in Weimar bereits zum 373. Mal statt. Und schon an diesem Wochenende steht für Culture City Weimar eine Premiere an. Die Basketballer starten erstmals in der zweiten Bundesliga. Über beide Themen spreche ich jetzt im Rathauskurier mit Andi Vaupel, dem Pressesprecher der Stadt. Guten Morgen, Herr Vaupel.
1: Guten Morgen.
0: Schauen wir zuerst mal auf den Zwiebelmarkt. Was erwartet die Besucherinnen und Besucher in diesem Jahr?
1: Ja, im Grunde genommen, die den Zwiebelmarkt kennen, und es dürften ja wohl die allermeisten Weimarer sein, für die wird er ähnlich ablaufen wie auch in den letzten Jahren. Wir haben wie immer das zweite Oktoberwochenende für den Zwiebelmarkt reserviert. Das heißt, er beginnt am 9. Oktober pünktlich mittags um 12 und geht dann bis zum 11. Oktober abends bis zu dem Sonntag. Wir haben wieder viele Händlerinnen und Händler da, 450 Stück insgesamt, die im Innenstadtgebiet ihre Stände aufbauen werden, ihre Verkaufsgeschäfte aufbauen werden. Wir haben einen neuen Betreiber des Riesenrades auf dem Rollplatz. Das wird 48 Meter hoch sein diesmal. Und ja, ansonsten gibt es wie immer die bekannten Bühnen im Innenstadtgebiet und beispielsweise auch für alle Sportfans den 35. Weimarer Stadtlauf, der auch am Zwiebelmarkt Samstag durch die Stadt führt.
0: Volles Programm wieder mal. Bei so einer großen Veranstaltung spielt natürlich auch das Thema Sicherheit eine große Rolle. Was ist da in diesem Jahr geplant?
1: Genau, die Sicherheitsbestimmungen sind ja auch in den letzten Jahren deutlich erhöht worden. Wir hatten im letzten Jahr ja auch schon Zufahrtssperren. Der eine oder andere wird sich noch erinnern, dass es da vielleicht auch ein paar kleinere Problemchen gab. Die haben wir mittlerweile behoben und müssen auch dieses Mal wieder den Innenstadtbereich, das Zwiebelmarktgebiet, absperren mit Zufahrtssperren. Da haben wir dieses Jahr 53 feste Zufahrtssperren und 16 mobile Sperren im Veranstaltungsgebiet mit aufgestellt. Und die werden entsprechend dann, so sie mobil sind und auf und zugeklappt werden können, in den frühen Morgenstunden der Zwiebelmarkttage hochgeklappt, sodass da niemand mehr einfahren kann in das Marktgebiet und tief in der Nacht dann wieder heruntergeklappt, sodass dann beispielsweise Lieferdienste noch ein- und ausfahren können. Aber wie gesagt, es gibt generell die deutliche Einschränkung oder ganz sogar das Nichtgestatten von Zufahrten in das Innenstadtgebiet. Für alle, die das als Anwohner betrifft, die haben bereits eine Anwohnerinformation bekommen von unseren Kollegen aus dem Wirtschaftsamt. Und wer sich nochmal da genauer informieren möchte, dem möchte ich dann auch nochmal weimar.de ans Herz legen. Dort ist auch da nochmal nicht nur das Programm vom Zwiebelmarkt drin, sondern eben auch nochmal konkret die Sperrringe für die Zufahrten rund um den Zwiebelmarkt.
0: Das sind natürlich wichtige Informationen. Gibt es sonst noch etwas, was man als Besucher, als Besucherin wissen muss, wenn man von außerhalb nach Weimar für den Zwiebelmarkt kommt?
1: Ja, also das ist natürlich immer ganz besonders wichtig für alle Gäste, die von auswärts kommen. Wie können die hier parken? Also wir haben relativ viele beispielsweise auch Anreisende mit Bussen, wo Busunternehmen aus ganz Deutschland nach Weimar speziell zum Zwiebelmarkt kommen. Dort haben wir dieses Jahr zusätzliche Busparkplätze eingerichtet, weil wir gemerkt haben, dass in den letzten Jahren da zu wenig Angebot da war. Und wir haben ansonsten natürlich wieder den Park-and-Ride Parkplatz am Kaufland vorgehalten für das Parken von denjenigen, die eben von außen kommen. Diesmal ist die Zufahrt über die Humboldtstraße natürlich nicht gegeben. Da gibt es dann eine entsprechend ausgeschilderte Umleitungsstrecke. Und der Hermann-Bröll-Platz steht dieses Jahr nicht für Gäste zur Verfügung. Dort werden dieses Jahr zentral die Händler untergebracht mit ihren Fuhrparks, mit ihren Fahrzeugen. Außer die Karawanengäste, die können dort stehen bleiben. Aber der Hermann-Bröll-Platz steht dieses Jahr also auch nicht zur Verfügung. Wir empfehlen ja generell immer für die auswärtigen Gäste, dass sie nach Möglichkeit mit der Bahn anreisen. Es gibt auch wieder Sonderzüge der Bahn, sodass man da auch in einer ziemlich guten Taktung nach Weimar kommt und auch entsprechend wieder abfahren kann.
0: Soweit erstmal alle relevanten Informationen zum Zwiebelmarkt im Oktober. Kommen wir nun zum Basketball. Culture City Weimar ist aufgestiegen und startet am Samstag in die zweite Basketball-Bundesliga Pro B. Herr Vaupel, was bedeutet es für die Stadt, dass jetzt hier Zweitliga-Basketball in Weimar gespielt wird?
1: Ja, das ist natürlich ein großer Erfolg, nicht nur für die Mannschaft, sondern insgesamt auch für die Sportlandschaft in Weimar. Das bedeutet nicht nur, dass wir im Prinzip wirklich eine hochkarätige Mannschaft hier haben, sondern dass wir dann auch entsprechend eine Halle anbieten können, in dem Fall die Asbach-Sporthalle, die Bundesliga-tauglich ist für Basketball und entsprechend viel Publikum auch jedes Mal erwarten kann. Und insofern ist das also nicht nur ein sportlicher Ritterschlag, sondern im Grunde auch von der Infrastruktur her, die wir hier in Weimar vorhalten müssen, damit dieser Bundesliga-Basketball hier stattfinden kann. Ebenfalls eine deutliche Verbesserung. Und das war gar nicht so einfach in den letzten Wochen. Die Asbach-Halle war ursprünglich gar nicht tauglich für die Bundesliga. Die musste in den letzten Monaten entsprechend hergerichtet werden. Und da haben die Ämter der Stadt ganze Arbeit geleistet. Es mussten beispielsweise Brandschutzgutachten erstellt werden. Und dann gibt es natürlich auch die Frage, wie viele Gäste dürfen in die Halle, da musste aufgestockt werden. Also müssen hier jetzt mindestens 500 Gäste in der Halle begrüßen können, um da Bundesliga durchführen zu können. Ja, es gab ein Testspiel am letzten Sonntag, es gab eine Prüfung der Basketball-Bundesliga, die also mit Prüfern in der Halle waren. Und exakt nachgemessen haben, dass alles den Anforderungen entspricht, von der Korbhöhe über die Lichteinstellungen, über die Anzeigeneinstellungen. Und das hat alles gut gepasst, sodass wir uns freuen, dass es jetzt am 26. am kommenden Sonnabend losgehen kann, wenn unsere Mannschaft Culture City Weimar gegen die Frankfurter Skyliners antritt. Und es gibt dann natürlich dann noch weitere Spiele auch in diesem Jahr unserer Mannschaft. Das ist auch alles im Internet nochmal nachlesbar. Also wer da Lust hat, sich Tickets zu besorgen, mitzureisen, unsere Mannschaft mit anzufeuern, der kann sich da auch gerne bei culturecity.de nochmal kundig machen.
0: Der erste Zweitliga-Auftritt von Culture City Weimar steht also an im Basketball. Und knapp zwei Wochen später, vom 9. bis zum 11. Oktober, folgt dann der 373. Weimarer Zwiebelmarkt. Herr Vaupel, vielen Dank für das Gespräch und bis zum nächsten Mal hier im Rathauskurier.
1: Gerne, bis dahin.
0: Tschüss.

Sieben Freunde, rücksichtsloser Ehrgeiz und ein plötzlicher Todesfall. Genau darum geht es in unserer heutigen Buchkritik. In dem Dark Academy-Roman If We Were Villains von M.L. Ryo steht Oliver Marx im Vordergrund, sowie seine sechs Kommilitoninnen, mit denen er eine eingeschworene Gemeinschaft bildet. Sie alle sind mit der Schauspielerei sowie mit Shakespeare besessen. Ihre Rolle, die sie auf der Bühne verkörpern, spiegeln sich auch im wahren Leben wider. Mitläufer, Verführerin, Held. Oliver bekommt immer nur die Nebenrollen. Der charismatische Richard hingegen gibt den unberechenbaren Tyrannen. Eines Tages treibt einer der Freunde tot im College-See. Die anderen stehen vor einer schwierigen Wahl. Sollen sie der Wahrheit ins Auge sehen oder weiter ihre Rolle wahren? Oliver wird für den Mord seines Mitschülers verurteilt und kommt für 10 Jahre ins Gefängnis. Detective Colburn, der Polizist, der Oliver damals ins Gefängnis gebracht hatte, geht in den Ruhestand und will endlich die Wahrheit über den Tod des Studenten erfahren. Das Buch ist sehr kreativ und emotional. Es lässt einen selbst am Ende fragen, wie weit würde ich gehen, um das zu bekommen, was ich will. Kritisch finde ich jedoch, dass das Buch viele Gemeinsamkeiten zu Donna Tartt's A Secret History, auch eine Empfehlung von mir, hat. Sie haben eine ähnliche Storyline, genauso wie auch einen ähnlichen Aufbau vom Ablauf der Geschichte. Ein anderer Punkt ist, wer bisher wenig mit Shakespeare zu tun hatte, könnte schnell ein paar Zusammenhänge übersehen, da Shakespeares Texte oft als Metapher für bestimmte Situationen angewendet werden. Obwohl gerade die vielen Anspielungen auf Shakespeares Stücke die ganze Geschichte so interessant aufbauen. Oft sagen sie den weiteren Verlauf der eigentlichen Geschichte sogar voraus, was das Buch so gut durchdacht macht. Jetzt kommt für euch noch ein passender Song zum Buch, und zwar Oh Children von Nick Cave and the Bad Seeds.

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1: Hallo, hier ist Klaus Wegner vom DNT. Und heute möchte ich euch die Geschichte erzählen, Nathalies Traumreise. Ihren Großvater nannte Nathalie immer Opa Persien. Das kam, weil Nathalies Großvater in Persien lebte. Aber seine Ferien verbrachte er jedes Jahr in Deutschland, bei Nathalie und ihren Eltern. Und jedes Jahr brachte er seiner Enkeltochter ein Geschenk aus seiner Heimat mit. Einmal war es eine Spieluhr mit einer winzigen Bauchtänzerin. Einmal eine Flöte aus dunklem, bunt bemaltem Holz. Und einmal sogar eine ganze Kiste voll mit persischen Süßigkeiten. Sehr süß und sehr klebrig waren die gewesen. In diesem Jahr aber bekam Nathalie etwas ganz Besonderes von ihrem Großvater geschenkt. Einen persischen Teppich. Der war so blau wie der Abendhimmel und überall darauf waren märchenhafte Muster aus Blumen und Vögeln zu sehen. Ah, staunte Nathalie. Ist der aber schön und so samtig. Der kommt in mein Zimmer. Er passt genau vor mein Bett. Schlaf gut, Nathalie, sagte Opa Persien, als es Zeit war, ins Bett zu gehen. Und träum was Schönes. Hoffentlich, sagte Nathalie und hüpfte von ihrem neuen Teppich aus ins Bett. Müde war sie eigentlich gar nicht. Am liebsten wäre sie noch mal nach draußen gegangen. Der Abend war so schön, aber wenigstens hatte Mama die Fenster offen gelassen. Vom Himmel leuchtete der volle Mond in Nathalies Zimmer. Der tauchte den persischen Teppich in ein noch märchenhafteres Licht. Die Blumen schimmerten jetzt ganz silbrig und die Vögel. Mit einem Mal schien es Nathalie, als ob sie sängen. Und der Teppich? Was geschah denn plötzlich mit dem Teppich? Er erhob sich vom Boden und schwebte. Leicht und langsam bis an Nathalies Bettrand. Die Vögel schienen Nathalie jetzt singend zu rufen. Komm zu uns, Nathalie, steig hinauf, flieg mit uns hinaus, hinauf, reise mit uns durch die Nacht, bis am Morgen die Sonne erwacht. Nathalies Augen wurden rund und runder. Und ihre Lust, auf diesem märchenhaften Teppich zu steigen, wurde groß und größer. Rasch schlug sie die Bettdecke zurück und kletterte hinauf. Sanft wie ein Schaukelschiff erhob sich der Teppich mit Nathalie in die Luft. Er segelte zum geöffneten Fenster und flog hinaus in die warme Sommernacht. Hoch und höher, dem vollen Mond und den Sternen entgegen. Die Vögel hatten sich von dem abendhimmelblauen Teppichgrund erhoben. Zwitschernd und singend saßen sie auf Nathalies Knien. Nur einer, der Kleinste, hockte auf Nathalies Schulter und hatte sein weiches Köpfchen an ihren Hals geschmiegt. Und Nathalie? Die saß nur da und schaute und staunte. Tief unter ihr lag wie ein Spielzeugland die Erde. Und um sie herum strahlten, funkelten und glitzerten die Sterne. Nathalie hörte sie klingeln wie Millionen winzig kleiner Glöckchen. Die Vögel sangen dazu, »Hörst du, wie die Sternlein klingen hier am großen Himmelszelt? Hörst du, wie wir Vöglein singen weit hin über alle Welt?« Nathalie hörte es und fühlte sich mit einem Mal ganz schläfrig. Behaglich streckte sie sich aus und schloss die Augen. Eine weiße Wolke kam herangeschwebt und deckte sie zu wie eine weiche Decke. So segelte Nathalie auf ihrem fliegenden Teppich durch die Nacht, bis sie von einer vertrauten Stimme geweckt wurde. »Nathalie, was machst du denn auf dem Teppich? Hast du etwa die ganze Nacht darauf geschlafen?« Nathalie öffnete die Augen und sah in Mamas verwundertes Gesicht. Sie lag wirklich noch auf ihrem Teppich, aber der war wieder dort, wo er hingehörte, zu Hause, neben ihrem Bett. Im Türrahmen lehnte Opa Persien und zwinkerte Nathalie zu. »Na?« fragte er. »Hast du etwas Schönes geträumt?« Das war die Geschichte Nathalies Traumreise aus dem Buch Isabel Abedi erzählt aus dem Löwe Verlag. Für euch ist es jetzt auch Zeit, eine Traumreise anzutreten. Geht schön ins Bett, schlaft gut und träumt was ganz Schönes. Bis dann, euer Klausi.

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0: Es ist 21 Uhr und ihr habt den richtigen Sender eingeschaltet, nämlich Radio Lotte. Am Mikrofon für die nächste Stunde Dirk Böttcher. Diese Sendung gibt seit 24 Jahren hier in diesem Sender. Listen to the Music heißt sie. Und sie beschäftigt sich ausschließlich mit Musik der 60er und 70er Jahre. Es gibt die Geburtstage, Todestage und das Erscheinungsdatum von sehr guten Schallplatten wird in dieser Woche dann auch gewürdigt in dieser Sendung. Manchmal gibt es auch noch Veranstaltungshinweise. Die erste Viertelstunde gehört immer den Musikern und Musikerinnen der 60er Jahre. Und da steige ich heute ein mit Eamon Corner, Bend Me, Shape Me.
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Heute hätte Ray Charles seinen 96. Geburtstag. Und ich habe hier mal eine ganz alte Nummer von ihm. I'm gonna drown myself.

When I Was Young. Ich bin jetzt eine Zeit mit der Coverversion der Woche. Und das Original stammt von Curtis Mayfield, People Get Ready. Und da gibt's eine Version der Guitareros. Es war so eine zusammengestellte DDR-Band. Giesbad Piatkowski, Uwe Hasbecker, Bernd Römer, Jürgen Ehle, Jackie Rezinek, Stefan Duanes, Eds Wilms, Tamara Danz, Toni Kral, Herbert Reilich und Mike Kilian. Und ja, gesungen wird diese Nummer von einer Dame namens Tamara Danz. People Get Ready.

Eine wirklich sehr schöne Version und das auch noch live eingespielt. Die Guitareros, das Original von Curtis Mayfield. Das war People Get Ready. Heute vor... Heute vor 56 Jahren erschien Abraxas, ein tolles Album von Santana. Das war ihr zweites Album und dort waren viele, viele Hits drauf. Samba fürs Knie und ich habe mir heute rausgesucht Black Magic Woman.

Carlos Santana. Er ist, glaube ich, immer noch unterwegs, gibt immer noch Konzerte und ich habe ihn auch schon mal gesehen. Am Montag hätte Leonard Cohen seinen 92. Geburtstag, auch ein kanadischer Singer, Songwriter, der im Alter immer besser wurde. Also die Stimme war für mich immer unglaublich. Im Alter wurde das immer besser. Aus guten alten Zeiten, So Long, Marianne.

Das war Leonard Cohen und ich habe ihn leider nicht mehr sehen können. Ich habe es irgendwie verpasst und er ist ja dann auch verstorben. Ebenfalls am Montag hatte Don Felder Geburtstag, 79. Er lebt noch. Und er ist Gitarrist bei den Eagles. Tequila Sunrise habe ich mir da mal rausgesucht dazu.

Am Freitag feiert John Fiddler seinen 79. Geburtstag. Und er war Sänger bei Madison Head. Die hatten, glaube ich, nur zwei Hits und einen davon spiele ich jetzt. One and One is One.

Brian Ferry feiert am Samstag seinen 81. Geburtstag. Er war Sänger bei Roxy Music. Und da habe ich auch mal gekramt und Love is a Drug für heute rausgesucht.

Ihr hört nach wie vor Radio Lotte und am Mikrofon Dirk Böttcher. Und jetzt komme ich zu einem Künstler, den ich sehr, sehr verehre. Ad van der Veen, der hat am Montag seinen 70. Geburtstag gefeiert und wir sind sehr freundschaftlich verbunden. Ich glaube, ich habe ihn in den Laufe der Jahre 10, 12 Mal hier in Weimar veranstaltet, bei mir in meiner Kneipe und auch zum Zwiebelmarkt. Und er ist ein ganz sympathischer Typ, wie eigentlich alle Holländer. Und ich habe mal hier einen frühen Titel rausgesucht, Lottery of Love, Ad van der Veen.

Die Geburtstage, Todestage und Veranstaltungshinweise dieser Woche. Da hatten wir am Montag den 92. Geburtstag, wenn er da noch leben würde, von Leonard Cohen. Haben wir gewürdigt. Am Montag ebenfalls der Geburtstag von Don Felder, der 79. Er war Gitarrist bei den Eagles. Ad van der Veen, am Montag 70 Jahre alt geworden, haben wir gerade gewürdigt. David Coverdale am Dienstag wurde er 77, Nick Cave wurde 69, Joan Jett 68 Jahre alt. Und damit sind wir am Mittwoch angelangt, also heute. Ray Charles haben wir gewürdigt, 96. Geburtstag, wenn er noch leben würde. Bruce Springsteen, heute 77. haben wir gewürdigt. Und am 23.09.1970 erschien Abraxas von Carlos Santana, auch schon wieder 56 Jahre her. Und damit sind wir am Freitag angelangt. Da haben wir John Fiddler, der Sänger von Madison Head, 79 Jahre alt, am Freitag. Zucchero, 71, den werden wir noch hören. Dann haben wir am Freitag den 46. Todestag von John Bonham. Er war der Drummer bei Led Zeppelin und er gilt eigentlich als der beste Drummer der Welt. Dick Hextall Smith, wenn er noch leben würde, hätte am Samstag seinen 92. Brian Ferry hat ihn noch vor sich, den 81. und Irving Stardust lebt leider auch nicht mehr, hätte seinen 84. Geburtstag. Und dann haben wir noch Randy Bachmann. Er war Gitarrist und Sänger bei Bachmann Turner Overdrive und Meatloaf. Wenn er noch leben würde, würde er am Sonntag 79 Jahre alt werden. Veranstaltungshinweise, einen für dann nächste Woche, und zwar am Tag der Republik, am Tag der Deutschen Einheit, sorry, gibt es wieder eine Ausgabe der Tanzlustbarkeit im Beat Corner. Und wer Lust hat, kann da gerne zu der Musik der 70er und 80er Jahre abtanzen. Ja, das waren sie und ich bin jetzt dabei. Mit einem Titel von Led Zeppelin. Thank you.

Wie gesagt, gestern hatte Nick Cave seinen 69. Geburtstag und ich habe ihn live gesehen. Ich habe ihn in Dresden gesehen vor 3-4 Wochen. Das war ein Hammer-Konzert. Und ich möchte heute natürlich einen seiner schönsten Lieder spielen. Frogs. Und das noch in einer Live-Version. Nick Cave und seine Bad Seeds.

Tja, ich bin leider schon wieder am Ende der heutigen Sendung. Die Zeit vergeht wie im Fluge. Ich habe noch einen Titel von Zucchero aus der Verdi-Oper. Ich habe diese Oper in Verona in der Arena gesehen und war Pensiero in einer Version von Zucchero. Und ich kann euch nur sagen, das ist herzzerreißend und ich krieg da jedes Mal wieder Gänsehaut. Und damit verabschiede ich mich heute von euch und sage Tschüss und ja, danke fürs Zuhören. Am Mikrofon verabschiedet sich Dirk Böttcher.

Tja, das war wirklich zum Heulen schön. Das können wirklich nur Italiener. Und ja, das war aus dem Gefangenenchor. Und damit entlasse ich euch heute in diese Nacht. Und ja, ich sag tschüss. Am Mikrofon verabschiedet sich ein zweites Mal Dirk Böttcher.

Einen guten Abend mit den neuen Tönen wünscht Thomas Janda. Heute mit einer Besprechung der Premiere von Romeo und Julia von Sergei Prokofjew.

Sergei Prokofjews Ballett. Romeo und Julia gilt als eine der eindrucksvollsten Interpretationen von Shakespeares Tragödie und ist das meistgespielte Ballett des Repertoires vieler Bühnen auf der ganzen Welt. Prokofjews Musik erobert mit ihrer Anmut, ihrem Temperament, ihrer Ausdruckskraft und ihrer außergewöhnlichen Melodie die Herzen der Ballettliebhaber. Shakespeares Werk faszinierte den Komponisten nicht nur durch seine präzisen psychologischen Nuancen und seine tragische Wucht, sondern auch durch seine frappierenden Kontraste und die vielschichtige Komplexität der Bildsprache. Interessant dabei ist, dass Shakespeares Stück auf wahren Begebenheiten basiert. Die unglückliche Liebesgeschichte zweier Teenager aus verfeindeten Adelsfamilien spielte sich bereits Anfang des 13. Jahrhunderts ab. Die erste Fassung des Balletts, die Sergei Prokofjew dem Bolschoi-Theater präsentierte, hatte zudem noch ein Happy End. Diese freie Interpretation von Shakespeares Tragödie löste jedoch erhebliche Kontroversen aus, woraufhin der Komponist ein tragisches Ende schuf. Der Grund, warum Prokofjew ursprünglich ein Happy End vorgesehen hatte, war dabei einfach denkbar. Er gab selbst zu, dass er lediglich darauf aus war, dass die Figuren weiter tanzen konnten. Mit Romeo und Julia bringt das Thüringer Staatsballett am Theater Erfurt eine Neuinterpretation von William Shakespeares berühmter Liebestragödie auf die Bühne. Die Produktion entstand als Koproduktion des Theaters Erfurt und des Theaters Altenburg-Gera und wurde am 8. Mai 2026 in Gera erstmals aufgeführt. Im Mittelpunkt der Handlung stehen die verfeindeten Familien Montagu und Capulet. Als sich Romeo Montagu und Julia Capulet begegnen, verlieben sie sich sofort ineinander. Trotz des Konfliktes zwischen ihren Familien treffen sie sich heimlich. Als Romeo jedoch Julias Cousin Tybalt in einem Duell tötet, muss er Verona verlassen. Gleichzeitig soll Julia gegen ihren Willen den adligen Paris heiraten. Um dieser Zwangsheirat zu entgehen, nimmt sie einen Trank, der sie tot erscheinen lässt. Die Nachricht über diesen Plan erreicht Romeo nicht rechtzeitig, sodass die Liebesgeschichte tragisch endet. Die Vorlage von William Shakespeare gilt als eine der bekanntesten Liebesgeschichten der Weltliteratur und Prokofjew vertonte sie 1935 als Ballett und schuf damit eines der bedeutendsten Werke des klassischen Repertoires. Besonders berühmt wurde der kraftvolle Tanz der Ritter, dessen markante Rhythmen bis heute weltweit bekannt sind. Für die Choreografie zeichnet Emanuel Babici verantwortlich, der 2003 in Triest geboren wurde und seit der Spielzeit 2023-24 zum Corps de Ballet des Stuttgarter Balletts gehört. Seine Inszenierung konzentriert sich nicht nur auf die Liebesgeschichte, sondern auf die Entwicklung der Figuren und ihre Beziehungen zueinander. Babici betrachtet dabei besonders Romeo und Paris als zwei gegensätzliche junge Männer. Romeo erscheint als gefühlvoller Idealist, der seinen Emotionen folgt und sich von den Ereignissen treiben lässt. Paris hingegen verkörpert Tradition, gesellschaftliche Ordnung und den vorgezeichneten Weg eines Mannes aus gutem Hause. Auch Julia steht im Zentrum seiner Deutung. Zu Beginn wirkt sie noch jung und fast kindlich, entwickelt sich jedoch im Verlauf der Handlung zu einer selbstständigen und entschlossenen Persönlichkeit. Eine wichtige Rolle spielt dabei nicht ihre Mutter, sondern die Amme, die zu ihrer engsten Vertrauten wird. Babici orientiert sich dabei eng an Prokofjews Partitur. Er analysiert die musikalischen Leitmotive, nutzt sie gezielt zur Figurenzeichnung. So begleiten das Liebesthema, das Madrigalthema der ersten Begegnung sowie Julias zunächst helles und kindliches Thema ihre Entwicklung durch die Handlung. Für den zweiten Akt griff der Choreograf außerdem das bei Shakespeare erwähnte Erntefest Lammas auf. Dieses Fest verbindet die verschiedenen gesellschaftlichen Gruppen Veronas miteinander und erweitert die Handlung um eine zusätzliche Ebene. Musikalisch erlaubt sich Babici einen kleinen Eingriff in die Partitur von Prokofjew. Er sagt selbst darüber: Ich habe dafür den dritten Satz aus der vierten Sinfonie von Prokofjew verwendet. Diese Musik stammt ursprünglich aus seinem Ballett. Deshalb hat sie eine starke Verbindung zur Bühnensprache und funktioniert sehr gut in diesem Kontext.

Das Bühnenbild und die Kostüme stammen von Duncan Haler. Statt Verona naturgetreu nachzustellen, entwickelt er eine symbolische Bildsprache. Das zentrale Motiv ist dabei das Schwert. Es steht zugleich für Hass, Gewalt und Tod, erinnert aber auch an ein Kreuz oder einen Grabstein. Aus beweglichen Schwertformen entstehen während der Aufführung die verschiedenen Spielorte der Handlung. Mit wenigen Veränderungen verwandeln sich die Elemente in einen Ballsaal, einen Marktplatz, ein Kloster oder andere Räume. Dadurch wirkt die Bühne ständig im Wandel und unterstützt das Motto der Spielzeit in Erfurt, die heißt Verwandlungen. Auch die Kostüme greifen diese Gestaltungsidee auf, metallische Farbtöne prägen das Erscheinungsbild beider Familien. Die Capulets werden etwas kühler, die Montagues etwas wärmer dargestellt, ohne dass sie sich deutlich voneinander abgrenzen. Besonders eindrucksvoll ist die Ballszene. Inspiriert von einer heißen Sommernacht bevölkern Schmetterlinge, Nachtfalter, Libellen und Gottesanbeterinnen die Bühne. Über ihnen hängt ein Kronleuchter aus Schwertern, der die Insekten anzuziehen scheint und zugleich schöne und bedrohliche Atmosphären schafft. Insgesamt gibt es viele Szenen, die das pralle Leben widerspiegeln. Zu Beginn wird in einer bäuerlichen Szene Wäsche aufgehängt. Auch das Bauernfest Lammas wird urtümlich ländlich in den Bauernkostümen dargestellt.

Im Finale wird die Symbolik des Bühnenbildes noch einmal gesteigert. Der zuvor präsente Grabstein verwandelt sich in einen überdimensionalen Dolch. Die Figuren bewegen sich darauf wie kleine Ameisen und erscheinen machtlos gegenüber Hass, Schicksal und gesellschaftlichen Zwängen. Zum Ende sind auf beiden Seiten der Bühne riesige Dolche zu sehen und der Raum wird zu einer Krypta umgewandelt, Realität und übernandelt.

Das Publikum zeigte sich am Ende begeistert und würdigte die Aufführung mit langanhaltendem Applaus. Das Thüringer Staatsballett hat mit Romeo und Julia auf ganzer Linie überzeugt, besonders die beiden Hauptdarsteller Emilie Meneses de Sequeira als Julia und Carlos Eduardo Boera als Romeo verliehen der tragischen Liebesgeschichte große emotionale Tiefe und machten die Entwicklung ihrer Figuren glaubhaft und berührend sichtbar. Tänzerisch überzeugten sie auf hohem Niveau. Beide zeigten hohe tänzerische Leichtigkeit und äußerste Dramatik in den entsprechenden Szenen. Diese Vielseitigkeit ließ die Zuschauer einfach staunend zurück. Auch die anderen Darsteller, zum Beispiel Filippo Zoppolero als Tybalt, setzten starke tänzerische Akzente und trugen wesentlich zur dramatischen Spannung des Abends bei. Für das Publikum waren die einzelnen Rollen sehr gut erkennbar. Ein besonderes Lob gilt auch dem gesamten Ensemble des Staatsballetts und den Eleven, die in den Gruppenszenen aufgetreten sind. Wesentlichen Anteil am Erfolg des Abends hatte zudem das Philharmonische Orchester unter der musikalischen Leitung des neuen Kapellmeisters Georgi Mesaros. Die Musiker interpretierten Sergei Prokofjews Partitur kraftvoll differenziert mit großer Sensibilität für die dramatischen wie lyrischen Momente des Werkes. Musik und Tanz gingen hier eine enge Verbindung ein und machten die Emotionen der Handlung unmittelbar erlebbar.

Gemeinsam mit dem eindrucksvollen Bühnenbild, den Kostümen von Duncan Haler, entstand ein stimmiges Gesamtkunstwerk, das das Publikum von Anfang an fesselte. Das Thüringer Staatsballett bewies mit dieser Produktion eindrucksvoll ein hohes künstlerisches Niveau und schuf einen Ballettabend, der noch lange in Erinnerung bleiben wird.

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Heute gibt's nur Musik aus dem Jahr 1986 und dazu gibt's noch einen ganz lieben Geburtstagsgruß.